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1: Hollywood liebt ja große Dramen, aber gerade läuft das vielleicht größte Drama hinter den Kulissen ab, und zwar rund um KI. Die Oscars haben jetzt nämlich ein ziemlich deutliches Machtwort gesprochen. Der wichtigste Filmpreis der Welt geht nicht an komplette KI-Schöpfung. Die Oscademy sagt nämlich ganz klar, wer für Schauspiel nominiert werden will, muss auch wirklich ein Mensch sein. Also echte Schauspieler und Schauspielerinnen, die hauptsächlich gespielt haben und auch im Abspann stehen. Also einfach eine KI-Figur erstellen und damit Richtung Oscar marschieren, das geht nicht. Und auch Drehbücher müssen weiterhin von Menschen geschrieben werden. KI darf vielleicht unterstützen, aber eben nicht einfach den kompletten Film erfinden. Und die Diskussion kommt nicht zufällig jetzt genau. Erst vor so ein paar Tagen gab es richtig Gesprächsstoff um den verstorbenen Schauspieler Val Kilmer, der für den neuen Film As Deep as the Grave digital wieder zum Leben erweckt wurde. Seine Familie hat dafür Videoaufnahmen aus seinem Archiv freigegeben. Daraus wurde dann mit KI eine Version von ihm erstellt. Und das Ganze sorgt bei euch für gemischte Gefühle. Auf der einen Seite sagen natürlich viele, krass, was technisch inzwischen so möglich ist. Auf der anderen Seite fragen sich aber auch viele, wo hört Unterstützung auf und wo beginnt eigentlich Täuschung? Und ja, ihr geht im Netz auf jeden Fall komplett ab auf die Entscheidung der Akademie. Ich kann es auch total nachvollziehen. Vivian schreibt, nur ein toller Schritt. Ich würde mir aber auch wünschen, dass das für Animationsfilme gilt. Monk noch, Film ist Kunst, Kunst ist Handwerk, Filme sind entsprechend auch Handwerk. Und Sophia, Worte können nicht beschreiben, wie dankbar ich für diese Entscheidung bin.
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0: Auto in eine Menschenmenge gerast. Zwei Menschen wurden getötet, weitere wurden zum Teil schwer verletzt. Der mutmaßliche Amokfahrer soll psychisch krank sein, er ließ sich widerstandslos festnehmen. Ob in dem Fall eine Mordanklage erfolgt, dazu sagte Heiko Teggers von der Deutschen Polizeigewerkschaft im ZDF.
1: Das hängt davon ab, wie der Gesundheitszustand dieses Täters zum Zeitpunkt der Tat war. Deshalb ist es wichtig, dass sehr akribisch ermittelt wird. Und da gehören nicht nur die Spuren am Tatort zu, sondern auch die intensive Ermittlung zum Hintergrund dieser Tat. Und nur wenn alle Fakten ausgewertet werden, kann die Staatsanwaltschaft die Anklage erheben und ein Gericht entscheidet dann über die Höhe der Strafe.
0: Deutschland bringt sich für einen möglichen Einsatz in der Straße von Hormuz in Stellung. Das Minenjagdboot Fulda ist von Kiel aus Richtung Mittelmeer gestartet. Wenn der Krieg zwischen den USA und dem Iran vorbei ist, soll eine internationale Mission die wichtige Meerenge für die Schifffahrt sichern. SPD, Grüne und Linke legen ihre Konten beim Internetdienst X still. In einer abgestimmten Aktion posten sie, X sei in den letzten Jahren im Chaos versunken und fordere Desinformation. Der US-Milliardär Elon Musk hatte vor knapp 4 Jahren Twitter gekauft, in X umbenannt und unter anderem den Schutz gegen Fake News ausgehöhlt. Grüne, Linke und SPD bespielen jetzt ihre offiziellen Parteiaccounts und die der Bundestagsfraktion nicht mehr, sondern nutzen andere Plattformen. Auch viele Politiker aus ihren Reihen kehren X den Rücken. Das Bundeskartellamt fordert die Mineralölkonzerne auf, den Tankrabatt voll an die Verbraucher weiterzureichen. Laut Behördenchef Mund sind die Preise nicht um 17, sondern nur um knapp 13 Cent gesunken. Die Mineralölwirtschaft weist den Vorwurf zurück. Steigende Preise und die schwache Konjunktur trüben die Verbraucherstimmung in Deutschland. Sie ist auf den tiefsten Stand seit gut 3 Jahren gefallen. Das zeigt das Konsumbarometer des Handelsverbands. Die Experten sagen, die Hoffnungen auf eine Erholung wurden durch den Iran-Krieg zunichte gemacht. Die nächsten Delta-News gibt's in einer Stunde.
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3: Auf der A7 Hamburg Richtung Flensburg ist die Abfahrt Bad Bramstedt bis 4 Uhr morgens gesperrt. Und in Hamburg ist die Renzelstraße zwischen der Schröderstiftstraße und der Lagerstraße wegen einer Veranstaltung noch bis Donnerstagmorgen in beiden Richtungen dicht. 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
1: Am Wochenende haben wir auf jeden Fall alle gemerkt, dass wir in Richtung Sommer gehen. Mhm. Fast schon Urlaubsfeeling. Ja. Momentan machen sich aber auch viele Leute Gedanken, dass der gebuchte Urlaub nachträglich teurer werden könnte. Hashtag Kerosinmangel und so weiter. Aber darf man das eigentlich? Wenn ihr nur einen Flug gebucht habt, dann seid ihr ziemlich safe. Der Preis beim Kauf ist nämlich fix. Nachträgliche Aufschläge sind in der Regel nicht erlaubt. Anders sieht es bei Pauschalreisen aus, also Flug und Hotel zusammen. Da können die Anbieter den Preis nochmal erhöhen, aber nach klaren Regeln. Das muss vorher im Vertrag stehen und darf maximal nur 8% teurer werden. Außerdem muss man euch 20 Tage vor Abreise darüber auch informieren. Also wird es mehr als 8, könnt ihr sofort kostenlos stornieren. Gerade versuchen nämlich viele Anbieter wegen der steigenden Kosten nochmal ein bisschen nachzuregulieren, aber das solltet ihr lieber nochmal checken und im Zweifel einfach widersprechen.
2: Ich überlege kurz und denke laut nach. Nein.
3: So, komm, Schwenker, steig mal mit ein. Ja? Wenn der Benz bremst, ja? Brennt das?
1: Das Benz bremst nicht.
3: Ja, sehr schön.
2: Ganz toll gemacht.
3: Und bald blinkt es vielleicht sogar. Hä? Ab Juli tritt nämlich eine neue EU-Vorschrift in Kraft. Alle Pkw, die ab dem 7. Juli zugelassen werden, müssen dann ein adaptives Bremslicht besitzen. Das heißt, wenn es bei Geschwindigkeiten von über 50 km/h zu einer Vollbremse kommt, dann aktiviert das System automatisch ein schnelles Blinklicht. Jetzt denken sich einige vielleicht, Moment mal, das gibt's doch schon lange. Ja, fast. Bislang sind bei der Vollbremsung allerdings die Warnblinker angesprungen.
1: Ach ja.
3: Und nicht das rote Bremslicht. Dazu sind noch weitere Sicherheitssysteme verpflichtend, unter anderem ein Notbremsassistent, der Fußgänger und Radfahrer erkennt, und Spurhalteassistenten sowie Müdigkeitserkennung müssen in Zukunft mit drin sein, sonst gibt's keine Zulassung. Wenn euch aber einen Gebrauchtwagen kauft oder mit einem älteren Auto unterwegs seid, keine Panik, eine Nachrüstung wird nicht verlangt.
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0: ist Delta mit mir, Pia, und wir machen jetzt einen kleinen Ausflug.
1: Deswegen geht's heute auch zu den Thunfischen, aber nicht zum Fangen, sondern zum Gucken.
0: Ja, denn von denen gibt's jetzt gute Nachrichten.
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0: Denn der atlantische Thunfisch ist zurück im Öresund. Über 50 Jahre lang galt er dort quasi als verschwunden. Der Bestand stand kurz vor dem Kollaps. Jetzt zeigt sich, Schutzmaßnahmen wirken, Fangverbote, strengere Kontrollen und Schonzeiten. Auch für seine Beutefische wie Heringe oder die Makrele. Die haben dafür gesorgt, dass sich die Bestände erholen können. Aber Entwarnung gibt es noch nicht komplett. Andere Thunfischarten, die kämpfen weiterhin ums Überleben. Aber passend zum World Tuna Day heißt es deshalb, dranbleiben. Nachhaltiger Fischfang bleibt das große Thema. Damit solche Comebacks keine Ausnahme bleiben.
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3: Mit Sönke Röhling. In Leipzig hat ein mutmaßlicher Amokfahrer 2 Menschen getötet und 3 weitere schwer verletzt. Es gibt offenbar Dutzende Leichtverletzte. Die leitende Oberstaatsanwältin Claudia Laube sagte:
4: Wir haben leider weitere Menschen zu beklagen, die in Krankenhäusern noch um ihr Leben kämpfen. Wir haben eine Vielzahl von Verletzten und deswegen hat die Staatsanwaltschaft ein Verfahren eingeleitet wegen versuchten Mordes in 2 Fällen und Mordes in 2 vollendeten Fällen. Wir gehen von einer Amoktat aus. Es gibt keine Anhaltspunkte für irgendeine andere Lesart. Es gibt keinerlei Anhaltspunkte für einen weiteren Tatbeteiligten.
3: Der Amokfahrer soll psychisch auffällig gewesen sein. Wie es heißt, soll er noch bis gestern in der Psychiatrie gewesen sein. Die deutsche Marine hat ein Minenjagdboot in Richtung Mittelmeer geschickt. So will sich die Bundesregierung auf einen möglichen Einsatz in der Straße von Hormuz vorbereiten. Das Schiff könnte dabei helfen, die Meerenge für die Schifffahrt zu sichern. Der Bundestag müsste aber noch grünes Licht für so eine Mission geben. Verkehrsminister Schnieder hat den Tankrabatt verteidigt. Im Interview mit dem Redaktionsnetzwerk Deutschland spricht er von einer richtigen Entscheidung. Einzelne Branchen und Verkehrsteilnehmer seien auf das Auto oder den LKW angewiesen und bräuchten Unterstützung. Schnieder schließt auch nicht aus, dass der Rabatt verlängert werden könnte. Man behalte die Lage im Blick und schaue, was erforderlich ist. Der Forderung, den Spritverbrauch mit einem Tempolimit auf Autobahnen zu senken, erteilte Schnieder dagegen eine Absage. In Washington hat der Secret Service einen bewaffneten Mann in der Nähe des Weißen Hauses niedergeschossen. Als sich die Einsatzkräfte dem Verdächtigen näherten, soll er Schüsse abgegeben haben. Daraufhin erwiderten sie das Feuer. Das Weiße Haus wurde vorübergehend abgeriegelt. Mit mehr als 35 Millionen Euro fördert die Bundesregierung die Sanierung mehrerer Kulturbauten in Deutschland. Fördermittel gehen zum Beispiel an die Kaiser-Wilhelm-Gedächtniskirche in Berlin oder das Museum für Hamburgische Geschichte. Kulturbauten seien nicht nur Steine, sondern Gehäuse der deutschen Identität, so Kulturstaatsminister Weimar. Die nächsten Delta-News gibt's in einer Stunde.
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5: Auf der A1 Lübeck Richtung Hamburg, Achtung, zwischen dem Kreuz Bargteheide und Ahrensburg liegen Gegenstände auf der Autobahn. Auf der A23 Heide Richtung Hamburg hat es in Höhe Horst-Elmshorn einen Unfall gegeben und es liegen Fahrzeugteile auf der Autobahn. Die Abfahrt Bad Bramstedt auf der A7 Hamburg Richtung Flensburg ist bis 4 Uhr gesperrt. Und in Hamburg ist die Renzelstraße zwischen der Schröderstiftstraße und der Lagerstraße wegen einer Veranstaltung noch bis Donnerstagmorgen in beiden Richtungen gesperrt. 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
1: 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Heute Abend 19:30 Uhr. Der Eintritt kostet euch zwischen 6 und 8 Euro. 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
3: Mit Sönke Röhling. Nach der Amokfahrt in der Leipziger Innenstadt mit zwei Toten laufen die Ermittlungen von Polizei und Staatsanwaltschaft auf Hochtouren. Ein Autofahrer war durch eine Fußgängerzone gerast und hatte zahlreiche Menschen erfasst. Er wurde nach Ort und Stelle festgenommen. Es soll sich um einen 33-jährigen Mann aus Leipzig handeln. Es heißt, er sei psychisch auffällig gewesen. Oberbürgermeister Burkhard Jung sagte:
4: Es gab unglaublich viele Menschen in der Innenstadt, die sofort spontan kleine Gesten gezeigt haben, Wasser gereicht haben, geholfen haben. Auch dafür ganz, ganz herzlichen Dank. Ich bedanke mich ganz, ganz herzlich bei der Polizei, die den Täter festgenommen hat. Ich bedanke mich bei der Feuerwehr, die sehr schnell vor Ort war und abgesperrt hat. Aber es ist wirklich kaum zu ertragen, eine solche Tat an einem sehr schnell vor Ort war und abgesperrt hat.

0: Deutschland will dabei helfen, die Straße von Hormuz zu sichern und bringt sich dafür jetzt in Stellung. Das Minenjagdboot Fulda ist von Kiel aus Richtung Mittelmeer gestartet. Verteidigungsminister Pistorius sagt im ZDF:
1: Wir sind bereit, unter bestimmten Bedingungen zu helfen bei der Räumung und der Sicherung der Straße von Hormuz. Kaum jemand in der NATO hat so ausgefeilte Fähigkeiten im Bereich der Minenräumung. Und diese wollen wir zur Verfügung stellen. Und um das im Falle eines Mandats schneller bewerkstelligen zu können, verlegen wir den Minenräumer jetzt schon ins Mittelmeer, damit es dann von da aus nur noch die Hälfte der Strecke ist und sie schnell vor Ort helfen kann. Und wenn das so weit käme, würde ja dann auch ein Marineversorger zur Seite gestellt.
0: Sollte der Einsatz der Fulda notwendig werden, müsste der Bundestag noch zustimmen. Das Bundeskartellamt fordert die Mineralölkonzerne auf, den Tankrabatt voll an die Verbraucher weiterzureichen. Laut Behördenchef Mund sind die Preise nicht um 17, sondern nur um knapp 13 Cent gesunken. Die Mineralölwirtschaft weist den Vorwurf zurück. Die nächsten Delta-News gibt's in einer halben Stunde.
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3: Auf der A1 Lübeck Richtung Hamburg, Achtung, zwischen dem Kreuz Bargteheide und Ahrensburg liegen Gegenstände auf der Autobahn. Die Abfahrt Bad Bramstedt auf der A7 Hamburg Richtung Flensburg ist bis 4 Uhr morgens gesperrt. Und in Hamburg ist die Renzelstraße zwischen der Schröderstiftstraße und der Lagerstraße wegen einer Veranstaltung noch bis Donnerstagmorgen in beiden Richtungen dicht. 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
1: Mit Holger Dilk. Bei einer mutmaßlichen Amokfahrt in Leipzig sind zwei Menschen getötet worden, weitere wurden zum Teil schwer verletzt. Der Täter war am frühen Abend mit dem Auto durch die Fußgängerzone gerast. Laut Behörden handelt es sich um einen 33 Jahre alten Deutschen. Er wurde noch am Fahrzeug festgenommen. Das Bundeskartellamt fordert die Mineralölkonzerne auf, den Tankrabatt voll an die Verbraucher weiterzureichen. Laut Behördenchef Mund sind die Preise nicht um 17, sondern nur um knapp 13 Cent je Liter gesunken. Die Mineralölwirtschaft weist den Vorwurf zurück. Das Kieler Minenjagdboot Fulda ist auf dem Weg ins Mittelmeer. Dort wird es für einen möglichen Einsatz in der Straße von Hormuz positioniert. Am Nachmittag wurde die rund 40-köpfige Besatzung im Marinehafen vom Befehlshaber der Flotte Axel Dertz verabschiedet, der von einem Ausnahmeeinsatz sprach. Beim Bau der Fehmarn-Belt-Querung zwischen Deutschland und Dänemark steht ein wichtiger Schritt an. Das erste von insgesamt 89 Tunnelelementen ist auf dem Weg zu seinem Absenkort vor der Küste der dänischen Insel Lolland. Transportiert wird das 217 Meter lange und 42 Meter breite Bauteil von 5 Schleppern und einem Spezialschiff. Die nächsten Delta News gibt es in einer halben Stunde.
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2: Auf der A1 Lübeck Richtung Hamburg, Achtung, zwischen dem Kreuz Bargteheide und Ahrensburg liegen Gegenstände auf der Autobahn. Auf der A7 Hamburg Richtung Flensburg ist die Abfahrt Bad Bramstedt gesperrt. Und in Hamburg ist die Renzelstraße zwischen der Schröderstiftstraße und der Lagerstraße wegen einer Veranstaltung noch bis Donnerstagmorgen in beiden Richtungen dicht. 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
3: Nein, völlig falsch alles. Feist ist gar nicht da. Nein, tatsächlich, der hat heute einen Tag frei. Aber warum man sich auf einmal einen Dienstag mitten in der Woche freinimmt, ja? Und wo Feist heute ist oder was er macht, das verrate ich euch sehr gerne gleich.
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0: So, jetzt ist es raus. Jetzt kann ich euch auch sagen, warum Feist heute nicht da ist. Er hat gestern am offiziellen Star Wars Tag nämlich nochmal ganz kurz mit Darth Vader einen kleinen Rundflug mit dem Todesstern gemacht und ist seitdem nicht wieder hergekommen. Hat sich deswegen extra mal einen Tag Urlaub genommen. Nein, Quatsch. Er hat einfach nur so einen Tag Urlaub. Das hat einen sehr positiven, persönlichen Grund. Hashtag Geburtstag in der Familie. Schwenker und Feist hier normalerweise für euch bei Delta. 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Und zwar sowas hier.
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Gute Nachrichten für alle, die ganz gerne im Freundeskreis mal sagen, ich würde ja am liebsten nur noch mit Ferrari von A nach B kommen. Das könnt ihr bald, obwohl ihr quasi eine Bahncard habt, ja, oder das Deutschlandticket. Denn tatsächlich kommt der Ferrari bei uns in Deutschland auf die Schiene. Das ist jetzt ein bisschen drastisch ausgedrückt. Schwenker und Feist hier normalerweise für euch bei Delta. Feist hat Urlaub, ich bin alleine hier. Aber es gibt eine Ferrari-Legende und die möchte Bahnfahren bei uns in Deutschland billiger machen. Der Name, der klingt schon wie eine Speisekarte. Es ist nämlich Luca Cordero di Montesimiolo. Ja, auf jeden Fall ist er eine Ferrari-Legende und hat gesagt, wir brauchen hier eine Kampfansage in Deutschland, wir brauchen mehr Auswahl und bessere Preise. Und deswegen wird diese Ferrari-Legende ein paar neue Züge bei uns auch auf die Schienen bringen. Ab April 2028 werden dann neue Strecken bedient. Und zwar München, Berlin, Hamburg oder auch München, Stuttgart, Frankfurt, Köln, Dortmund. So, und dementsprechend das dann zu verdammt günstigen Preisen. Ich weiß jetzt nicht, ob die Züge Ferrari rot sind oder auch genau diese gleiche Beschleunigung haben werden, aber auf jeden Fall, Ferrari fahren geht auch bald auf der Schiene. Da bin ich sehr gespannt drauf. 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
2: 17:45 ist es.
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3: Mit Holger Dilk. Bei einer mutmaßlichen Amokfahrt in Leipzig sind 2 Menschen getötet worden, weitere wurden zum Teil schwer verletzt. Der Täter war am frühen Abend mit dem Auto durch die Fußgängerzone gerast. Laut den Behörden handelt es sich um einen 33 Jahre alten Deutschen, er wurde festgenommen. Gegen ihn wird unter anderem nun wegen Mordes und versuchten Mordes ermittelt, so Oberstaatsanwältin Claudia Laube.
4: Wir bitten Sie auch darum, keine überflüssigen Ängste zu schüren. Wir gehen von einer Amoktat aus. Es gibt keine Anhaltspunkte für irgendeine andere Lesart. Es gibt keinerlei Anhaltspunkte für einen weiteren Tatbeteiligten.
3: Verkehrsminister Schnieder hat den Tankrabatt verteidigt. Einzelne Branchen und Verkehrsteilnehmer seien auf Auto oder LKW angewiesen und bräuchten Unterstützung, sagte er dem Redaktionsnetzwerk Deutschland. Der Forderung nach einem Tempolimit auf Autobahnen erteilte Schnieder eine Absage. Das Kieler Minenjagdboot Fulda ist auf dem Weg ins Mittelmeer. Dort soll es für einen möglichen Einsatz in der Straße von Hormuz positioniert werden. Am Nachmittag wurde die rund 40-köpfige Besatzung im Marinehafen Kiel vom Befehlshaber der Flotte Axel Derz verabschiedet. Er sagte:
5: Sie sind hervorragend ausgebildet.
3: Sie sind
5: den Anforderungen des Auftrages gewachsen. Und

0: diese Zuversicht teilen.
1: Die Hamburger Messehallen sind ab heute wieder der Treffpunkt für die Tech- und Marketing-Szene. Bis zu 70.000 Menschen werden zur Digital- und Online-Marketing-Messe OMR erwartet. Auf der Messe geht es um Influencer-Marketing, E-Commerce und natürlich um KI. Und auch die Chefs der großen Tech-Firmen kommen vorbei. In der Fußball-Champions League wird heute das erste Finalticket vergeben. Der FC Arsenal und Atletico Madrid stehen sich nach dem 1:1 im Hinspiel nun im Rückspiel gegenüber. Morgen geht es dann für den FC Bayern gegen Paris um den Einzug ins Endspiel. Die nächsten Delta-News gibt es in einer halben Stunde.
2: Verkehr. Auf der A1 vorsichtig sein in Richtung Hamburg zwischen dem Kreuz Bargteheide und Ahrensburg. Da liegen Sachen auf der Straße. In Hamburg ist die Renzelstraße zwischen der Schröder-Stift-Straße und Lagerstraße gesperrt noch bis Donnerstagmorgen in beiden Richtungen. Und wir haben auf der A7 in Richtung Flensburg die Abfahrt Bad Bram steht. Die ist auch gerade aktuell gesperrt. In Groß-Grünau, da wird geblitzt. Auf der Segeberger Straße stehen sie beidseitig in Höhe der Brücke in der 50er-Zone. Ansonsten gibt es alle Staus und Blitzer nochmal zum Nachhören. 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
2: Ja, fast so viel wie Anna und Elsa auch tatsächlich, obwohl ich vielleicht auch für beide zählen würde. Aber Feist ist nicht da. Der hat heute eine Runde Urlaub. Für euch gibt's hier natürlich Mucke an diesem Dienstag. Want It Back gibt's hier gleich von Giant Rooks und Where's My Husband von Ray. Hat sie immer noch nicht gefunden. Finde ich ganz gut, weil so lange können wir diesen Song auch noch genießen.
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0: Moin, Schwenker hier, bin gleich bei euch. Muss eben ganz kurz Hände waschen. Sekunde eben. So. War gerade in der Küche und hab da die Kaffeemaschine angefasst und die Spüle und so weiter und danach lieber nochmal Hände waschen. Außerdem ist heute auch der Tag der Handhygiene. Tatsächlich, ja, Tag der Handhygiene ist wichtig. Seit Corona wissen wir natürlich auch alle, wie man sich vernünftig die Hände wäscht, ne? Und so ganz kurz abtrocknen, so das sollte jetzt irgendwie reichen. Aber auf jeden Fall auch nach Corona ist Händewaschen und Handhygiene natürlich nicht unwichtig. Gibt aber auch Leute, die sind tatsächlich ein bisschen zu faul dafür.
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2: Zu faul für Hygiene. Ach komm, Zähne putze ich morgen früh einfach doppelt so lang, dann brauche ich jetzt nicht. Haare waschen? Einfach eine Cap drauf und fertig. Ich brauche mich doch nicht rasieren, das ist einfach mein ganz neuer Look. Meine Fingernägel kann ich auch noch nächste Woche schneiden. Ach, hier nochmal ein Spritzer Parfüm? Da merkt keiner, dass ich seit 3 Tagen nicht geduscht habe. Eine Jogginghose wäscht man doch eh nicht, oder?

Obwohl ich auch selber Pendler bin, jeden Tag allein nur für die Arbeit 160 Kilometer hin und zurück baller, könnt ihr gerne selber hochrechnen, wie viel das im Monat ist, geht mir dieser ganze Kram mit Verteidigung vom Tankrabatt und nein, die haben es nicht weitergegeben und doch haben sie wohl mittlerweile echt auf den Senkel. Das heißt nicht, dass ich resigniere und mir denke, macht doch alle, was ihr wollt. Nee, nee, Leute, ich gucke da schon noch genau drauf hin. Schwenker und Feist hier normalerweise für euch bei Delta. Kollege Feist hat heute Urlaub, spart also so gut 25 bis 30 Euro. Auch schön. Und mittlerweile hat unser Verkehrsminister Schnieder den Tankrabatt auch wieder verteidigt. Und vor allem gab es auch wieder eine Forderung nach einem Tempolimit. Dreimal dürft ihr raten, was passiert ist. Auch da gab es natürlich eine Absage. Mehr dazu bei uns in den Delta News. Die gibt es gleich pünktlich für euch, Viertel nach und Viertel vor. Und mein Gott, macht doch einfach 200 auf den Autobahnen, dann kann keiner meckern. Nein, Spaß beiseite. Ich hätte auch nichts gegen 130, 140. Käme ich klar, aber warum sollte ich jetzt rasen? Mehr als 100 fahre ich gerade sowieso nicht.

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1: Bevor ihr ihn hört, Waiting for Love von Avicii wäre fast eine Kollaboration geworden, weil er den Song gemeinsam mit Martin Garrix produziert hatte. Am Ende hatte Avicii den Track dann aber doch alleine fertig produziert und ihn dann auch unter seinem Namen veröffentlicht. Das war übrigens für Martin Garrix auch absolut okay so, hat er zumindest in einem Interview bestätigt. Hier ist Avicii mit Waiting for Love bei Delta.

schönen sonnigen Dienstagmorgen. Es ist der 5.5. mittlerweile schon. Schwenker und Feist hier normalerweise bei Delta. Feist halt Urlaub. Waterfalls von James Hype gibt's hier gleich nach unseren Delta News.

0: auf KI-Deepfakes, vor allem nicht von sich selbst. Taylor Swift gibt's hier gleich. Darum hat sie auch Aufnahmen von ihrer Stimme, wie zum Beispiel Hey, it's Taylor, als Markenrecht angemeldet, um so ein bisschen besser geschützt zu sein. Overline gibt's ja auch gleich nach unseren Delta News. Kleinen Moment.
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0: Es ist 6:15.
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9: Mit Holger Dilk. In der Leipziger Innenstadt ist ein Mann mit seinem Auto in eine Menschenmenge und quer durch die Fußgängerzone gerast. Zwei Menschen wurden getötet, weitere wurden zum Teil schwer verletzt. Die Behörden gehen von einer Amoktat aus. Bei dem Fahrer soll es sich um einen 33-jährigen, polizeibekannten Deutschen handeln. Unionsbundestagsfraktionschef Spahn will sich heute im Amt bestätigen lassen. Zuletzt stand er wegen der Maskenaffäre unter Druck. Mit einer Gegenkandidatur wird nicht gerechnet. Bei der letzten Wahl zum Fraktionschef hatte Spahn 91% der Stimmen bekommen. Das Kieler Minenjagdboot Fulda ist auf dem Weg ins Mittelmeer. Dort wird es für einen möglichen Einsatz in der Straße von Hormuz positioniert. Am Nachmittag wurde die rund 40-köpfige Besatzung im Marinehafen vom Befehlshaber der Flotte Axel Derz verabschiedet, der von einem Ausnahmeeinsatz sprach. In der Fußball-Champions League wird heute das erste Finalticket vergeben. Der FC Arsenal und Atletico Madrid stehen sich nach dem 1:1 im Hinspiel nun im Rückspiel gegenüber. Morgen geht es dann für den FC Bayern gegen Paris um den Einzug ins Endspiel. Die nächsten Delta News gibt es in einer halben Stunde.
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0: Auf der A7 Flensburg Richtung Hannover zwischen Othmarschen und Waldershof 2 Kilometer Stop-and-Go für Lkw-Fahrer gerade und Fahrerinnen natürlich. A25 Geesthacht Richtung Hamburg zwischen Bergedorf und Nettelnburg auch 3 Kilometer. Außerdem in Hamburg B433 Kronstieg im Kronstieg-Tunnel. Da ist die Straße auf eine Spur wegen Wartungsarbeiten verengt. Und in Hamburg, da ist die Renzelstraße zwischen der Schröder-Stift-Straße und Lagerstraße auch nochmal bis Donnerstagmorgen in beiden Richtungen gesperrt. Ein Blitzer wartet hier, jedenfalls von dem ich weiß. Groß-Rönnau, Segeberger Straße, beidseitig Höhe der Brücke in der 50er-Zone. Und ich gehe mal ganz stark davon aus, dass der Kultblitzer in Kiel bei der Müllverbrennungsanlage Richtung Eutin auch immer noch wartete auf der B76. Ich gehe jetzt mal ganz stark davon aus, deswegen sage ich es mal lieber, weil ich würde mich wundern, wenn der jetzt abgebaut ist. Falls ihr noch mehr Blitzer seht, ja, weil Feist ist ja nicht da, unser offizieller Blitzertester, und der spürt ja auch teilweise, wo die Dinger aufgebaut sind, dann meldet euch gerne. 0431 986 986 11 reicht auch eben eine kurze WhatsApp. Ansonsten gibt es alle Staus und Blitzer aber bei uns in unserer Delta Plus App.
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0: Aber meist haben wir nichts dabei. 18 Minuten nach 6 ist es. Tachchen, wir haben eine ganz, ganz wichtige Frage an euch, weil ja heute habt ihr gerade bei uns in den Delta News gehört, auch Online-Marketing-Rockstars in Hamburg wieder durchstarten. Also quasi die Messe, die sich mit digitalen Medien beschäftigt und so weiter. Medienschaffende, Technologien und so weiter, alles mit dabei. Und da haben wir einfach mal eine Frage von Delta an euch, wenn ihr ganz ehrlich zu euch wärt, ja? Und ich musste mir diese Frage auch stellen. Welche App könntet ihr eigentlich ohne Probleme direkt wieder löschen, weil es euch auch vielleicht gar nicht gut tut. Ja, also worauf könntet ihr eigentlich am ehesten verzichten? Ich habe in letzter Zeit für mich persönlich festgestellt, Instagram könnte eigentlich auch weg. Beruflich brauche ich es aber noch. Was ist es bei euch? 0431 986 98611. Auf welche App wärt ihr, wenn ihr ehrlich wärt, bereit, locker zu verzichten und warum? 0431 986 98611. Schreibt uns gerne eine WhatsApp-Sprachnachricht oder schickt uns einfach irgendwie was rüber oder ruft einfach an, ist die gleiche Nummer.
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0: Habe ich gesagt, schreibt uns eine WhatsApp-Sprachnachricht. Leute, jetzt ist Zeit für Kaffee. Ich gehe mal ganz kurz weg, für euch gibt's Musik. Taylor Swift, Opelite. So, wo ist denn der Automat noch?

0: Riesending mal wieder in Hamburg, OMR-Festival, große Fachmesse und Konferenz für digitales Marketing, Medien und Technologie, bei der sich Unternehmen, Experten und Creator natürlich Trends, Strategien und Innovationen um die Ohren hauen. Haufenweise bekannte Leute sind da, ihr werdet wahrscheinlich in euren Timelines auch überflutet werden. Schwenker ist hier bei Delta, Tachchen, und da haben wir uns gedacht hier von Delta, okay, jetzt fragen wir doch mal ehrlich, damit setzt man sich natürlich ganz groß auseinander, teilweise nutzt man aber auch wirklich einige Apps nur, weil sich andere Leute damit auseinandersetzen. Deswegen haben wir euch auch mal auf der Straße gefragt, auf welche App würdet ihr eigentlich sofort verzichten und die löschen, wenn ihr ehrlich zu euch selber wärt und warum?
1: TikTok und habe ich schon gelöscht. Wenn man so viel scrollt und dann halt keine anderen Dinge macht, die vielleicht wichtiger sind.
2: Definitiv Instagram auch. Reels sind halt wirklich Schlafkiller, aber auch ja, für die Konzentrationsfähigkeit, das fühle ich auch sehr.
3: Ich habe Instagram schon von meinem Handy verbannt.
4: TikTok, Instagram. Zu viel Screentime, zu viel Content, zu viel, weiß ich nicht, Input von allen möglichen Seiten.
5: Ich habe X oder so ein Kram. Sieht man viel Quatsch, das vielleicht, aber ansonsten auch nicht. Ich habe nicht viele Apps drauf.
0: Ja, die meisten von euch sagen also, bei der Zeitverschwendung wäre ich auch ganz weit vorne. Das könnte ich mir am liebsten sparen. Welche App ist es denn bei euch? Vielleicht was ganz anderes. Vielleicht guckt ihr in letzter Zeit immer in irgendwelche Tank-Apps und denkt euch, bringt doch sowieso nichts. Meistens sind die Preise eh wieder anders, wenn ich angekommen bin. Was auch immer. Auf welche App könntet ihr am besten direkt verzichten und würdet sie löschen, wenn ihr wirklich mal ganz ehrlich zu euch wärt? Schickt's gerne rüber per WhatsApp-Sprachnachricht, solange ihr es noch habt. 0431 986 986 11. Ich bin gespannt. Erzählt mal.
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1: Okay, es wird kein Gamechanger, aber es hilft immerhin der Umwelt und dem Geldbeutel ein bisschen. Ein neuer Sprit steht in den Startlöchern. E20, das bedeutet mehr Bioanteil im Benzin, nämlich 20% Ethanol. Das Ganze soll klimafreundlicher sein und auch ein paar Cent pro Liter sparen. E10 bekommt also quasi eine große Schwester. Aktuell wird E20 noch getestet, vor allem welche Autos das Zeug problemlos vertragen, könnte aber dann 27 schon an vielen Tankstellen verfügbar sein. Etwas grüner unterwegs, vielleicht günstiger, aber bevor ihr tankt, lieber checken, ob euer Wagen das auch wirklich verträgt. Im Juni zeigt Apple auf seiner großen Entwicklerkonferenz das nächste große iPhone-Update, diesmal iOS 27. Und was man bisher so hört, geht es diesmal weniger um komplett neues Design, sondern eher darum, dass alles smarter wird. Vor allem KI spielt eine große Rolle. Siri soll endlich schlauer werden, besser verstehen, was ihr meint und euch im Alltag dann auch einfach mal mehr helfen können. Auch die Bilder sollen besser eingeordnet werden und der Akku soll dann länger halten. Ich bin gespannt. Naja, damit das auch funktioniert, darf das iPhone aber nicht zu alt sein. Kurz gesagt, das neue iOS 27 gibt's erst ab Modell 12 aufwärts. Alle anderen gehen leer aus, keine Updates mehr. Aber naja, bis Juni ist ja noch ein bisschen Zeit, da kann man vielleicht noch umsteigen. Vielleicht zurück zum echten Handy, ohne Internet. Einfach nur telefonieren, ist gerade ein Trend.
2: Och nö.
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6.36 Uhr, hier ist der Delta-Verkehr. Seid gerade vorsichtig bitte auf der A7 Hamburg-Flensburg in beiden Richtungen zwischen Bad Bramstedt und Großenaspe. Da sind Rehe auf der Straße und ein totes Tier liegt gerade auch auf der A1 leider. Lübeck in Richtung Hamburg zwischen Bofflieth und der Norderelbbrücke. Achtung, da ist ein totes Tier auf der Straße.

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5: Es ist 6:45.
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6: Mit Holger Dilk. In der Leipziger Innenstadt sind 2 Menschen durch einen mutmaßlichen Amokfahrer ums Leben gekommen. Ein Mann raste mit dem Auto durch die belebte Fußgängerzone. Weitere Menschen wurden zum Teil schwer verletzt. Der 33-jährige Deutsche wurde festgenommen. Leipzigs Oberbürgermeister Burkhard Jung sagte am Abend:
7: Eine fürchterliche Tragödie hat sich heute in Leipzig ereignet. Wir sind fassungslos über das, was geschehen ist. Man findet gar nicht die richtigen Worte für diese fürchterliche Amokfahrt. Die Gedanken sind natürlich jetzt bei den Opfern, bei den Angehörigen, bei den Menschen, die auch psychisch das kaum ertragen können.
6: Bundesverkehrsminister Schnieder hat den Tankrabatt verteidigt. Im Interview mit dem Redaktionsnetzwerk Deutschland spricht er von einer richtigen Entscheidung. Einzelne Branchen und Verkehrsteilnehmer seien auf das Auto oder den

0: wieder dagegen eine Absage. Mit neuen Zöllen auf Autos aus der Europäischen Union sorgt US-Präsident Trump erneut für Verunsicherung. Beim G7-Treffen in Paris sprechen Vertreter der USA und der EU heute darüber. Trump will die Zölle von 15% auf 25% anheben. Das würde vor allem deutsche Autobauer hart treffen. Das Minenjagdboot Fulda ist auf dem Weg ins Mittelmeer. Dort soll es für einen möglichen Einsatz in der Straße von Hormuz stationiert werden. Bei der Verabschiedung im Marinehafen Kiel sagte der Befehlshaber der Flotte Axel Deatz:
1: Das heutige Auslaufen unterscheidet sich von den anderen, denn es ist Routine und Ausnahme zugleich. Es verdeutlicht, mit welcher Wucht globale Sicherheitsfragen in unserem Alltag eindringen und verdeutlicht, was es heißt, mit handlungsfähigen Seestreitkräften Verantwortung zu übernehmen.
0: Welches Team zieht als erstes ins Endspiel der Fußball-Champions League ein? Das entscheidet sich heute im Halbfinal-Rückspiel zwischen dem FC Arsenal und Atletico Madrid. Das Hinspiel war 1:1 ausgegangen. Morgen sind dann die Bayern gegen Paris Saint-Germain gefordert. Die nächsten Delta-News gibt es in einer halben Stunde.
2: 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So, einmal kurz sortieren, da ist ja noch ein bisschen was passiert hier. Wir haben da vorhin nämlich noch ein paar Rehe gehabt. Zum Beispiel sind sie jetzt nochmal auf der A7 Hamburg-Flensburg gesehen worden. Vorsicht in beiden Richtungen. Zwischen Bad Bramstedt und Großenaspe, da sind Rehe auf der Straße oder an der Straße gesehen worden. Und ein Todestier liegt leider auf der A1 Lübeck Richtung Hamburg zwischen Morfleet und der Norderelbbrücke. Todestier auf der Straße und da staut es sich auch schon 2 Kilometer. Noch mehr Stop and Go auf der A7 in Richtung Hamburg zwischen dem Dreieck Südwest und Hausbruch 3 Kilometer. Dann auf der A7 Flensburg Richtung Hannover zwischen Othmarschen und Waldershof 2 Kilometer für LKW. Auf der A25 Geesthacht Richtung Hamburg zwischen Bergedorf und Nettenburg 3 Kilometer. In Hamburg auf der B433 Kronstieg-Kronstieg-Tunnel, da ist die Straße auf eine Spur wegen Wartungsarbeiten verengt. Und die Renzelstraße haben wir noch in Hamburg zwischen Schröder-Stift-Straße und Lagerstraße wegen einer Veranstaltung noch bis Donnerstagmorgen in beiden Richtungen gesperrt. Ein Blitzer steht hier in Groß-Rönnau rum, Segeberger Straße beidseitig bei der Brücke in der 50er-Zone. Und ich gehe mal ganz stark davon aus, dass der Blitzer in Kiel auf der B76 Richtung Eutin bei der Müllverbrennungsanlage auch da noch irgendwo rumsteht. Jedenfalls denke ich das mal. Ansonsten gibt es alle Staus und Blitzer natürlich auch nochmal zum Nachhören bei uns kostenlos in der Delta Plus App.
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2: Richtig, weil heute ist Tag der Handhygiene und da sind wir auf jeden Fall ganz weit vorne. Kollege Feist hat sogar heute extra frei, um mit seinem Akkuföhn durch die Gegend zu fahren und Leuten direkt irgendwie zu helfen. Also wenn ihr irgendwo auf dem Campingplatz, einer Raststätte seid, im Restaurant und ihr seht da irgendwie so einen Typen so 1,90 groß, irgendwie gut aussehend und föhnt euch da auf einmal irgendwie so die Ärmel trocken. Das ist mein Kollege Feist. So, aber ich bin auf jeden Fall hier, um euch Geschenke zu machen.
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2: Denn komm Leute, sind wir doch mal ehrlich, natürlich habt ihr auch Bock aufs Hurricane Festival. Einfach mal ein paar Tage eskalieren. Es gibt dort sogar dieses Jahr ein schönes Jubiläum. 500 Jahre Hurricane Festival, nein 30 sind es nur. Aber trotzdem auf jeden Fall eine richtig schicke Geschichte. Ist in Schesel, der Platz ist traditionell ab und zu mal ein bisschen matschig. Vielleicht in diesem Jahr das erste Mal nicht, würde mich allerdings wundern. Und wird wahrscheinlich auch so ein bisschen Festival-Feeling fehlen. Wenn ihr also Bock habt, irgendwie im Juni zum Hurricane Festival zu fahren und sagt aber, Moment, das Einzige, was mich davon abhält, dass durchzuziehen, sind diese Tickets, weil die kosten ja auch ein bisschen was. Wir haben hier 2 für euch liegen und ich werde jetzt den nächsten Namen aus dem Lostopf ziehen, beziehungsweise habe ich gerade gemacht. Und auf meinem Zettel steht hier eine Dame aus Hamburg, Kathleen David oder David, ich denke mal David. Kathleen David. Du hast dich angemeldet, du hast auch viele Freunde von dir angemeldet, die dich auch wieder, habe ich gesehen, als Freunde angemeldet haben. Ihr seid anscheinend eine große Hurricane-Crew. Also, Kathleen David aus Hamburg, du oder deine angegebene Crew, die darf sich jetzt hier einmal melden und für dich dann auch die Tickets gewinnen. Am liebsten würde ich natürlich mit dir persönlich sprechen. Es ist die 0431 986 98611. Unsere Nummer. 3 Songs Zeit, um anzurufen. Wenn die 3 Songs vorbei sind, ist auch deine Zeit vorbei. Geht genau jetzt los. 0431 986 98611. Der Hurricane Call geht raus an Kathleen David aus Hamburg.
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0: 6.59 Uhr, das waren erst insgesamt zwei Songs von dreien, die ihr Zeit habt für genau diese Aktion.
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0: 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Und es bimmelt auf der 0431 986 986 11. Kathleen aus Hamburg ist gesucht. Wer ist denn dran? Hallo?
2: Hi, hier ist Kathleen.
0: Na, Moment mal, das kann ja jeder sagen. Du bist Kathleen David oder David? David, ne?
2: David, ja.
0: Und du kommst aus Hamburg und bist ziemlich verschlafen, kann das sein?
2: Ja, ich bin gerade auf, also ich mache mich gerade fertig für die Arbeit.
0: Alles klar, okay. Erzähl mal, Kathleen, was machst du beruflich?
2: Ich habe gerade einen neuen Job angefangen, ich arbeite im Hotel.
0: Und wirst du denn wohl auch Urlaub bekommen, wenn dann das der Hurricane Festival ist?
2: Ja, ich hoffe doch.
0: Ich glaube, ihr seid eine ganz schön große Crew, kann das sein? Weil dein Name ist hier auch bei uns in weiteren Anmeldungen aufgetaucht. Ich glaube, ihr seid eine große Hurricane-Crew, die gerade versucht, irgendwie alle zusammenzukriegen. Kann das sein?
2: Ja, wir haben uns da professionell organisiert auf jeden Fall.
0: Das solltet ihr ja auch. Genauso funktioniert das ja. Ihr könnt bis zu 20 Leute angeben. Das heißt, bis zu 20 Leute können dann auch anrufen, inklusive dir. Dass du jetzt dran bist, ist natürlich auch nochmal ein bisschen am schönsten. Aber erzähl mal, auf wen auf dem Hurricane freust du dich am meisten?
2: Ich freue mich auf Cupcakes am meisten.
0: Alles klar. Und das ist jetzt nur ein Act. Sind noch ein paar mehr da? Sonst noch vielleicht irgendwie zwei, drei andere?
2: Ja, also es ist mein erstes Festival tatsächlich. Deswegen freue ich mich einfach nur auf die Zeit mit den Leuten und dann, ja, noch gute Musik.
0: Kathleen, das wird auf jeden Fall sehr, sehr geil. Und ich kann dir sagen, du gewinnst zwei Tickets!
2: Danke!
0: Also, viel Spaß dir und deiner Crew auf dem Festival. Jetzt hast du auf jeden Fall schon mal mit zwei Tickets jede Menge Kohle gespart. Das kannst du natürlich auch ganz gerne umrechnen an, keine Ahnung, Getränke auf dem Festivalgelände oder hier und da noch mal ein bisschen beim Merchland einkaufen. Wir wünschen dir und eurer Crew auf jeden Fall sehr, sehr viel Spaß, ja?
2: Mega, danke, danke.
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1: Bevor ihr ihn hört, We Pray von Coldplay ist Teil eines ganz besonderen Albums. Die Band hatte für Moon Music nämlich ganz bewusst Artists aus 4 verschiedenen Kulturen zusammengebracht, um ein globales Gemeinschaftsgefühl hörbar zu machen. Und ich finde, das kann man auch hören bei We Pray. Jetzt hier bei Delta.

0: 12 Minuten nach 7 Delta hier am Dienstag. Es ist der 5.5. gleich bei uns nach unseren Delta News gibt's Mr. Know-It-All. Und Miss Know-It-All scheint Nina Chuba zu sein. Die hat nämlich in einem Interview auch nochmal verraten, dass sie ganz genau weiß, wie man irgendwie in der Wildnis überlebt. Erstmal natürlich einen Highground suchen, dann Wasser und dann Shelter bauen am besten. Ich denke mal, sie glaubt auch, dass sie vielleicht bald bei Seven vs. Wild eventuell auch mit dabei ist. Ich bin sehr gespannt. Fakt ab gibt's auf jeden Fall auch gleich nach unserer Delta News. In freier Wildbahn einfach den nächsten Drive-In.
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0: Es ist 7:15.
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6: Mit Holger Dilk. Bei einer mutmaßlichen Amokfahrt in Leipzig sind 2 Menschen getötet worden, weitere wurden zum Teil schwer verletzt. Der Täter war am frühen Abend mit dem Auto durch die Fußgängerzone gerast. Laut Behörden handelt es sich um einen 33 Jahre alten Deutschen. Er wurde noch am Fahrzeug festgenommen. Das Bundeskartellamt fordert die Mineralölkonzerne auf, den Tankrabatt voll an die Verbraucher weiterzureichen. Laut Behördenchef Mund sind die Preise nicht um 17, sondern nur um knapp 13 Cent je Liter gesunken. Die Mineralölwirtschaft weist den Vorwurf zurück. Die Hamburger Messehallen sind ab heute wieder der Treffpunkt für die Tech- und Marketing-Szene. Bis zu 70.000 Menschen werden zur Digital- und Online-Marketing-Messe OMR erwartet. Auf der Messe geht es um Influencer-Marketing, E-Commerce und natürlich um KI. Und auch die Chefs der großen Tech-Firmen kommen vorbei. In der Fußball-Champions League wird heute das erste Finalticket vergeben. Der FC Arsenal und Atletico Madrid stehen sich nach dem 1:1 im Hinspiel nun im Rückspiel gegenüber. Morgen geht es dann für den FC Bayern gegen Paris um den Einzug ins Endspiel. Die nächsten Delta News gibt es in einer halben Stunde.
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0: Auf der A1 Lübeck Richtung Hamburg ab Billstedt 3 Kilometer Stop and Go. Auf der A7 Hannover Richtung Hamburg ab dem Dreieck Südwest bis Hausbruch nochmal 4 Kilometer. Dann wieder A7 Flensburg Richtung Hamburg zwischen dem Dreieck Nordwest und Volkspark 3 Kilometer. A24 Richtung Hamburg ab Jenfeld 3 Kilometer und A25 Richtung Hamburg ab Bergedorf bis Nettelnburg dann auch nochmal 4 Kilometer. In Hamburg ist auf der B433 im Kronstiegtunnel die Straße einspurig wegen Wartungsarbeiten gerade. An der Verbindungsbahn in Hamburg bis Theodor Heusplatz gibt es auch ab der Schröder-Stift-Straße Stop and Go und Renzelstraße ist zwischen Schröder-Stift-Straße und Lagerstraße gerade gesperrt. Das Ganze dauert noch bis Donnerstagmorgen. Geblitzt wird B76 Schleswig Richtung Kiel zwischen Husum, Kappeln und Hasselholm. Höhe der Brücke, da stehen sie in der 80er-Zone und in Groß-Rönnau, Segeberger Straße beidseitig bei der Brücke in der 50er-Zone. Mehr Blitzer habe ich gerade nicht, da bin ich auf euch auch so ein bisschen angewiesen, denn unser offizieller Blitzertester Feist, der hat heute Urlaub. Das heißt, der nimmt normalerweise immer noch ein bisschen was mit oder kriegt auch irgendwie vom Universum welche gesendet, aber auf jeden Fall, falls ihr noch Blitzer seht, meldet euch gerne 0431 986 986 11. Wir sind ja da für euch.
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0: Das stimmt richtig. Bei mir lag es daran, dass ich unsportlich bin. Feist war, hatte meist Urlaub, so wie heute. 17 Minuten nach 7 ist es. Ich habe auch in letzter Zeit, muss ich sagen, viel Zeit wieder irgendwie draußen verbracht. Und mich bei einigen Insekten habe ich mich auch gefragt, Moment mal, kann das Ding jetzt eigentlich stechen oder nicht? Und ich muss ganz ehrlich zugeben, bei der Hummel frage ich mich das immer. Da gab es so irgendwie, irgendwas konnte stechen und dann irgendwie auch nicht. War es die Hummel? Das klären wir gleich mal in der Headline des Tages. Aber ich kann euch verraten, die Hummeln haben tatsächlich ein krasses Warnsignal, was sie vor dem Stich geben könnten. Mehr dazu gleich in der Headline des Tages.
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0: Können Sie stechen oder können Sie nicht? Diese Frage stellt man sich, obwohl man es vielleicht schon tausendmal irgendwo gehört hat, gefühlt jedes Jahr wieder aufs Neue. Und ja, Hummeln können stechen. Allerdings nur die Weibchen. Die männlichen Hummeln haben gar keinen Stachel. Und wenn die Weibchen stechen, dann nehmen sie ihren Stachel auch anders als Bienen wieder mit. Damit das überhaupt passiert, muss aber schon richtig was vorgefallen sein und die Hummel sich in einer äußersten Notsituation befinden. Und selbst dann sind sie anscheinend immer noch in der Lage, einen potenziellen Stich mit Hilfe einer Geste anzukündigen.
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0: Frühwarnsystem. Vor der Attacke zeigen Hummeln den Mittelfinger. Das Verhalten kennt man sonst in der freien Natur eigentlich nur von BMW-Fahrern.
2: Ja, ist mir eigentlich egal. Es macht Spaß.

0: Online-Marketing-Rockstars. Das ist die große Fachmesse und Konferenz für digitales Marketing und Medien und Technologie natürlich in Hamburg startet. Ihr werdet ganz bestimmt was in den Socials davon sehen. Aber wir heute bei Delta wollen uns auch mal eine Runde damit beschäftigen, wie es denn überhaupt so mit den ganzen Apps funktioniert, beziehungsweise welche Daten die Apps denn jetzt von uns spannend finden. Ganz bestimmt ein bisschen mehr als nur den Namen. Und deswegen kümmern wir uns mal genau darum. Das mache ich jetzt mit Thomas Fuchs, der ist hamburgischer Beauftragter für Datenschutz und Informationsfreiheit. Thomas, erzähl mal, welche drei App-Einstellungen sollte ich am besten heute jetzt noch direkt checken bei mir auf dem Handy?
1: Die wichtigste Einstellung, die man checken sollte, ist aus meiner Sicht alles, was mit Standortdaten zu tun hat. Also wenn die App Sie fragt, darf sie ihre Standortdaten verwenden, würde ich mir sehr genau überlegen, ob ich das zulasse. Mhm. Der zweite Punkt wäre Zugriff auf Kontakte und Kalender, würde ich mir sehr gut überlegen, ob ich die App mein Handy danach durchsuchen lasse. Auch das ist wirklich nur in Fällen, wo ich das unbedingt brauche. Und der dritte Punkt, welche Art von Tracking für Werbezwecken ich eigentlich wirklich möchte. Da bieten die meisten Apps sehr viele granulare Einstellungen an, durch die man sich einmal durchwühlen kann und zu überlegen, welche Daten möchte ich wirklich preisgeben.
0: So, jetzt kann ich aber auch nach der Installation ja auch quasi meine Apps nochmal durchsuchen und neu sortieren und einstellen, oder?
1: Es sind sehr viel mehr Einstellungen in Apps möglich, als man manchmal so denkt. Und ja, es lohnt sich die Mühe zu machen, einmal die verschiedenen Einstellungen durchzugehen, um ein Gefühl dafür zu haben, welche Daten von einem eigentlich weitergegeben werden und welche nicht. Das kostet einem vielleicht 10 Minuten Zeit, aber dann hat man für den Rest der Nutzung dieser App vielleicht ein gutes Gefühl und weiß genauer, welche Informationen über einen selbst herausgegeben werden und welche nicht.
0: Thomas Fuchs, vielen Dank. Die Frage an euch geht heute hier bei Delta natürlich auch wieder raus. Und zwar, welche App würdet ihr eigentlich, wenn ihr ehrlich zu euch wärt, am besten direkt löschen, weil sie euch zu viel Zeit klaut, unnötig ist oder was auch immer. Vielleicht habt ihr da irgendwas, was ihr auch in letzter Zeit direkt rausgehauen habt und seid da jetzt einfach direkt mit glücklich. Also schickt's gerne rüber per WhatsApp-Sprachnachricht an die 0431 986 98611 oder ruft an, ist die gleiche Nummer. Delta erreicht ihr unter der 0431 986 98611.

Dienstagmorgen, 7.41 Uhr für euch gleich nach unseren Delta News Magnetic. Und das erste Tunnelelement für den Fehmarn-Belt-Tunnel ist kurz vor der Absenkung. Was es da zu sagen gibt und was das für euch natürlich auch weiter bedeutet, hört ihr gleich bei uns in den Delta News und danach

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0: 7:45 ist es.
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5: Mit Holger Dilk. In Leipzig hat ein mutmaßlicher Amokfahrer 2 Menschen getötet und 3 weitere schwer verletzt. Es gibt weitere leicht Verletzte. Die leitende Oberstaatsanwältin Claudia Laube sagte:
6: Wir haben leider weitere Menschen zu beklagen, die in Krankenhäusern noch um ihr Leben kämpfen. Wir haben eine Vielzahl von Verletzten und deswegen hat die Staatsanwaltschaft ein Verfahren eingeleitet wegen versuchten Mordes in 2 Fällen und Mordes in 2 vollendeten Fällen. Wir gehen von einer Amoktat aus. Es gibt keine Anhaltspunkte für irgendeine andere Lesart. Es gibt keinerlei Anhaltspunkte für einen weiteren Tatbeteiligten.
5: Der Amokfahrer soll psychisch auffällig gewesen sein. Wie es heißt, soll er noch bis vor kurzem in der Psychiatrie gewesen sein. Die Bauarbeiten am Fehmarn-Belt-Tunnel haben einen kleinen Meilenstein erreicht. Das erste Tunnelelement ist seit gestern Abend auf dem Weg zu seinem Absenkort vor der dänischen Küste. Philipp Nitzig.
7: Etwa 2 Kilometer vor der Insel Lolland soll das 217 Meter lange Bauteil millimetergenau in die vorgefertigte Rinne in 40 Metern Wassertiefe gelassen werden. Das wird wohl mehrere Tage dauern, heißt es von den Tunnelbauern. Insgesamt sollen knapp 90 dieser Elemente versenkt und dann zu der Tunnelröhre verbunden werden. Der fertige Fehmarn-Belt-Tunnel wird insgesamt 18 Kilometer lang sein und Dänemark mit der deutschen Insel Fehmarn verbinden.
5: Bundesverkehrsminister Schnieder schließt eine Verlängerung des Tankrabatts nicht aus. Dem Redaktionsnetzwerk Deutschland sagte der CDU-Politiker, man wolle die Lage weiter beobachten. Finn Riebesell, Freundlieb.
8: Seit dem 1. Mai gilt eine Steuersenkung auf Diesel und Benzin von rund 17 Cent pro Liter, erstmal für 2 Monate. Allerdings sind die Spritpreise nicht in der entsprechenden Höhe gefallen. Das sorgt weiter für Kritik. Schnieder verteidigt dagegen den Tankrabatt und spricht von einer richtigen Entscheidung. Viele Branchen und Pendler seien auf Auto oder LKW angewiesen und müssten entlastet werden. Der Forderung, den Spritverbrauch mit einem Tempolimit auf Autobahnen zu senken, erteilte der Minister eine Absage.
5: Mehrere Verbände verlangen eine Pflicht zur Barrierefreiheit. In Berlin gibt es dazu heute eine Demo und eine Petition mit rund 80.000 Unterschriften wird dem Bundestag übergeben. Die Kritik für Menschen mit Behinderungen gäbe es in vielen Unternehmen noch zu viele Hürden. Die nächsten Delta News gibt es in einer halben Stunde.
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0: Seid gerade vorsichtig bitte auf der A1 Hamburg Richtung Lübeck. Zwischen dem Kreuz Bargteheide und Bad Oldesloe, da liegt ein Eimer auf der Straße. Da vorsichtig fahren. Stop and Go habt ihr auf der A1 Lübeck Richtung Hamburg. Ab Billstedt 3 Kilometer. Dann A7 Hannover Richtung Hamburg ab dem Dreieck Südwest bis Hausbruch 5 Kilometer. A7 Richtung Hamburg ab dem Dreieck Nordwest 3 Kilometer. Dann A23 Richtung Hamburg ab Forst Ranzau Nord bis Pinneberg Mitte auch nochmal 5 Kilometer. Und A25 Geesthacht Richtung Hamburg ab Bergedorf bis Nettenburg nochmal 3 Kilometer. weiter. Dann die Bergedorfer Straße bis zur Eiferstraße in Hamburg. Zwischen der A1 Billstedt bis Luisenweg gibt es Stop & Go. Ebenfalls ein bisschen schleppend auf der Cuxhavener Straße. Kronstieg bis Kronstiegtunnel. Da ist nämlich nur eine Spur frei im Kronstiegtunnel wegen Wartungsarbeiten. Und an der Verbindungsbahn des Theodor-Heuss-Platz gibt es auch Stop & Go. Geblitzt wird B76 Schleswig Richtung Kiel. Zwischen Husum-Kappeln und Hasselholm. Und zwar in Höhe der Brücke. Dann Duvensee, das ganze Seen. Statt auswärts heißt es da in der 30er-Zone. Und in Groß-Rönnau, Segeberger Straße, beidseitig bei der Brücke in der 50er-Zone. 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
0: Und um dem Chaos heute auch mal ein bisschen Verschnaufpause zu verschaffen, hat sich einfach mal Feist freigenommen. 7.47 Uhr ist es. Ich möchte von euch ganz gerne mal wissen.
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0: Und um dem Chaos heute auch mal ein bisschen Verschnaufpause zu verschaffen, hat sich einfach mal Feist freigenommen. 7.47 Uhr ist es. Ich möchte von euch ganz gerne mal wissen, wenn ihr euch jetzt mal, wenn ihr mal ehrlich zu euch wärt, welche

0: Es wird groß in Hamburg. OMR ist angesagt, Online-Marketing-Rockstars. Die große Messe, also IT-Messe und Fachmesse für digitale Medien, für Digitalisierung, aber selbstverständlich auch für Technik und natürlich auch für Entertainment. Dementsprechend werdet ihr wahrscheinlich auch so einige Dinge wieder von der OMR bei euch in den Timelines finden. Und da sind wir auch schon beim Thema. Die Timelines in den Socials, die nutzt man vielleicht hier und da mal ein bisschen zu häufig. Wenn ihr aber jetzt mal wirklich durchaus ehrlich zu euch wärt, ja? Welche App müsstet ihr eigentlich direkt löschen? Schwenker ist hier bei Delta und ihr erreicht mich hier per WhatsApp-Sprachnachricht unter der 0431 986 986 11 im Delta-Studio. Und Leon hat sich gemeldet.
1: Guten Morgen, Delta-Radio. Zum Thema, welche App ich verbannen würde, auf jeden Fall Instagram. Ja, das sollte ich vielleicht auch demnächst mal machen, weil ich habe gemerkt, wenn man so durch die Kurzvideos scrollt und so weiter und man da eine Weile dran sitzt, was man ja auch ab und zu mal macht, das macht ja richtig süchtig irgendwie. Das ist diese ganzen Kurzvideos, da wünsche ich mir einfach manchmal echt die alte Zeit zurück, wo man einfach nur telefoniert oder sich trifft. Heutzutage ist das irgendwie viel zu viel Input. Ja, das zu meinem Thema.
0: Leon, danke, dass du dich gemeldet hast und mein Tipp, mach es einfach. Dann lösch es doch, wenn du sagst, es ist sowieso zu viel. Und übrigens hier, kleiner Spoiler, die machen es absichtlich, dass es süchtig macht. Welche App würdet ihr am besten sofort löschen müssen, wenn ihr ehrlich zu euch wärt? Schickt es genauso rüber wie Leon 0431 986 986 11. Ich freue mich drauf, von euch zu hören.

Nicht mehr lange, dann werden wir die ersten Videos bekommen, wie ganz groß aufgebaut wird mit allem drum und dran. Ich bin sicher, in Schesel wird jetzt schon ordentlich gearbeitet fürs Hurricane Festival. Es startet am 19. Juni, dann bis zum 21. Also wieder total Eskalation mit einer richtig geilen Vorparty quasi. Und wer alles dabei ist, wir machen mal einen ganz kleinen Ausflug. Komm.

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12 Minuten nach 8, hier ist der Delta-Verkehr. Achtung, da sind wieder Rehe auf der A7 unterwegs. Hamburg-Flensburg, Vorsicht in beiden Richtungen. Höhe Quickborn sind Rehe auf der Straße gesehen worden. Für euch gleich nach unseren Delta-News.

0: Wert, unter anderem auch zum Beispiel auf ihren Hund. Der hat auch einen eigenen Social-Media-Kanal und so weiter und ist dann auch teilweise da mal mit Glockenwicklern zu sehen. Cool. Muss man mögen.
1: Ab heute Abend

0: Coldplay und Bruno Mars auch gleich nach unseren Delta News.
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0: 7:45 haben wir's.
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9: Mit Holger Dilk. In der Leipziger Innenstadt ist ein Mann mit seinem Auto in eine Menschenmenge und quer durch die Fußgängerzone gerast. 2 Menschen wurden getötet, weitere wurden zum Teil schwer verletzt. Die Behörden gehen von einer Amoktat aus. Bei dem Fahrer soll es sich um einen 33-jährigen, polizeibekannten Deutschen handeln. Nach Russland hat auch die Ukraine eine Feuerpause angekündigt. Laut Präsident Zelensky soll die Waffenruhe in der kommenden Nacht beginnen. Wie lange sie dauern soll, sagt er nicht. Zuvor hatte Moskau angekündigt, dass am Freitag und Samstag rund um die Gedenkfeiern zum Weltkriegsende eine Waffenruhe gelten soll. Beim Bau der Fehmarn-Belt-Querung zwischen Deutschland und Dänemark steht ein wichtiger Schritt an. Das erste von insgesamt 89 Tunnelelementen ist auf dem Weg zu seinem Absenkort vor der Küste der dänischen Insel Lolland. Transportiert wird das 217 Meter lange und 42 Meter breite Bauteil von 5 Schleppern und einem Spezialschiff. In Westerland auf Sylt wird es heute feierlich. Auf dem Bahnhof wird der neue ICE auf den Namen Nationalpark Schleswig-Holsteinisches Wattenmeer getauft. Der neue ICEL, der schon seit 2 Wochen auf der Strecke Hamburg-Sylt verkehrt, ist mit einem stufenlosen Einstieg unterwegs und hat mehr Komfort. Die nächsten Delta News gibt es in einer halben Stunde.
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0: Achtung, da sind immer noch Rehe auf der A7 Hamburg-Flensburg. Vorsicht in beiden Richtungen Höhe Quickborn. Da sind Rehe auf der Straße. 14 Kilometer Stop and Go habt ihr jetzt gerade auf der A1 Bremen Richtung Lübeck ab dem Maschener Kreuz bis zur Norderelbbrücke. Dann A1 Richtung Hamburg zwischen Billstedt und der Norderelbbrücke auch nochmal 3 Kilometer. Wir haben die A7 Hannover Richtung Hamburg zwischen dem Dreieck Südwest und Hausbruch 5 Kilometer. A7 Flensburg Richtung Hamburg auch nochmal zwischen dem Dreieck Nordwest und Volkspark 5 Kilometer. A23 Richtung Hamburg ab Forst-Ranzau Nord bis Pinneberg Mitte 5 Kilometer. Dann auf der A24 Schwerin Richtung Hamburg ab Jenfeld 4 Kilometer. Und auf der A25 Geesthacht Richtung Hamburg ab Bergedorf 3 Kilometer. In Hamburg auch Stop & Go auf der Bergedorfer Straße, Cuxhavener Straße, Kronstieg bis Kronstiegtunnel. Da sind nämlich auch nur im Kronstiegtunnel oder ist nur eine Spur pro Richtung frei. Da gibt es Wartungsarbeiten. Verbindungsbahn bis Theodor-Heuss-Platz gibt es Stop & Go und Renzelstraße ist gesperrt zwischen der Schröder-Stift-Straße und Lagerstraße. Außerdem wird geblitzt auf der B76 Schleswig Richtung Kiel zwischen Husum-Kappeln und Hasselholm bei der Brücke. Dann in Duvensee, Seen heißt es da, das Ganze stand auswärts in der 30er-Zone. Flensburg, Nikolaus-Mattisen-Straße beidseitig 30er-Zone. In Groß-Rönnau, Segeberger Straße beidseitig bei der Brücke. Und Schönwalde am Bungsberg, da stehen sie auch, Milchstraße, statt auswärts da, wo 50 ist. 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
0: Das ist nicht ganz richtig. Kollege Feist hat nämlich Urlaub heute, aber nur einen einzigen Tag. Morgen ist er wieder da. Trotzdem gibt's Geschenke für euch.
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0: Vom 19. bis 21. Juni offiziell in Schesel auf dem Eichenring gibt es auf jeden Fall wieder das Hurricane Festival. Ihr habt wahrscheinlich das Line-Up längst gecheckt und wenn ihr hin möchtet, dann bleibt natürlich nur noch die Frage, wo kriege ich denn die Tickets am besten kostenlos her? Ja, von uns, von Delta. Ihr meldet euch an für unseren Delta Hurricane Call, das Ganze in der Delta Plus App. Am besten noch bis zu 20 Freunde mit angeben, die alle mithören dürfen und dann in so einem Fall wie jetzt dann auch anrufen dürfen auf der 0431 986 98611. Ich habe gerade in den Lostopf gegriffen und sehe jetzt hier einen Namen und er ist sehr, sehr mutig, denn er hat nicht einen einzigen Mithörer oder eine einzige Mithörerin angegeben. Er möchte es am liebsten alleine regeln. Aus Biestensee rufe ich jetzt auf Yannick Hilinski. Yannick Hilinski aus Biestensee, wenn du das jetzt hörst, du bekommst von uns 3 Songs Zeit, dich zu melden auf der 0431 986 98611. Wenn die 3 Songs verstrichen sind und du nicht angerufen hast, dann war es das. Aber du hast jetzt Zeit. Also 0431 986 98611. Hol dir deine 2 kostenlosen Tickets fürs Hurricane Festival.
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0: Wo ist er denn jetzt? Wir sind mittendrin im Delta Hurricane Call. Drei Songs habt ihr Zeit, zwei sind gerade schon gelaufen. Es kommt also nur noch ein einziger Song gleich. Für Yannick Hilinski tatsächlich. Ich sag euch die Adresse jetzt nicht, aber ich sage, er kommt aus Bistensee tatsächlich. Yannick Hilinski, du hast dich angemeldet bei uns in der Delta Plus App für unseren Delta Hurricane Call. Du möchtest, dass wir dir zwei Tickets schenken fürs Hurricane Festival in Schesel. Das mache ich sehr gerne. Aber jetzt hast du nur noch einen einzigen Song anzurufen auf der 0431 986 98611. Dein letzter Song, Yannick, läuft ab jetzt.
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0: das war's, Yannick.
1: Deine letzten Sekunden sind aus. Das war der Rest von Olivia Rodrigo. Und die Songs hättest du Zeit gehabt, 3 Stück an der Zahl bei uns bei Delta, um einfach deine beiden Hurricane-Tickets von uns geschenkt zu bekommen. Aber für alle anderen heißt das, es sind immer noch 2 im Lostopf bei uns. Also wenn ihr sagt, Moment mal, geschenkte Hurricane-Tickets, die nehme ich doch sofort. Und ich rufe auch auf jeden Fall an, im Gegensatz zu Yannick. Dann ab ins Netz in unsere Delta Plus App.
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0: und Technik wird auch ab heute wieder in Hamburg gesprochen. Online-Marketing, Rockstars, die große Fachmesse quasi für IT, für Medien, für alles Mögliche, aber auch für Entertainment. Ich bin sicher, ihr werdet da die ein oder anderen Geschichten auch nochmal in euren Timelines sehen. Schwenker ist hier bei Delta, moin, und ich möchte von euch ganz gerne mal wissen, wenn ihr jetzt mal so an euer Smartphone denkt, ja, oder an eure ganzen Apps, die ihr hier und da mal irgendwie benutzt, wenn ihr jetzt mal ganz ehrlich zu euch wärt, welche könnte da eigentlich am ehesten weg? Welche müsste eigentlich gelöscht werden, weil sie euch nichts bringt, weil sie euch verführt, weil sie, keine Ahnung, am Ende doch zu viel Geld kostet durch In-App-Käufe oder was auch immer? Meldet euch gerne, schickt es gerne rüber an die 0431 986 986 11 und wir haben auch eine Nachricht von Sabrina bekommen.
1: Hallo Delta, ich müsste wahrscheinlich, wenn ich ganz ehrlich zu mir bin, ChatGPT löschen, weil es ist ein bisschen zu einfach, da Sachen in Anführungsstrichen nachzugucken, statt sie zu googeln oder einfach mal selber nachzudenken, so die einfachsten Fragen. Und da muss ich, glaube ich, ganz ehrlich zu mir sein und ein bisschen weg von der KI und ein bisschen mehr hin zu normal googeln und die Quellen vielleicht auch mal angucken.
0: Ja, das ist bei ChatGPT, kann ich sagen, auch wird immer schwierig, damit Matheaufgaben zu lösen. Chatty ist einfach auch noch manchmal ein bisschen zu dämlich. 0431 986 986 11. Welche App müsstet ihr eigentlich von eurem Smartphone löschen, wenn ihr mal ganz ehrlich zu euch wärt? Schickt mir auch eine WhatsApp-Sprachnachricht oder klingelt einfach durch. Ist die gleiche Nummer. 0431 986 986.

0: Menge bekommt. Leonie bekommt leider sehr viel Hate, denn sie ist ja schließlich ganz groß in der Öffentlichkeit. Gleich hier zu hören mit Don't Worry. Aber Leonie macht das genau richtig, nimmt sich eine Ukulele und singt einfach mal diese ganzen Hasskommentare vor. Ist natürlich dann dementsprechend auch ganz schön, weil sie auch noch die dazu einblendet und man sieht auch, von wem sie kommt. Also von daher, Leute, ey, Hass und Hetze im Netz, macht es nicht. Wozu? Was hat man davon? Es gibt nur für alle negative Gefühle. Gleich noch Harry Styles mit American Girls nach unseren Delta News.
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9: Es ist 8:45.
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10: Mit Holger Dilk. In der Leipziger Innenstadt sind zwei Menschen durch einen mutmaßlichen Amokfahrer ums Leben gekommen. Ein Mann raste mit dem Auto durch die belebte Fußgängerzone. Weitere Menschen wurden zum Teil schwer verletzt. Der 33-jährige Deutsche wurde festgenommen. Leipzigs Oberbürgermeister Burkhard Jung sagte am Abend:
11: Eine fürchterliche Tragödie hat sich heute in Leipzig ereignet. Wir sind fassungslos über das, was geschehen ist. Man findet gar nicht die richtigen Worte für diese fürchterliche Amokfahrt. Die Gedanken sind natürlich jetzt bei den Opfern, bei den Angehörigen, bei den Menschen, die auch psychisch das kaum ertragen können.
10: Beim Bau der Fehmarn-Belt-Querung zwischen Deutschland und Dänemark steht ein wichtiger Schritt an. Das erste von insgesamt 89 Tunnelelementen ist auf dem Weg zu seinem Absenkort vor der Küste der dänischen Insel Lolland. Transportiert wird das 217 Meter lange und 42 Meter breite Bauteil von 5 Schleppern und einem Spezialschiff. Die Hamburger Messehallen sind ab heute wieder der Treffpunkt für die Tech- und Marketing-Szene. Bis zu 70.000 Menschen werden zur Digital- und Online-Marketing-Messe OMR erwartet. Und was erwartet die? Christiane Hampe.
12: Das Ganze ist auch ein riesen Promi-Auflauf. Geboten werden 800 Redner auf 6 Bühnen und 1.000 Aussteller. Als Speaker kommen unter anderem Weltstars wie Blockbuster-Regisseur Roland Emmerich. Model-Auflauf. Geboten werden 800 Redner auf 6 Bühnen und 1.000 Aussteller. Als Speaker kommen unter anderem Weltstars wie Blockbuster-Regisseur Roland Emmerich, Model Heidi Klum, Super Bowl-Star Tom Brady sowie Tokio.

0: Laut Präsident Zelensky soll die Waffenruhe in der kommenden Nacht beginnen. Finn Riebesel, Freundlieb.
1: Wie lange sie dauern soll, sagte Zelensky nicht. Zuvor hatte Moskau angekündigt, dass am Freitag und Samstag rund um die Gedenkfeier zum Weltkriegsende eine Waffenruhe gelten soll. Ja, ob sich daran gehalten wird, ist ja immer so eine Frage. Zuletzt hatten beide Länder während des orthodoxen Osterfestes im April eine Feuerpause angeordnet. Beide Seiten warfen sich danach vor, dagegen verstoßen zu haben.
0: Die nächsten Delta-News gibt es in einer halben Stunde.
2: Verkehr. Einmal bitte vorsichtig sein auf der A1 Lübeck Richtung Hamburg zwischen dem Kreuz Ost und Ögendorf. Da ist ein LKW liegen geblieben. Achtung auch auf der A7 Hamburg-Flensburg. In beiden Richtungen Höhe Quickborn sind Rehe. Stop and Go habt ihr auf der A1 Lübeck Richtung Hamburg ab Billstedt. Dann A1 Bremen Richtung Lübeck ab dem Maschener Kreuz 14 Kilometer. Auf der A7 Hannover Richtung Hamburg ab dem Dreieck Südwest nochmal 6 Kilometer. A7 in Richtung Hamburg ab Dreieck Nordwest nochmal 5 Kilometer. Dann 3 auf der A23 Richtung Hamburg ab Halstenbek-Relling bis Eidelstedt. Und A24 Richtung Hamburg ab Jenfeld auch nochmal 5 Kilometer Stop and Go. In Hamburg ist auch ziemlich viel los, sehe ich hier gerade. Cuxhavener Straße, Bergedorfer Straße, Kronstieg, alles zu. Verbindungsbahn bis Theodor-Heuss-Platz ebenfalls Stop and Go. Und Renzelstraße ist da zwischen der Schröder-Stift-Straße und der Lagerstraße auch gesperrt bis Donnerstagmorgen. Außerdem haben wir noch in Pansdorf auf der Eutiner Straße zum Grellberg dabei der Kreuzung die Ampel ausgefallen. Also da bitte vorsichtig sein. Dann wird geblitzt auf der B432 Scharbeutz Richtung Bad Segeberg, Höhe Gnissau, in Büsum, Heider Straße, Stadt Einwärts beim Baumarkt, Flensburg, Nikolaus-Matthiesen-Straße, beidseitig 30er-Zone und Harrislee, Alt-Fröseler Weg, das Ganze Stadt Einwärts bei der Schule in der 30er-Zone. 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
3: Die beiden hier wären ja fast mal Krokusblütenmajestät in Husum geworden.
2: Fast.
3: Aber nur fast. Mhm. Schwein gehabt, Husum. Ja. 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
2: Ja, aber wir suchen noch neue Herausforderungen, was wir noch werden könnten und so weiter. Grünkohlkönig bin ich schon mal geworden bei mir in meiner Geburtsstadt Oldenburg. Da war ich auch schon mal Grünkohlkönig. Das ist also auch abgehakt. Krokusblütenmajestät fast jetzt. Aber vielleicht gibt es ja noch ein paar mehr Sachen. Falls ihr Vorschläge habt, gerne rüber. 0431 986 98611. Auf was sollen Feist und ich uns als nächstes mal bewerben? Wir sind richtig heiß auf eine Schärpe, aber auf jeden Fall gibt es für euch hier gleich die nächste Folge von Was zum Schwenker, nur damit du Bescheid feist. Und falls ihr schon mal was vom neuen Kraftstoff E20 gehört habt, aber noch nicht so ganz genau weißt, warum heißt der jetzt so, das verrate ich euch gleich. Und vor allem auch, falls ihr iPhone-Besitzer seid und ihr habt vielleicht ein etwas älteres, ab welchem Modell ihr raus seid fürs neue iOS 27, was im Juni kommt. Hört ihr gleich bei Was zum Schwenker, nur damit du Bescheid feist.
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1: Okay, es wird kein Gamechanger, aber es hilft immerhin der Umwelt und dem Geldbeutel ein bisschen. Ein neuer Sprit steht in den Startlöchern. E20, das bedeutet mehr Bioanteil im Benzin, nämlich 20% Ethanol. Das Ganze soll klimafreundlicher sein und auch ein paar Cent pro Liter sparen. E10 bekommt also quasi eine große Schwester. Aktuell wird E20 noch getestet, vor allem welche Autos das Zeug problemlos vertragen, könnte aber dann 27 schon an vielen Tankstellen verfügbar sein. Etwas grüner unterwegs, vielleicht günstiger, aber bevor ihr tankt, lieber checken, ob euer Wagen das auch wirklich verträgt. Im Juni zeigt Apple auf seiner großen Entwicklerkonferenz das nächste große iPhone-Update, diesmal iOS 27. Und was man bisher so hört, geht es diesmal weniger um komplett neues Design, sondern eher darum, dass alles smarter wird. Vor allem KI spielt eine große Rolle. Siri soll endlich schlauer werden, besser verstehen, was ihr meint und euch im Alltag dann auch einfach mal mehr helfen können. Auch die Bilder sollen besser eingeordnet werden und der Akku soll dann länger halten. Ich bin gespannt. Naja, damit das auch funktioniert, darf das iPhone aber nicht zu alt sein. Kurz gesagt, das neue iOS 27 gibt's erst ab Modell 12 aufwärts. Alle anderen gehen leer aus, keine Updates mehr. Aber naja, bis Juni ist ja noch ein bisschen Zeit, da kann man vielleicht noch umsteigen. Vielleicht zurück zum echten Handy, ohne Internet. Einfach nur telefonieren, ist gerade ein Trend.
2: Och nö.
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Es ist 9 Uhr genau und hier ist der Delta-Verkehr. Gerade vorsichtig sein. Einmal auf der A1 Lübeck Richtung Hamburg in der Auffahrt Stapelfeld. Da liegen Sachen auf der Straße. B202 Rendsburg-Kiel. Achtung in beiden Richtungen zwischen der Abfahrt Osterrönfeld und Birkenhof. Da liegen Spanngurte rum. Und auf der A7 Hamburg-Flensburg in beiden Richtungen zwischen Bad Bramstedt und Großenaspe. Da sind Rehe auf der Straße gesehen worden. Also auch da bitte entsprechend vorsichtig sein.

0: Das ist der Traum von ganz vielen jungen Leuten, einfach mit Insta oder TikTok Geld machen. Einfach Handykamera draufhalten und dann irgendwie gucken, wie das Konto verläuft. Ja, das ist ein Traum, der natürlich auch heute besprochen wird beim OMR-Festival, Online Marketing Rockstars in Hamburg, mit ganz viel drum und dran. Das ist die große Messe für Technik und für Creator auch vor allem auch. Eine, die schon sehr, sehr viel Erfolg hat, das ist Özlem aus Flensburg. Schwenker ist hier bei Delta. Seit 10 Jahren ist sie selbstständig als Creatorin und hat auch eine eigene Agentur, erreicht mit ihren Kanälen ungefähr so 1,3 Millionen Leute. Das ist schon mal sehr, sehr, sehr, sehr ordentlich. Özlem, erzähl mal, wie verdient man denn jetzt wirklich als Creatorin, also im Netz Geld? Reicht es da einfach, irgendwas zu posten?
1: Es gibt Plattformen, bei denen man pro 1000 Klicks bezahlt wird, wo es Challenges gibt, wo man mit Musikkomponenten oder mit Künstlern Geld verdienen kann. Man kann durch Affiliate-Sachen Geld verdienen, also wenn Leute etwas über deinen Link oder so kaufen, oder durch Werbeplatzierungen, durch Partnern mit Werbeeinbindungen. Drauf losposten einfach reicht nicht unbedingt. Man sollte sich schon darüber informieren, weil es dann wirklich ein Job ist, ein Gewerbe, wo man halt auch mit Geld verdient. Aber natürlich ist die Freude auch das Wichtigste.
0: Freude, klar, natürlich. Einige denken aber ja wirklich, okay, ich halte einfach Kamera drauf und dann läuft das schon. Der Trend geht jetzt auch eher dazu, ein bisschen mehr zu machen, als nur zu posten. Erzähl mal, wie deine Erfahrungen sind.
1: Es ist als Creator immer empfehlenswert, verschiedene Standbeine zu haben. Also in meinem Fall ist es zum Beispiel so, dass ich andere Creator manage, dass ich die eigene Marke habe, den eigenen Online-Shop, eine eigene Agentur für Social Media, wo ich auch Firmen berate und sowas. Aber man sollte sich auch darüber im Klaren sein, dass eine eigene Marke sehr, sehr viel beinhaltet. Was für Produkte möchte ich mit meiner Marke, mit meinem Gesicht vertreiben? Möchte ich international gehen? Welche Gesetze muss ich berücksichtigen? Und, und. Ich glaube aber auch, dass eine eigene Marke auf Social Media teilweise schwieriger sind, als manche sich vorstellen können.
0: Dankeschön, Özlem, dass du uns da mal wenigstens einen ganz kleinen Einblick gegeben hast und dementsprechend auch nochmal gesagt hast, okay, so einfach ist es nicht. Mehr zur OMR in Hamburg, die heute startet, auch gleich bei uns in den Delta News.

0: Es ist 12 Minuten nach 9, gleich für euch Giant Rooks mit Wanna Back nach unseren Delta News. Fangen jetzt auch im Mai an, wieder das ein oder andere Konzert zu geben, und das nächste Album ist eventuell auch noch nicht so weit weg. Wir sind gespannt. Giant Rooks, sobald es was Neues gibt, hört ihr es hier bei uns bei Delta, und Stateside und Sarah Larsen haben wir gleich auch noch. Der sagt, toll, die Musik zu hören, aber ich würde ganz gerne auch immer so ein bisschen Hintergrundinformationen zu den Künstlerinnen und Künstlern haben. Kümmert sich Amy drum.
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0: Es ist 8:45.
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6: Mit Holger Dilk. Bei einer mutmaßlichen Amokfahrt in Leipzig sind zwei Menschen getötet worden, weitere wurden zum Teil schwer verletzt. Der Täter war am frühen Abend mit dem Auto durch die Fußgängerzone gerast. Laut Behörden handelt es sich um einen 33 Jahre alten Deutschen. Er wurde noch am Fahrzeug festgenommen. Im Krieg zwischen Russland und der Ukraine stellen beide Seiten eine Feuerpause in Aussicht. Moskau hat rund um die Gedenkfeier zum Weltkriegsende am Freitag und Samstag eine einseitige Waffenruhe angekündigt. Die Ukraine will schon ab morgen mit einer eigenen Feuerpause beginnen. Beim Bau der Fehmarn-Belt-Querung zwischen Deutschland und Dänemark steht ein wichtiger Schritt an. Das erste von insgesamt 89 Tunnelelementen ist auf dem Weg zu seinem Absenkort vor der Küste der dänischen Insel Lolland. Transportiert wird das 217 Meter lange und 42 Meter breite Bauteil von 5 Schleppern und einem Spezialschiff. Die Hamburger Messehallen sind ab heute wieder der Treffpunkt für die Tech- und Marketing-Szene. Bis zu 70.000 Menschen werden zur Digital- und Online-Marketing-Messe OMR erwartet. Auf der Messe geht es um Influencer-Marketing, E-Commerce und natürlich um KI. Und auch die Chefs der großen Tech-Firmen kommen vorbei. Die nächsten Delta-News gibt es in einer halben Stunde.
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0: Da ist die A7 mit am Start. A7 Hamburg-Flensburg. Achtung da in beiden Richtungen zwischen Bad Bramstedt und Großen Aspe. Da sind nämlich Rehe auf der Straße. Dann A7 Hamburg-Flensburg. Achtung in beiden Richtungen Höhe Quickborn. Da sind auch wieder Rehe gesehen worden. Und A1 Lübeck Richtung Hamburg zwischen der Auffahrt Stapelfeld. Oder bei der Auffahrt Stapelfeld besser gesagt. Da liegen Gegenstände, also Sachen auf der Straße. Kommen wir zum Stop and Go. 6 Kilometer gerade auf der A1 Lübeck Richtung Hamburg ab Billstedt. Dann A1 Bremen Richtung Lübeck ab dem Maschner Kreuz. Auch nochmal 6 Kilometer bis zur Norderelbbrücke. Auf der A7 in Richtung Hamburg ab dem Dreieck Südwest bis Hausbruch 5 Kilometer. A7 Richtung Hamburg ab Dreieck Nordwest bis Volkspark 4 Kilometer. Dann haben wir nochmal die A23 Richtung Hamburg ab Halstenbek-Rellingen 2 Kilometer. Und A24 Richtung Hamburg ab Jenfeld auch nochmal 4 Kilometer. In Hamburg Stop and Go, Bergedorfer Straße, Cuxhavener Straße, Kronstieg. Denn im Kronstieg-Tunnel, da ist die Straße nur einspurig, da gibt es Wartungsarbeiten. Und an der Verbindungsbahn auch Stop and Go. In Pansdorf, da ist die Ampel ausgefallen auf der Kreuzung Eutiner Straße Höhe zum Grellberg. Seid da also vorsichtig an der Kreuzung. Und Blitze haben wir auch noch. B 432, Scharbeutz Richtung Bad Segeberg, Höhe Gnissau und Büsum Heider Straße statt Einwärts beim Baumarkt. 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
0: Guck nochmal.
7: Wie ging das nochmal?
0: Ja.
7: Ah ja. Neuer wacher Delta. Mhm. Hier sind Schwenker und Feist.
0: Ja. Und trotzdem falsch, denn Feist hat Urlaub, der ist gar nicht da. 17 Minuten nach 9 ist es, Tachchen. Und heute ist ein ganz spezieller Tag, der 5.5. Nicht nur hat Feist Urlaub, es ist sogar auch noch Tag der Handhygiene. Ja, und es gibt aber auch Menschen, die sind vielleicht ein bisschen zu faul für Hygiene. Und was da so typisch ist, da könnt ihr jetzt gerne mal drüber nachdenken, was ihr schon gehört habt so an unhygienischen Dingen. Wir werden gleich mal die meistgenannten Sachen zum Thema unhygienisch sein hier einfach nochmal raushauen. Also jetzt nochmal eben Hände waschen und Ohren waschen. Wir sind gleich wieder da.
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0: Moin, Schwenker hier, bin gleich bei euch. Muss eben ganz kurz Hände waschen. Sekunde eben. So. War gerade in der Küche und hab da die Kaffeemaschine angefasst und die Spüle und so weiter und danach lieber nochmal Hände waschen. Außerdem ist heute auch der Tag der Handhygiene. Tatsächlich, ja, Tag der Handhygiene ist wichtig. Seit Corona wissen wir natürlich auch alle, wie man sich vernünftig die Hände wäscht, ne? Und so ganz kurz abtrocknen, so das sollte jetzt irgendwie reichen. Aber auf jeden Fall auch nach Corona ist Händewaschen und Handhygiene natürlich nicht unwichtig. Gibt aber auch Leute, die sind tatsächlich ein bisschen zu faul dafür.
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2: Zu faul für Hygiene. Ach komm, Zähne putze ich morgen früh einfach doppelt so lang, dann brauche ich jetzt nicht. Haare waschen? Einfach eine Cap drauf und fertig. Ich brauche mich doch nicht rasieren, das ist einfach mein ganz neuer Look. Meine Fingernägel kann ich auch noch nächste Woche schneiden. Ach, hier nochmal ein Spritzer Parfüm? Da merkt keiner, dass ich seit 3 Tagen nicht geduscht habe. Eine Jogginghose wäscht man doch eh nicht, oder?

0: Können Sie stechen oder können Sie nicht? Diese Frage stellt man sich, obwohl man es vielleicht schon tausendmal irgendwo gehört hat, gefühlt jedes Jahr wieder aufs Neue. Und ja, Hummeln können stechen. Allerdings nur die Weibchen. Die männlichen Hummeln haben gar keinen Stachel. Und wenn die Weibchen stechen, dann nehmen sie ihren Stachel auch anders als Bienen wieder mit. Damit das überhaupt passiert, muss aber schon richtig was vorgefallen sein und die Hummel sich in einer äußersten Notsituation befinden. Und selbst dann sind sie anscheinend immer noch in der Lage, einen potenziellen Stich mit Hilfe einer Geste anzukündigen.
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0: Frühwarnsystem. Vor der Attacke zeigen Hummeln den Mittelfinger. Das Verhalten kennt man sonst in der freien Natur eigentlich nur von BMW-Fahrern.
2: Ja, ist mir eigentlich egal. Es macht Spaß.

Männernied von Olivia Dean hier im Delta-Vormittag. Mein Name ist Pia und ich freue mich, dass wir jetzt ein paar Stündchen zusammen verbringen. Natürlich mit ganz, ganz viel Mucke, unter anderem gleich von Leonie und Callum Scott. Baby.

0: in der Warteschlange für euch. Gleich nach den Delta News ist es soweit. 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
0: Es ist gleich 9:45.
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3: Mit Holger Dilk. Die Bauarbeiten am Fehmarn-Belt-Tunnel haben einen kleinen Meilenstein erreicht. Das erste Tunnelelement ist seit gestern Abend auf dem Weg zu seinem Absenkort vor der dänischen Küste. Philipp Nitzig.
4: Etwa 2 Kilometer vor der Insel Lolland soll das 217 Meter lange Bauteil millimetergenau in die vorgefertigte Rinne in 40 Metern Wassertiefe gelassen werden. Das wird wohl mehrere Tage dauern, heißt es von den Tunnelbauern. Insgesamt sollen knapp 90 dieser Elemente versenkt und dann zu der Tunnelröhre verbunden werden. Der fertige Fehmarn-Belt-Tunnel wird insgesamt 18 Kilometer lang sein und Dänemark mit der deutschen Insel Fehmarn verbinden.
3: Rund 70.000 Besucher und jede Menge Promis werden heute und morgen in den Hamburger Messehallen erwartet, und zwar zur OMR. Die Digital- und Online-Marketing-Messe versammelt führende Vertreter aus Technologie, Politik und Medien. Dieses Jahr sind unter anderem Topmodel Heidi Klum und Super Bowl-Gewinner Tom Brady mit dabei. Bei einer mutmaßlichen Amokfahrt in Leipzig sind 2 Menschen getötet worden, weitere wurden zum Teil schwer verletzt. Der Täter war am frühen Abend mit dem Auto durch die Fußgängerzone gerast. Laut den Behörden handelt es sich um einen 33 Jahre alten Deutschen, er wurde festgenommen. Gegen ihn wird unter anderem nun wegen Mordes und versuchten Mordes ermittelt, so Oberstaatsanwältin Claudia Laube.
5: Wir bitten Sie auch darum, keine überflüssigen Ängste zu schüren. Wir gehen von einer Amoktat aus. Es gibt keine Anhaltspunkte für irgendeine andere Lesart. Es gibt keinerlei Anhaltspunkte für einen weiteren Tatbeteiligten.
3: Im Krieg zwischen Russland und der Ukraine stellen beide Seiten eine Feuerpause in Aussicht. Moskau hat rund um die Gedenkfeier zum Weltkriegsende am Freitag und Samstag eine einseitige Waffenruhe angekündigt. Die Ukraine will schon ab morgen mit einer eigenen Feuerpause beginnen. Donald Trump schwingt mal wieder die Zollkeule und die Europäische Union reagiert. In Paris treffen sich Vertreter der EU und der USA, um über die neuesten Zolldrohungen des US-Präsidenten zu sprechen. Trump hat neue Zölle auf EU-Autos angekündigt. Sie sollen von 15% auf 25% steigen. Die nächsten Delta News gibt's in einer Stunde.
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0: Aktuell müsst ihr besonders vorsichtig fahren auf der A7 Hamburg-Flensburg, da auch in beiden Richtungen zwischen Bad Bramstedt und Großenaspe sind nämlich Rehe auf der Straße unterwegs. Also hier schön vorsichtig fahren. A1 Lübeck Richtung Hamburg, da ist in der Auffahrt Stapelfeld, da liegen Gegenstände auf der Straße, also da auch schön aufpassen. Ansonsten habe ich ein bisschen Stop and Go jetzt für euch. A1 Bremen Richtung Lübeck zwischen dem Maschener Kreuz und der Norderelbbrücke, da sind 6 Kilometer. Nochmal 6 auf der A1 Lübeck Richtung Hamburg zwischen Billstedt und der Norderelbbrücke. Dann machen wir weiter mit der A7 Flensburg Richtung Hamburg zwischen dem Dreieck Nordwest und Stelling. Da messen wir derzeit 3 Kilometer Stau. A7 Hannover Richtung Hamburg, da seid ihr zwischen dem Dreieck Südwest und Hausbruch mit 5 Kilometern mit dabei. Und A25 Gestacht Richtung Hamburg zwischen Bergedorf und Nettelnburg 3 Kilometer. Auf der A1 Hamburg Richtung Lübeck, da ist derzeit die Abfahrt Lübeck-Mäusling wegen Reparaturarbeiten gesperrt. Das Ganze dauert voraussichtlich noch bis 13 Uhr. Wir schauen nach Hamburg rein. B5 Bergedorfer Straße bis Eifelstraße zwischen der A1 Billstedt und Luisenweg, da stockt es ein bisschen. Dann ist auf der B433 Kronstieg im Kronstiegtunnel die Straße auf eine Spur verengt. Da finden nämlich Wartungsarbeiten statt. An der Verbindungsbahn bis Theodor-Heuss-Platz zwischen Schröder-Stift-Straße und Alsterglassie, da stockt es. Und nach wie vor ist die Renzelstraße zwischen der Schröder-Stift-Straße und der Lagerstraße wegen der Veranstaltung noch bis Donnerstagmorgen in beide Richtungen gesperrt. Dann haben wir einen Ampelausfall, und zwar in Pansdorf auf der Eutiner Straße in Höhe zum Grellberg. Da funktioniert es nicht, also fahrt da bitte schön vorsichtig. Und noch eine Meldung von der A21 Kiel Richtung Bagdeheide zwischen Kleinbarkau und Wankendorf. Da ist wegen Markierungsarbeiten die Straße bis circa 7. Und noch eine Meldung von der A21 Kiel Richtung Bagdeheide zwischen Kleinbarkau und Wankendorf. Da ist wegen Markierungsarbeiten die Straße bis circa 17 Uhr heute auf eine Spur verengt. Die Blitzer B4.

wünsche euch von Herzen einen wunderbaren Dienstag. Hier ist der Delta-Vormittag mit mir, Pia. Das waren gerade Callum Scott und Leonie mit Stay. Und Sängerin Leonie hat jetzt richtig Stärke gezeigt. Wir alle kennen es heutzutage leider. Hasskommentare in den Socials, das ist leider kein Einzelfall. Und Leonie muss sich damit auch so gut wie tagtäglich auseinandersetzen. Und ein Follower bzw. ein User, der ihr tagtäglich schreibt und der ihr wirklich Mist schreibt, Sachen unter der Gürtellinie, einfach keine schönen Sachen, die man lesen möchte. Den hat sie sich jetzt mal so ein bisschen vorgeknöpft, aber sie hat nicht irgendwie ihn ausfindig gemacht oder bei ihm vor der Haustür gestanden. Nein, sie hat sich einfach mal ihre Ukulele geschnappt und die Hate-Kommentare von ihm dann ein bisschen musikalisch verpackt und das Ganze dann auf eine humorvolle Art, sage ich jetzt mal, bei ihrem Kanal dann hochgeladen. Das Ganze hört sich so an. Du kannst

0: dreckige Nutte.
1: Ich finde es richtig, richtig stark von Leonie und damit setzt sie auch ein Zeichen, dass sie sowas einfach nicht mit sich machen lässt und auch in den Kommentaren kriegt sie Gott sei Dank sehr, sehr viel Liebe, unter anderem auch von ihrem Duettpartner Callum Scott und von sämtlichen Fans und das ist richtig schön zu lesen. Und da sieht man mal wieder, es kann nicht nur Hass im Netz verbreitet werden, sondern auch einfach ein bisschen Liebe und Respekt. Weiter so. Und auch wir von Delta sind absolut gegen Mobbing, gegen Hass, gegen Rassismus im Netz. Deswegen haben wir unsere Initiative Hashtag Gegenwind ins Leben gerufen. 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

0: Hier ist Delta mit mir, Pia, heute am Welthandhygienetag. Und wenn wir mal das Beispiel Deutschland uns vorknöpfen, weil wir da nun mal wohnen, dann sagen wir ja eh, willkommen in Deutschland, dem Land der Grundsatzdiskussion. Schuhe aus in der Wohnung, kommt drauf an. Jeans im Bett, kommt noch mehr drauf an. In WGs wird gestritten, bei Tinder-Übernachtung wird vorsichtig gefragt und am Ende macht's halt jeder und jeder anders. Aber jetzt mal international geguckt, in vielen Ländern ist die Sache längst klar geregelt und zwar ohne Diskussion vorab. Kannst du bitte nächstes Mal. Wie schaut's denn in anderen Ländern mit der Hygiene aus? Kollege Leo weiß da mehr.
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2: In Japan gibt's direkt an der Tür einen Bereich, den Genka nur für Schuhe ausziehen. Wenn ihr da einfach durchmarschiert, dann seid ihr offiziell ein Kulturbanause. Unhöflich, schmutzig, fast schon spirituell problematisch.
3: Zieh die Schuhe aus.
2: In Russland gibt's für alle Gäste Hausschuhe und wehe, ihr lauft da in Socken durch die Wohnung. Russische Mütter sind Hausschuhpolizei.
4: Alarm!
2: Schweden? Da bringen viele ihre eigenen Pantoffeln mit zur Hausparty oder auch Handwerker kommen extra in Puschen. Keine Pointe, wirklich. Kanada? Im Winter sind da Hausschuhe ganz wichtig. Salz, Schnee, Matsch, bloß nicht mit Boots ins Haus. Airbnb-Gäste werden schon an der Tür daran erinnert.
5: Wir dürfen gleich wieder alles sauber machen.
2: Und in der Türkei gibt's fast immer Gästepuschen, einfach aus Respekt. Und damit auch der achte Besucher noch warme Füße hat, gibt's den Hausschuhvorrat Deluxe. Naja, eins bleibt überall gleich. Wer mit Hundekot an der Sohle ins Schlafzimmer kommt, der ist einfach raus.
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diesen Freitag, nämlich am 8. Mai, da wird nicht nur meine Oma 88, das wollte ich kurz mal erwähnen, weil das ist für mich persönlich sehr wichtig, aber ich glaube, was für euch viel wichtiger ist und vor allem für ihn selbst, von Nico Santos kommt nämlich diesen Freitag am 8. Mai sein neuer Song Optimist raus. Und vorab vertreiben wir uns die Wartezeit einfach mit seinem Song Home Part 2 gleich. Ja.

0: Besprechung und dann hören wir uns gleich schon wieder.
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0: Wir werfen einen Blick zu euch auf die Straßen. Ich aktualisiere noch einmal, damit wir alles hier in richtiger Ordnung haben. Wir fangen an auf der A7 Hamburg-Flensburg. Da müsst ihr immer noch in beiden Richtungen zwischen Bad Bramstedt und Großen Asp besonders vorsichtig fahren. Da sind immer noch die Rehe auf der Straße unterwegs. Stop and Go bei euch auf der A1 Lübeck Richtung Hamburg zwischen Billstedt und der Norderelbbrücke. Da sind es 5 Kilometer. 6 auf der A1 Bremen Richtung Lübeck zwischen dem Maschener Kreuz und der Norderelbbrücke. Dann haben wir noch eine Sperrung mit dabei, auch auf der A1 Hamburg Richtung Lübeck. Da ist die Abfahrt Lübeck-Meuslingen wegen Reparaturarbeiten bis ca. 13 Uhr heute gesperrt. Wir schauen nach Hamburg rein. Da ist auf der B433 Kronstieg im Kronstieg-Tunnel die Straße auf eine Spur wegen Wartungsarbeiten verengt. Dann stockt es auf dem Schäferkampsallee zwischen Schäferstraße und Alsterglassie. Und dann ist die Renzelstraße zwischen der Schröderstiftstraße und der Lagerstraße wegen der Veranstaltung noch bis Donnerstagmorgen in beide Richtungen gesperrt. Die Ampel in Pansdorf auf der Eutiner Straße in Höhe zum Grellberg funktioniert nach wie vor nicht. Also fahrt da bitte auch schön vorsichtig. Ansonsten auf der A21 Kiel Richtung Bagdeheide. Da ist zwischen Kleinbarkau und Wankendorf wegen Markierungsarbeiten die Straße bis ca. 17 Uhr auf eine Spur verengt. Die Blitzer B501 Neustadt Richtung Heiligenhafen. Der Blitz ist in Höhe der Ortsdurchfahrt Klausdorf. Groß-Rönnau, Segeberger Straße, da werden beidseitig Fotos in Höhe der Brücke geschossen, wenn ihr mit mehr als 50 km/h unterwegs seid. In Handewitt, da wird in der Osterstraße beidseitig geblitzt. In Norderstedt haben sie einen am Exerzierplatz aufgebaut. Den nächsten und letzten in der Runde haben wir in Oldenswort Habelecker Chaussee und auch hier wird beidseitig geblitzt und zwar in der 30er-Zone. 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
0: Ich freue mich sehr, dass ihr am Start seid und falls ihr gerade auf der Suche nach einer Immobilie seid, ich hätte da was wirklich, sagen wir mal so, sehr, sehr Außergewöhnliches für euch. Kostenpunkt 39.000 Euro, aber direkt auf dem Wasser gelegen. Also wenn ihr jetzt interessiert gelauscht habt, nach 2 Songs verrate ich euch, wo ihr eine ganz besondere Immobilie abstauben könntet.
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0: hört Delta. Mein Name ist Pia. Ich freue mich, dass ihr dabei seid. Mitten im Wasser, ein bisschen Lost Place, ein bisschen Geschichte und jetzt zu haben.
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0: Vor Rügen steht eine alte Plattform auf über 600 Holzpfählen, früher genutzt von der DDR-Volksmarine. Dort wurden Schiffe entmagnetisiert, um sie vor Seeminen zu schützen. Heute ist das Ganze ziemlich runtergerockt. Risse, Rost, kaputte Fenster und jede Menge Vögel als Dauermieter. Besichtigen? Na, Fehlanzeige. Trotzdem kommt das Teil jetzt unter den Hammer. Mindestgebot 39.000 Euro. Ein richtiger Schnapper also. Falls ihr noch ein sehr spezielles Ferienhausprojekt sucht, das wäre jetzt eure Chance.
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0: In den Hamburger Messehallen, da geht's heute wieder so richtig ab. Hey, ich bin Pia, ihr hört Delta. Da werden nämlich bis zu 70.000 Menschen zur Digital- und Online-Marketing-Messe, kurz OMR, erwartet. Und auf der Messe, da geht's um Influencer-Marketing, E-Commerce und natürlich auch großes Thema KI. Dann kommen natürlich prominente Speaker vorbei, wie zum Beispiel unter anderem Heidi Klum. Und deswegen wollen wir heute mal rund um dieses Thema sprechen. Und es gibt Apps. Das, glaube ich, hat momentan jeder oder mittlerweile jeder und jede von uns mitbekommen. Und dass die unsere Daten auch mal speichern, ausspionieren, das ist uns auch allen bewusst. Unser Handy, das weiß ja gefühlt alles über uns. Und schuld daran sind letztendlich oft wir selber. Aber keine Sorge, ab heute können wir so einiges daran ändern. Thomas Fuchs ist hamburgischer Beauftragter für Datenschutz und Informationsfreiheit. Thomas, welche drei App-Einstellungen sollte ich heute definitiv mal auschecken?
1: Die wichtigste Einstellung, die man checken sollte, ist aus meiner Sicht alles, was mit Standortdaten zu tun hat. Mhm. Also wenn die App Sie fragt, darf sie ihre Standortdaten verwenden, würde ich mir sehr genau überlegen, ob ich das zulasse. Der zweite Punkt wäre Zugriff auf Kontakte und Kalender, würde ich mir sehr gut überlegen, ob ich die App mein Handy danach durchsuchen lasse. Auch das ist wirklich nur in Fällen, wo ich das unbedingt brauche. Und der dritte Punkt, welche Art von Tracking für Werbezwecken ich eigentlich wirklich möchte, da bieten die meisten Apps sehr viele granulare Einstellungen an, durch die man sich einmal durchwühlen kann und zu überlegen, welche Daten möchte ich wirklich preisgeben.
0: Mhm. Und hast du da vielleicht noch einen speziellen Tipp für uns?
1: Es sind sehr viel mehr Einstellungen in Apps möglich, als man manchmal so denkt. Und es lohnt sich, sich die Mühe zu machen, einmal die verschiedenen Einstellungen durchzugehen, um ein Gefühl dafür zu haben, welche Daten von einem eigentlich weitergegeben werden und welche nicht. Das kostet einem vielleicht 10 Minuten Zeit, aber dann hat man für den Rest der Nutzung dieser App vielleicht ein gutes Gefühl und weiß genauer, welche Informationen über einen selbst herausgegeben werden und welche nicht.
0: Okay, alles klar. Vielen Dank, Thomas Fuchs vom Hamburgerischen Bund für Datenschutz und Informationsfreiheit. Und passend zu diesem Thema wollen wir heute auch mal von euch wissen, welche App könntet ihr denn am ehesten von eurem Handy löschen? Ich bin gerade mal bei mir selber so durchgegangen und es wird schon kritisch, aber ich habe hier so eine App im Blick, nämlich die Authenticator-App, und mit der bin ich sowieso auf Kriegsfuß. Die wird am ehesten runterfliegen, wobei ich sie mir dann wahrscheinlich nächste Woche schon wieder für die Arbeit runterladen müsste, aber diese App und ich, wir sind keine Freunde. Welche wäre es denn bei euch? Wo würdet ihr am ehesten auf Delete drücken? Haut mal raus, 0431 986 986 11. Das ist die Nummer für eure WhatsApp-Sprachnachricht zu diesem Thema, aber auch gerne für euren Anruf. Freue mich immer hier, eure Stimmchen am Telefon zu hören.

Tyrion hier im Delta-Vormittag mit mir, Pia, und ich habe es gestern endlich mal wieder seit gefühlten Monaten zum Sport geschafft und habe mich richtig drüber gefreut. Also wirklich, das war für mich ein richtiges Erfolgserlebnis und ich glaube, die Jungs von Fastboy würden darüber nur lachen, weil die wärmen sich ja ganz speziell für ihre Shows mit Gitarrenbankdrücken, Stimmbänder, Squats und Mikrofonstaffellauf auf und ich denke, haben sie jetzt schon gut gemacht. Ihr hört sie jetzt auf jeden Fall gleich hier zusammen mit Clock Clock und Born Again.

0: Ja, auch gleich für euch in voller Länge nach den Delta News.
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6: Es ist 10.44 Uhr.
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7: Mit Holger Dilk. Die Bauarbeiten am Fehmarn-Belt-Tunnel haben einen kleinen Meilenstein erreicht. Das erste Tunnelelement ist seit gestern Abend auf dem Weg zu seinem Absenkort vor der dänischen Küste. Philipp Nitzig.
8: Etwa 2 Kilometer vor der Insel Lolland soll das 217 Meter lange Bauteil millimetergenau in die vorgefertigte Rinne in 40 Metern Wassertiefe gelassen werden. Das wird wohl mehrere Tage dauern, heißt es von den Tunnelbauern. Insgesamt sollen knapp 90 dieser Elemente versenkt und dann zu der Tunnelröhre verbunden werden. Der fertige Fehmarn-Belt-Tunnel wird insgesamt 18 Kilometer lang sein und Dänemark mit der deutschen Insel Fehmarn verbinden.
7: Die Insel Amrum ist morgen den Tag über offline. Bis in den Nachmittag hinein wird es kein Internet auf der Insel geben. Der Grund: am Seekabel, das Amrum über Föhr mit dem Festland verbindet, wird gearbeitet. Das Kabel soll 4,5 Meter tiefer unter die Erde, damit anschließend der Deich verstärkt werden kann. Der Schock nach der Amokfahrt in Leipzig sitzt tief. Ein Mann war gestern mit einem Auto durch die Innenstadt gerast. 2 Menschen wurden getötet, viele weitere verletzt. Die Ermittlungen laufen auf Hochtouren. Tom Husse berichtet aus Leipzig.
9: Ja, das Motiv des 33-Jährigen ist bislang noch unklar. Hinweise auf einen politischen oder religiösen Hintergrund gibt es Stand jetzt nicht. Wie es heißt, soll der Mann aber schon vor der Tat psychisch auffällig gewesen sein. Weitere Infos wollen die Behörden im Laufe des Tages bekannt geben. Der betroffene Bereich in der Leipziger Fußgängerzone wurde gesperrt. Viele Geschäfte bleiben auch heute geschlossen.
7: Die Deutsche Post will einen historischen Schritt machen. Sie will sich umbenennen und auf dem Börsenparkett als DHL AG auftreten. Der neue Name soll heute bei der Hauptversammlung beschlossen werden. Aber in Deutschland läuft das Briefgeschäft weiter unter dem Namen Post. Mit neuen Zöllen auf Autos aus der Europäischen Union sorgt US-Präsident Trump erneut für Verunsicherung. Beim G7-Treffen in Paris sprechen Vertreter der USA und der EU heute darüber. Trump will die Zölle von 15% auf 25% anheben. Das würde vor allem deutsche Autobauer hart treffen. Die nächsten Delta News gibt's in einer Stunde.
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6: Aktuell bisschen Stop and Go bei euch auf der A1 Lübeck Richtung Hamburg zwischen dem Kreuz Südost und der Norderelbbrücke. Da sind es 4 Kilometer. Dann in Hamburg auf der B433 Kronstieg. Da ist im Kronstiegtunnel die Straße in beide Richtungen auf eine Spur wegen Wartungsarbeiten verengt und da staute sich bereits auf 2 Kilometer in die Zeppelinstraße zurück. Dann ist auf der A1 Hamburg Richtung Lübeck die Abfahrt Lübeck-Mäuslingen wegen Reparaturarbeiten noch bis ca. 13 Uhr heute gesperrt. Und wir schauen nochmal nach Hamburg rein. Es stockt nämlich und zwar Schäferkampsallee zwischen Schäferstraße und Alsterglassie. Dann ist die Renzelstraße zwischen der Schröder-Stiftstraße und der Lagerstraße wegen der Veranstaltung noch bis Donnerstagmorgen in beide Richtungen gesperrt. Und dann ist die Saarlandstraße zwischen dem Wiesendamm und der Hellbruckstraße nach einem Unfall derzeit gesperrt. Wir gucken nochmal auf die A21 Kiel Richtung Magdeheide. Da ist zwischen Kleinbarkau und Wankendorf wegen Markierungsarbeiten die Straße noch bis ca. 17 Uhr auf eine Spur verengt. Und dann sind wir jetzt auch bei den Blitzern gelandet. Der erste in der Runde steht auf der B501 Neustadt Richtung Heiligenhafen, macht Fotos in Höhe der Ortsdurchfahrt Klausdorf. Groß-Rönnau hat auch einen zu bieten, Segeberger Straße, da wird sogar beidseitig in Höhe der Brücke geblitzt. Hier bitte nicht schneller als 50 fahren. In Handewitt, da wird auf der Osterstraße beidseitig geblitzt. Den nächsten haben wir in Norderstedt, Exerzierplatz. Und dann in Oldenswort, Hablecker Chaussee, hier wird wieder beidseitig geblitzt und zwar in der 30er-Zone. Alle Staus, alle Blitzer, die könnt ihr euch entweder nochmal online bei uns abholen, deltaradio.de ist da die Adresse, oder natürlich jederzeit bei uns in der Delta Plus App. Eine gute und eine sichere Fahrt wünsche ich euch.
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6: Ich muss ja sagen, ich habe gar nicht so unendlich viele Apps auf dem Handy, aber ich habe auch schon andere Handybesitzer und Besitzerinnen erlebt, die unzählige Apps auf dem Handy haben. Ist ja auch ganz egal, wie viele wir haben. Wir wollen heute mal von euch wissen, von welcher würdet ihr euch denn am ehesten oder am liebsten vielleicht sogar verabschieden? Haut mal raus, 0431 986 986 11. Entweder könnt ihr hier direkt bei mir durchklingeln oder ihr nutzt einfach die WhatsApp und schickt eine WhatsApp-Sprachnachricht rein, wenn ihr die nicht am ehesten löschen würdet, ne?

0: Da ist wieder ordentlich was los in Hamburg. Delta hier mit mir, Pierre, denn die Hamburger Messehallen, die sind ab heute wieder der Treffpunkt für die Tech- und Marketing-Szene. Bis zu 70.000 Menschen werden zur Digital- und Online-Marketing-Messe OMR erwartet. Und deswegen möchten wir auch heute mal thematisch so ein bisschen mit euch über Sachen sprechen, die dazu passen, wie zum Beispiel Apps. Und da sind wir auf die Frage gekommen, welche App würdet ihr sofort von eurem Handy löschen, ohne irgendwie mit der Wimper zu zucken? Das sollt ihr uns heute mal verraten. 0431 986 986 11, das ist die Nummer, um hier telefonisch zu mir ins Studio reinzukommen oder auch eure WhatsApp-Sprachnachricht zu schicken. Insofern ihr WhatsApp nicht vielleicht gelöscht habt, dann ist das natürlich problematisch. Aber wir waren auch mal bei euch auf der Straße unterwegs und haben danach gefragt, welche App ihr sofort von eurem Handy runterschmeißen würdet.
1: TikTok und habe ich schon gelöscht. Wenn man so viel scrollt und dann halt keine anderen Dinge macht, die vielleicht wichtiger sind.
2: Definitiv Instagram auch. Reels sind halt wirklich Schlafkiller, aber auch ja, für die Konzentrationsfähigkeit, das fühle ich auch sehr.
3: Ich habe Instagram schon von meinem Handy verbannt.
4: TikTok, Instagram. Zu viel Screentime, zu viel Content, zu viel, weiß ich nicht, Input von allen möglichen Seiten.
5: Ich habe X oder so einen Kram. Diesmal viel Quatsch, das vielleicht, aber ansonsten auch nicht. Ich habe nicht viele Apps drauf.
0: Kann ich alles nachvollziehen und Instagram ist bei mir tatsächlich auch öfter mal, ich sag so ein Wunderpunkt und eine App, die ich ab und an mal schon vom Handy runtergelöscht habe, einfach um mal so eine Woche eine kleine Auszeit zu haben und es hat jedes Mal sehr, sehr gut getan, aber letztendlich ist die App dann doch wieder auf dem Handy drauf gelandet. Man kommt dann doch nicht so richtig mit dem inneren Schweinehund klar, aber was ist denn bei euch? Welche App würdet ihr sofort von eurem Handy entfernen oder habt es vielleicht auch schon? 0431 986 986 11, lasst gerne mal hören.
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1: Ich liebe diesen Klassiker ja sehr. Haus am See. Peter Fox, einfach eine super chillige Nummer auf Deutsch. Und wenn ihr mehr solch chillige Nummern auf Deutsch auch ganz gern habt, dann habe ich da einen musikalischen Ort, den ihr unbedingt mal besuchen solltet. Delta hier mit mir hier und ich rede natürlich von unserem Delta Deutsch Stream, den ihr bei uns in der Delta Plus App findet. Und was ist da alles drin? Ja, natürlich nur geile Sachen. Ich habe euch mal meine liebsten Songs daraus rausgesucht. Zum Beispiel die Ärzte mit dabei.
2: Hey Siri, erzähl mir über Sex mit Alexa.
1: Auch Flo Mega mit dabei.

Und auch eine Dilla haben wir euch da reingeschmissen. Also, nichts wie rein mit euch in die Delta Plus App und dann mit unserem Delta Deutschstream. Es lohnt sich zu 1000%.

2 in dieser Arbeitswoche. Dienstag ist es. Hier ist Delta mit mir, Pia, und einfach auch schon wieder 5. Mal. Ich finde das immer so krass, wie schnell das geht. Und ich glaube, da bin ich nicht die Einzige, die darüber auch ein bisschen erschrocken ist. Klar, ist irgendwie eine richtig, richtig schöne Jahreszeit jetzt gerade, aber ein bisschen mehr Zeit lassen könnte sich die Zeit gerade. Aber naja, das ist Meckern auf hohem Niveau. Ich verrate euch jetzt auf jeden Fall schon mal, womit es musikalisch gleich weitergeht. Und zwar mit Magnetic unter anderem. Außerdem kriegt ihr gleich Ray in voller Länge mit Where is my husband? Hey.

0: Also schön dranbleiben. Bis gleich.
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7: Ihr müsst aktuell aufpassen auf der A1 Hamburg Richtung Bremen zwischen Stüllhorn und Harburg. Da ist nämlich eine ungesicherte Unfallstelle. Stop and Go ist derzeit auf der B433 angesagt in Hamburg-Kronenstieg im Grundstiegtunnel. Da ist die Straße in beiden Richtungen auf eine Spur verengt wegen Wartungsarbeiten. Und da staut es sich schon 2 Kilometer auf die Zeppelinstraße zurück. Dann ist auf der A1 Hamburg Richtung Lübeck die Abfahrt Lübeck-Meusling wegen Reparaturarbeiten noch bis ca. 13 Uhr heute gesperrt. Und wir schauen nochmal nach Hamburg rein. Schäferkampsallee zwischen Schäfer Straße und Alsterglassie, hier stockt es. Außerdem ist die Renzelstraße zwischen der Schröder-Stift-Straße und der Lagerstraße wegen der Veranstaltung noch bis Donnerstag früh in beide Richtungen gesperrt. Auf der A21 Kiel Richtung Bagdeheide, da ist zwischen Kleinbarkau und Wankendorf wegen Markierungsarbeiten die Straße bis ca. 17 Uhr heute auf eine Spur verengt. Und es ist Zeit für die Blitzer. B501 Neustadt Richtung Heiligenhafen, da blitzen sie in Höhe der Ortsdurchfahrt Klausdorf. Dann haben wir die nächste Radarfalle in Groß-Rönnau, Segeberger Straße sogar beidseitig, aufgestellt in Höhe der Brücke in der 50er-Zone. Es blitzt nochmal beidseitig und zwar an Handewitt-Osterstraße. Den nächsten haben wir Norderstedt, platziert am Exerzierplatz. Und der letzte Oldenswort-Hablicker Chaussee. Hier werden auch beidseitig Fotos in der 30er-Zone geschossen. Alle Staus, alle Blitzer, die kriegt ihr, wann immer ihr es braucht und immer aktuell bei uns in der Delta Plus App und online auf deltaradio.de.
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7: Heute ist bei uns das Motto so ein bisschen das hier.
8: Alles Liebe. Tschüss.
7: Ja, denn passend zur OMR, die ja jetzt gestartet ist, wollen wir mal von euch wissen, von welcher App würdet ihr euch am ehesten verabschieden? Das sollt ihr uns verraten per WhatsApp-Sprachnachricht an die 0431 986 98611. Falls ihr WhatsApp schon längst gelöscht habt, dann dürft ihr hier natürlich auch durchklingeln unter derselbigen Nummer. Und es haben jetzt aber auch passenderweise ein paar Politiker und Politikerinnen auch zu einer speziellen, ja, Plattform eher tschüss gesagt, aber diese Plattform gibt es auch als App. Welche das ist und welche Politiker und Politikerinnen da tschüss sagen, das verrate ich euch gleich nach Ray und The Bowser.
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Einen kuscheligen Dienstag euch, ihr hört Delta mit mir Pia. Und für einige Parteien heißt es jetzt politischer Rückzug aus dem Social-Media-Dschungel. Die Parteien Bündnis 90, die Grünen, SPD und die Linke ziehen nämlich gemeinsam die Reißleine und verabschieden sich von der Plattform X. Begründung, die Plattform sei im Chaos versunken, unter anderem wegen weniger Schutz vor Desinformation. Betroffen sind nicht nur offizielle Accounts, sondern auch viele prominente Politikerprofile. Komplett gelöscht wird erstmal nichts, aber immerhin deaktiviert. Hintergrund ist die Entwicklung seit der Übernahme durch Elon Musk, der X stärker auf freie Meinungsäußerung ausgerichtet hat. Heißt, weniger Politik auf X, zumindest aus Deutschland. Ja, und alles, was sonst in der Politik und generell in der Welt so los ist, das hört ihr immer bei uns in den Delta News um 3:15.

Burn It Down, Linkin Park, Delta hier mit mir, Pia, und diesen Song und noch ein paar mehr von Linkin Park, die findet ihr übrigens auch in unserem Delta, der beste Rock-Pop-Reloaded-Stream, der häuslich sich eingerichtet hat bei uns in der Delta Plus App. Aber nicht nur Linkin Park haben wir da drin, noch ein bisschen mehr gitarrenlastige Musik. Unter anderem kann man sich da sehr, sehr gut für diverse Festivals mit aufwärmen, wie ich finde. Zum Beispiel nehmen wir doch einfach mal das Hurricane Festival, wofür wir euch ja auch gerade Tickets beim Hurricane Call schenken. Da können wir uns sehr, sehr gut schon mal einstimmen mit Billy Tate.

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5: 11.46 Uhr sagt die Uhr.
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6: Mit Holger Dilk. 2,5 Jahre nach dem offiziellen Baustart soll das erste Tunnelteil für die feste Fehmarn-Belt-Querung abgesenkt werden. Es hat am späten Abend den Arbeitshafen von Rötbyhauen verlassen. Philipp Nitzig.
7: Zu dem Verband gehören 5 Schlepper und ein Spezialschiff, das extra für das Absenken der Tunnelteile gebaut worden ist. Das erste Teil wird etwa 2 Kilometer vom Hafen entfernt in den Tunnelgraben herabgelassen. Es wird alles noch ein paar Tage dauern, teilte das Baukonsortium mit. Das Element ist 217 Meter lang, 42 Meter breit und wiegt über 73.000 Tonnen. Insgesamt werden 89 Elemente verbaut.
6: Viel Zustimmung und wenig Kritik, dass die Bilanz von Helgolands Bürgermeister Pollmann über die Einwohnerversammlung zur geplanten Inselerweiterung. Auf einer neuen Fläche zwischen Insel und Düne sollen Hotels und Wohnungen gebaut werden, um die Hafensanierung zu finanzieren. Es geht um rund 500 Millionen Euro. Die Ermittlungen nach der tödlichen Amokfahrt von Leipzig laufen auf Hochtouren. Noch ist unklar, warum der 33-Jährige gestern mit einem Auto durch die Innenstadt gerast ist. Hinweise auf einen politischen oder religiösen Hintergrund gibt es nicht. Der Mann soll aber schon vor der Tat psychisch auffällig gewesen sein. 2 Menschen waren gestern bei dem Vorfall in der Fußgängerzone getötet worden. Die leitende Oberstaatsanwältin Claudia Laube sagte:
8: Wir haben eine Vielzahl von Verletzten und deswegen hat die Staatsanwaltschaft ein Verfahren eingeleitet wegen versuchten Mordes in 2 Fällen und Mordes in 2 vollendeten Fällen. Es gibt keinerlei Anhaltspunkte für einen weiteren Tatbeteiligten.
6: Im Krieg zwischen Russland und der Ukraine stellen beide Seiten eine Feuerpause in Aussicht. Moskau hat rund um die Gedenkfeier zum Weltkriegsende am Freitag und Samstag eine einseitige Waffenruhe angekündigt. Die Ukraine will schon ab morgen mit einer eigenen Feuerpause beginnen. Kunden großer deutscher Reiseveranstalter müssen vorerst nicht auf bereits gebuchte Urlaube draufzahlen, trotz hoher Kerosinpreise. Das teilten die Anbieter TUI, Altours und DerTour dem Tagesspiegel mit. Theoretisch wäre eine nachträgliche Preiserhöhung in diesem Fall erlaubt. Das steht häufig im Vertrag. Die nächsten Delta News gibt's in einer Stunde.
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5: Achtung, auf der A7 Hamburg Richtung Flensburg zwischen Neumünster-Mitte und Neumünster-Nord. Da liegen Metallteile auf der Straße, hier schön vorsichtig fahren. Dann haben wir Stop and Go auf der A1 Hamburg Richtung Bremen zwischen dem Dreieck Norderelbe und der Süderelbbrücke. Da sind es 4 Kilometer. Wir schauen nach Hamburg, da ist auf der B433 Kronstieg im Kronstiegtunnel. Die Straße immer noch in beiden Richtungen auf eine Spur wegen Wartungsarbeiten verengt. Da staut es sich auch schon auf 2 Kilometer auf die Zeppelinstraße zurück. Auf der A1 Hamburg Richtung Lübeck, da ist die Abfahrt Lübeck-Meusling auch wegen wegen Reparaturarbeiten immer noch gesperrt. Und die A25 Geesthacht Richtung Hamburg ist zwischen Nettelnburg und Allermöhe wegen einer Ölspur im Moment gesperrt. In Hamburg, da ist die Renzelstraße zwischen der Schröder-Stift-Straße und der Lagerstraße wegen der Veranstaltung noch bis Donnerstag früh in beide Richtungen gesperrt. Und dann ist jetzt auch noch die Max-Brauer-Allee zwischen Holstenstraße und Schnellstraße nach einem Unfall gesperrt. Wir schauen auf die A21 Kiel Richtung Wagdeheide. Da ist es zwischen Kleinbarkau und Wankendorf wegen Markierungsarbeiten bis Siebstraße nach einem Unfall gesperrt. Wir schauen auf die A21 Kiel Richtung Wagdeheide. Da ist es zwischen Kleinbarkau und Wankendorf wegen Markierungsarbeiten bis 17 Uhr auf eine Spur verengt. Und dann sind wir jetzt auch schon wieder bei den Blitzen.

0: Spazierplatz geblitzt. 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Entweder online bei uns auf deltaradio.de oder natürlich immer aktuell bei uns in der Delta Plus App. Gute Fahrt euch!
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0: So, die nächste Stunde wird musikalisch erstmal Frauenpower-mäßig gestartet mit Olivia Rodrigo und Drop Dead, ihrem neuen Song. Davor aber noch Tiffany Aris.

0: Olivia Rodrigo, Drop Dead Delta hier mit mir, Pia. Und bei mir wäre es, glaube ich, Instagram, wo ich Tschüss zu sagen würde. Einfach, weil ich es ein paar Mal schon ausprobiert habe und gemerkt habe, hey, mir geht's doch ein bisschen besser. So eine Woche Insta-Auszeit ist gar nicht so schlecht. Und genau das ist heute unser Thema. Von welcher App würdet ihr euch ganz gerne mal verabschieden? Das sollt ihr uns erzählen. 0431 986 986 11. Unter der Nummer landet ihr hier bei mir im Studio, entweder direkt per Telefon, dann quatschen wir ein kleines Ründchen. Ihr dürft natürlich aber auch eine WhatsApp-Sprachnachricht reinschicken, so wie das die Marie gemacht hat.
1: Hallo Delta, ich müsste wahrscheinlich, wenn ich ganz ehrlich zu mir bin, ChatGPT löschen, weil es ist ein bisschen zu einfach, da Sachen in Anführungsstrichen nachzugucken, statt sie zu googeln oder einfach mal selber nachzudenken, so die einfachsten Fragen. Und da muss ich, glaube ich, ganz ehrlich zu mir sein und ein bisschen weg von der KI und ein bisschen mehr hin zu normal googeln und die Quellen vielleicht auch mal angucken.
0: Ja, kann ich auf jeden Fall komplett nachvollziehen. Es ist halt so, wie nennt man das, ein zweischneidiges Schwert. Auf der einen Seite ist es super praktisch und man kann eben mal schnell Sachen rausfinden, was auch immer, da die Frage stellen, die einem gerade auf dem Herzen brennt. Aber ja, so ein bisschen tiefgründige Recherche, sich so ein bisschen mehr mit den Themen selbst auseinanderzusetzen, vor allem wenn man es dann selber ja wirklich nochmal liest und recherchiert, bleibt es ja auch einfach im Gehirn besser hängen. Das ist schon nicht schlecht, aber es ist halt auch einfach ein praktischer Nutzen, den man da hat. Wie schaut es denn bei euch aus? Welche App würdet ihr gerne mal von eurem Handy runterfliegen lassen? Meldet euch rein 0431 986 986 11. Das ist die Nummer für euren Anruf oder auch für eure WhatsApp-Sprachnachricht. Und hier geht's jetzt weiter mit Shabuzi und

0: Pia und David Guetta gemeinsam mit Titanium hier im Elternvormittag mit mir, Pia. Moin, Dienstag haben wir, aber auch den internationalen Tag der Handhygiene. Und ich glaube, wenn mich nicht alles täuscht, haben wir hier im Funkhaus auf dem Klo diese typische Anleitung hängen, wie man sich so richtig die Hände wäscht. Ne? So mit irgendwie erstmal unter Wasser, dann 15 Sekunden oder noch länger einseifen, dann wieder abwaschen, dann nochmal wieder mit Seife waschen und. Ich sollte mir die vielleicht auch mal wieder angucken. Aber es gibt ja auch wirklich so Menschen, die sind komplett zu faul für Hygiene. Kollege Leo, der kennt sich damit ganz gut aus. Und damit möchte ich jetzt nicht irgendwie sagen, dass Leo zu faul für Hygiene ist. Ganz im Gegenteil.
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2: Zu faul für Hygiene. Ach komm, Zähne putze ich morgen früh einfach doppelt so lang, dann brauche ich jetzt nicht. Haare waschen? Einfach eine Cap drauf und fertig. Ich brauche mich doch nicht rasieren, das ist einfach mein ganz neuer Look. Meine Fingernägel kann ich auch noch nächste Woche schneiden. Ach, hier nochmal ein Spritzer Parfüm? Da merkt keiner, dass ich seit 3 Tagen nicht geduscht habe. Eine Jogginghose wäscht man doch eh nicht, oder?

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10: Es ist genau 11:45.
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10: Ein Sommerabend 1994 in Kalifornien und eine letzte Übernachtungsparty mit mörderischem Spiel Dramarama.
11: What are you doing?
12: The sand looked soft.
11: That's where Grisabella is buried.
13: Jack, Jack, cover it up, cover it up.
12: Guys, it's a cat, not her grandma.
10: Doch hinter dem harmlosen Krimineller steckt mehr. Jean will seinen Freunden endlich sagen, wer er wirklich ist und riskiert damit alles. Das Queer-Kino Kiel präsentiert euch Dramarama im Hansa 48. Heute Abend 19:30 Uhr. Der Eintritt kostet euch zwischen 6 und 8 Euro. Keine Lust auf Langeweile, dann nichts wie ab mit euch zum Hamburger Comedy Slam. Da gibt's Stand-up pur, direkt, ehrlich und ohne Tabus. Vom Alltagswahnsinn bis hin zu Dating-Desastern. Nichts ist sicher vor den Comedians. Los geht's da um 19 Uhr in Hamburgs Schmidtchen und die Eintrittspreise gehen so ab 19 Euro los.
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10: Bisschen Stop and Go gibt's bei euch auf der A7 Flensburg Richtung Hamburg zwischen dem Dreieck Nordwest und dem Elbtunnel. Da sind's 5 Kilometer. Und dann ist auf der B433 Kronstieg im Kronstiegtunnel die Straße in beiden Richtungen auf eine Spur wegen Wartungsarbeiten verengt. Und da staut es sich auch auf 2 Kilometer auf die Zeppelinstraße zurück. Die A25 Gestacht Richtung Hamburg ist zwischen Nettelnburg und Allermöhe immer noch wegen einer Ölspur gesperrt. Das solltet ihr auf dem Schirm haben. Und in Hamburg ist es die Renzelstraße, die zwischen der Schröder-Stift-Straße und der Lagerstraße wegen einer Veranstaltung noch bis Donnerstag früh in beide Richtungen gesperrt ist. Wir schauen rüber zur A21 Kiel Richtung Wackerheide. Da ist es zwischen Kleinbarkau und Wankendorf wegen Markierungsarbeiten bis ca. 17 Uhr auf eine Spur verengt. Und in Heide, da kommt es aktuell in der Stettinaustraße zu einem Feuerwehreinsatz. Wenn ihr da also in der Nähe wohnt, dann am besten Fenster und Türen geschlossen halten und auch Lüftungs- und Klimaanlagen abschalten. Wir gucken, wo es blitzt. Einmal auf der B76 Schleswig Richtung Kiel zwischen der Anschlussstelle zur B201 und Hasselholm. Da stehen sie in Höhe der Brücke in der 80er-Zone. Den nächsten haben wir in Duvensee, See N, stadtauswärts in der 30er-Zone. Flensburg ist einer aufgebaut auf der Nikolaus-Mattisen-Straße. Da wird beidseitig in der 30er-Zone geblitzt. Ebenso Maximum 30 gilt in Kiel auf der Stormannstraße. Und in Schönwalde am Bungsberg, da stehen sie in der Milchstraße stadtauswärts. Und hier sind maximal 50 für euch erlaubt. 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Ich wünsche euch eine gute und sichere Fahrt.
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10: So, und weil ich heute so gute Laune habe, verrate ich euch gleich, wie ihr für umsonst zum Hurricane Festival nach Schüssel kommt.
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Na, habt ihr Bock, ich meine so richtig, richtig Bock, aufs Hurricane Festival in Vesel, unter anderem mit diesen Acts hier?

0: Delta hier, mit mir Pia und wir von Delta, wir schicken euch hin zum Hurricane Festival in Schesel und zwar für umsonst.
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0: Sie ist wieder in den Hamburger Messehallen gestartet und rund 70.000 Besucherinnen und Besucher aus aller Welt werden beim OMR-Festival erwartet. Auch Stars wie Heidi Klum oder Tom Brady sind mit dabei. OMR steht für Online-Marketing-Rockstars. Ja, cooler Name, aber im Kern ist es eine Messe rund um das Thema Marketing, Apps, Influencer, bliblablub. Also da trifft man wirklich auf sämtliche Themen, auf ganz, ganz viele verschiedene Leute. KI natürlich auch ein ganz großes Thema, Insta, TikTok, damit Geld machen. Das ist ja für viele auch der große Traum. Und auch heute, morgen, beim OMR-Festival in Hamburg Thema. Und eine, die schon ordentlich Erfolg hat, ist Özlem aus Flensburg. Seit 10 Jahren ist sie selbstständig als Creatorin, hat eine eigene Agentur und erreicht als El Angelo auf Insta 1,3 Millionen Follower. Wir haben sie jetzt bei uns an der Strippe. Sag mal, Özlem, erzähl mal, wie verdient man denn wirklich als Creatorin? Reicht da einfach so drauf losposten?
1: Es gibt Plattformen, bei denen man pro 1000 Klicks bezahlt wird, wo es Challenges gibt, wo man mit Musikkomponenten oder mit Künstlern Geld verdienen kann. Mhm. Man kann durch Affiliate-Sachen Geld verdienen, also wenn Leute etwas über deinen Link oder so kaufen oder durch Werbeplatzierung, durch Partnern mit Werbeeinbindungen. Drauf losposten einfach reicht nicht unbedingt. Man sollte sich schon darüber informieren, weil es dann wirklich ein Job ist, ein Gewerbe, wo man halt auch mit Geld verdient. Aber natürlich ist die Freude auch das Wichtigste.
0: Ja, apropos Freude, was genau macht dich denn an dieser ganzen Szene happy?
1: Wenn es nur eine Person gibt, die ich zum Lächeln bringen kann, ist es wahnsinnig viel wert. Man kann sich einfach mit Menschen connecten, man kann seine Leidenschaften zeigen, seine tiefsten Interessen, die vielleicht auch nur eine ganz bestimmte Nische teilt oder seine Gedanken. Und das kann einfach andere Menschen bewegen und an einem richtig blöden Tag vielleicht Selbstliebe oder sowas geben. Und das ist etwas, was ich halt wahnsinnig schön finde.
0: Das kann ich absolut verstehen. Danke dir, Özlem. Und ganz passend zu dem Thema ist auch heute unsere Frage an euch. Welche App würdet ihr denn sofort von eurem Handy verbannen, wenn ihr könntet, wenn ihr nicht drauf angewiesen seid? Dann haut mal raus. 0431 986 986 11. Das ist die Nummer, entweder für euren Anruf hier im Studio.

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5: Wir haben es jetzt 12:15.
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6: Mit Holger Dilk. Rund 300 Einwohner haben nach Angaben von Bürgermeister Pollmann am Abend auf Helgoland meist positiv über eine geplante Inselerweiterung diskutiert. Um die Sanierung des Hafens finanzieren zu können, soll ein Gebiet zwischen der Insel und der Düne aufgeschüttet und vermarktet werden. Thorsten Pollmann sagte uns:
7: Ich habe da nicht mal eine Handvoll, die kritische Fragen gestellt haben. Fast alle sind rausgegangen mit der Erkenntnis, wo denn jetzt genau das Problem auf Helgoland liegt. Nämlich, dass wir nicht einfach hier die Insel vergrößern wollen, sondern dass wir große Aufgaben vor der Brust haben, die so viel Geld kosten, dass wir das einfach nicht bezahlen können, dass man dadurch das finanziert bekommt.
6: Bei einer Geschwindigkeitskontrolle auf der B404 in Kiel waren mehr als ein Drittel aller Fahrzeuge zu schnell. Vergangenen Donnerstag stand ein Blitzer im Bereich Welsiedamm-Edisonstraße. 26 Fahrer, darunter 3 Motorräder, waren deutlich zu schnell. Der Spitzenreiter wurde mit Tempo 126 gemessen. Bedeutet 600 Euro Bußgeld, 2 Punkte und 2 Monate Fahrverbot. Die Feuerwehr ist aktuell in Heide im Einsatz. In der Stettiner Straße ist laut Leitstelle ein Schuppen in Brand geraten, der an ein Gebäude angrenzt. Etwa 60 Kräfte sind vor Ort. Die Löscharbeiten werden sich wohl auch noch eine Weile hinziehen. Wegen der Rauchentwicklung sollten Anwohner Fenster und Türen geschlossen halten. Verletzt wurde nach ersten Erkenntnissen niemand. Der Schock nach der Amokfahrt in Leipzig sitzt tief. Ein Mann war gestern mit einem Auto durch die Innenstadt gerast. 2 Menschen wurden getötet, viele weitere verletzt. Die Ermittlungen laufen auf Hochtouren. Tom Husse berichtet aus Leipzig.
8: Ja, das Motiv des 33-Jährigen ist bislang noch unklar. Hinweise auf einen politischen oder religiösen Hintergrund gibt es Stand jetzt nicht. Wie es heißt, soll der Mann aber schon vor der Tat psychisch auffällig gewesen sein. Weitere Infos wollen die Behörden im Laufe des Tages bekannt geben. Der betroffene Bereich in der Leipziger Fußgängerzone wurde gesperrt. Viele Geschäfte bleiben auch heute geschlossen.
6: Wer bei TUI, Altus oder Dertour Urlaub gebucht hat, soll erst einmal nichts draufzahlen. Trotz hoher Kerosinpreise bleiben die Anbieter bei den Preisen, so der Tagesspiegel. Nachschläge wären zwar teilweise möglich, müssten aber spätestens 20 Tage vor Reisestart angekündigt werden. Neue Buchungen könnten teurer werden. Die nächsten Delta News gibt's in einer Stunde.
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5: Ihr müsst aktuell besonders vorsichtig fahren auf der A7 Hamburg Richtung Hannover. Zwischen Heimfeld und dem Dreieck Südwest liegen nämlich Gegenstände auf der Straße. Stop and go ebenso auf der A7 Flensburg Richtung Hamburg, aber zwischen dem Dreieck Nordwest und dem Elbtunnel, da sind es 5 Kilometer. Dann A21 Kiel Richtung Bagdeheide zwischen Kleinbarkau und Wankendorf. Da ist die Straße derzeit wegen Markierungsarbeiten bis ca. 17 Uhr auf eine Spur verengt. Und in Heide, da kommt es in der Stettiner Straße zu einem Feuerwehreinsatz. Wenn ihr da wohnt, dann werdet ihr dringend drum gebeten, Fenster und Türen zu schließen und auch Lüftungs- und Klimaanlagen abzuschalten. Die Blitzer B432 Scherbeutz Richtung Bad Segeberg stehen sie in Höhe Gnissau, hier in der 70er-Zone, 30 Maximum, Büsum, Heiderstraße, statt einwärts in Höhe des Baumarktes. Den nächsten haben wir in Flensburg, da wird nämlich auf der Nikolaus-Mathiesen-Straße beidseitig geblitzt in der 30er-Zone. Auch in Harreslee Maximum 30, alte Frösleer Weg, statt einwärts. Und der letzte steht in Schönwalde am Bungsberg, und zwar in der Milchstraße statt auswärts. Hier blitzt es, wenn ihr schneller als mit 50 unterwegs seid. 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Gute Fahrt euch!
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5: Und wenn ihr euch fragt, was das hier gerade für ein Geruschel ist, ich habe reingegriffen in unseren großen Lospott, und zwar hierfür.
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5: Ja, wir möchten jetzt wieder jemanden von euch glücklich machen und für laut zum Hurricane Festival nach Schesel schicken. Das Ganze funktioniert ja folgendermaßen. Ihr schickt uns eure Anmeldung über die Delta Plus App. Da gebt ihr euren Namen an. Ihr könnt aber auch noch bis zu 20 Friends mit anmelden. Dann rufen wir euren Namen aus, wenn wir den dann aus dem Lospott ziehen. Und ab da habt ihr 3 Songs Zeit, über die 0431 986 986 11 hier bei mir im Studio anzurufen. Und wenn euch das innerhalb dieser Zeit gelingt, dann gehören die 2 Tickets fürs Hurricane Festival in Schesel euch. Aber falls ihr selber das nicht hören solltet, kein Problem. Denn auch die Freunde, die ihr mit angegeben habt, die dürfen hier durchklingeln. Und wenn sie dann hier landen bei mir im Studio, dann können sie die Tickets für euch absahen. So sieht's aus. Und jetzt habe ich einen Namen rausgezogen. Diese Person hat 4 Freunde angegeben. Also insgesamt sind sie jetzt sozusagen die 5 Freunde. Und ich werde jetzt den Namen verkünden. Lasse, Coop und Friends. Ihr habt jetzt 3 Songs Zeit, euch hier reinzumelden und die 2 Hurricane-Tickets abzusahen. Also, Lasse Coop, deine Zeit ist gekommen. Bitte meldet euch hier reinzumelden und

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1: Das Telefon klingelt. Ich bin gespannt wie ein Flitzebogen. Es geht um 2 Hurricane-Tickets für Lau. Und jetzt ist natürlich die Frage, ist Lasse Cope himself dran oder vielleicht einer von seinen 4 Friends? Wir sind gespannt. Delta hier mit Pia, hallo.
2: Moin moin, Lasse Cope hier.
1: Lasse Cope, the one and only.
2: Genau, richtig.
1: Aus Hamburg?
2: Genau, aus Hamburg.
1: Sehr gut, du warst ja jetzt blitzschnell.
2: Ja, ich habe das direkt gehört und war natürlich sofort am Telefonhörer.
1: Geil, so soll das natürlich sein. Sehr, sehr vorbildlich. Da muss ich dich an dieser Stelle mal loben.
2: Ja, ich freue mich auch total, dass es geklappt hat. Also
1: ja,
2: wirklich.
1: Du weißt ja, was das jetzt bedeutet. Du bist dabei beim Hurricane Festival in Schesel.
2: Yes, let's go.
1: Natürlich nicht alleine, sondern plus 1. Darf irgendwer von deinen genannten Freunden und Freundinnen mitkommen oder suchst du dir jetzt wen ganz anders aus?
2: Auf jeden Fall. Also ich muss mal schauen, wer schon ein Ticket hat und wer noch nicht, aber ja, irgendjemand wird dabei sein, auf jeden Fall.
1: Okay, du hast ja angegeben Hannah, Till, Melina und Christoph. Und
2: genau,
1: einer von denen wird es dann auch auf jeden Fall auch.
2: Ja, am liebsten Christoph, den muss ich auch noch überzeugen,
1: ja,
2: dass er mitkommt.
1: Wieso, hat er keinen Bock?
2: Der ist nicht so der Festival-Fan.
1: Okay, naja, ich glaube, das kriegst du irgendwie hin und ich meine, für ich umsonst, das lockt doch auf jeden Fall.
2: Das denke ich auch.
1: Auf wen freust du dich am meisten?
2: Oh, ich denke mal auf jeden Fall Disaster.
1: Ja, ja,
2: da geil. Da habe ich leider das Konzert verpasst, was jetzt letzten Donnerstag war, von daher.
1: Ja, ja, ja.
2: Und das danach.
1: Sehr, sehr gut. Dann wünsche ich dir jetzt schon mal ultra viel Spaß, aber ich glaube, den wirst du so oder so haben. Und ganz viel Spaß, eine richtig gute Zeit auf dem Hurricane Festival.
2: Dankeschön.
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0: In den Hamburger Messehallen, da geht's heute wieder so richtig ab. Hey, ich bin Pia, ihr hört Delta. Da werden nämlich bis zu 70.000 Menschen zur Digital- und Online-Marketing-Messe, kurz OMR, erwartet. Und auf der Messe, da geht's um Influencer-Marketing, E-Commerce und natürlich auch großes Thema KI. Dann kommen natürlich prominente Speaker vorbei, wie zum Beispiel unter anderem Heidi Klum. Und deswegen wollen wir heute mal rund um dieses Thema sprechen. Und es gibt Apps. Das, glaube ich, hat momentan jeder oder mittlerweile jeder und jede von uns mitbekommen. Und dass die unsere Daten auch mal speichern, ausspionieren, das ist uns auch allen bewusst. Unser Handy, das weiß ja gefühlt alles über uns. Und schuld daran sind letztendlich oft wir selber. Aber keine Sorge, ab heute können wir so einiges daran ändern. Thomas Fuchs ist hamburgischer Beauftragter für Datenschutz und Informationsfreiheit. Thomas, welche drei App-Einstellungen sollte ich heute definitiv mal auschecken?
1: Die wichtigste Einstellung, die man checken sollte, ist aus meiner Sicht alles, was mit Standortdaten zu tun hat. Mhm. Also wenn die App Sie fragt, darf sie ihre Standortdaten verwenden, würde ich mir sehr genau überlegen, ob ich das zulasse. Der zweite Punkt wäre Zugriff auf Kontakte und Kalender, würde ich mir sehr gut überlegen, ja, ob ich die App mein Handy danach durchsuchen lasse. Auch das ist wirklich nur in Fällen, wo ich das unbedingt brauche. Und der dritte Punkt, welche Art von Tracking für Werbezwecken ich eigentlich wirklich möchte, da bieten die meisten Apps sehr viele granulare Einstellungen an, durch die man sich einmal durchwühlen kann und zu überlegen, welche Daten möchte ich wirklich preisgeben.
0: Mhm. Und hast du da vielleicht noch einen speziellen Tipp für uns?
1: Es sind sehr viel mehr Einstellungen in Apps möglich, als man manchmal so denkt. Und es lohnt sich, sich die Mühe zu machen, einmal die verschiedenen Einstellungen durchzugehen, mhm, um ein Gefühl dafür zu haben, welche Daten von einem eigentlich weitergegeben werden und welche nicht. Das kostet einem vielleicht 10 Minuten Zeit, aber dann hat man für den Rest der Nutzung dieser App vielleicht ein gutes Gefühl und weiß genau, welche Informationen über einen selbst herausgegeben werden und welche nicht.
0: Okay, alles klar. Vielen Dank, Thomas Fuchs vom Hamburgerischen Bund für Datenschutz und Informationsfreiheit. Und passend zu diesem Thema wollen wir heute auch mal von euch wissen, welche App könntet ihr denn am ehesten von eurem Handy löschen? Ich bin gerade mal bei mir selber so durchgegangen und es wird schon kritisch, aber ich habe hier so eine App im Blick, nämlich die Authenticator-App, und mit der bin ich sowieso auf Kriegsfuß. Die wird am ehesten runterfliegen, wobei ich sie mir dann wahrscheinlich nächste Woche schon wieder für die Arbeit runterladen müsste. Aber diese App und ich, wir sind keine Freunde. Welche wäre es denn bei euch? Wo würdet ihr am ehesten auf Delete drücken? Haut mal raus, 0431 986 986 11. Das ist die Nummer für eure WhatsApp-Sprachnachricht zu diesem Thema, aber auch gerne für euren Anruf. Freue mich immer hier, eure Stimmchen am Telefon zu hören.

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5: 13.16 Uhr ist es.
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5: Ein Sommerabend 1994 in Kalifornien und eine letzte Übernachtungsparty mit mörderischem Spiel Dramarama.
6: What are you doing?
7: The sand looked soft.
6: That's where Grisabella is buried.
8: Yuck, yuck, cover it up, cover it up.
9: Guys, it's a cat, not her grandma.
5: Doch hinter dem harmlosen Krimineller steckt mehr. Gene will seinen Freunden endlich sagen, wer er wirklich ist und riskiert damit alles. Das Queer-Kino Kiel präsentiert euch Dramarama im Hansa 48. Heute Abend 19:30 Uhr. Der Eintritt kostet euch zwischen 6 und 8 Euro. Keine Lust auf Langeweile, dann nichts wie ab mit euch zum Hamburger Comedy Slam. Da gibt's Stand-up pur, direkt, ehrlich und ohne Tabus. Vom Alltagswahnsinn bis hin zu Dating-Desastern. Nichts ist sicher vor den Comedians. Los geht's da um 19 Uhr. In Hamburgs Schmidtchen und die Eintrittspreise gehen so ab 19 Euro los.
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5: Ihr habt ein bisschen Stop and Go auf der A7 Flensburg Richtung Hamburg zwischen dem Dreieck Nordwest und dem Elbtunnel. Da sind es 5 Kilometer. An der Fähre Glückstadt-Wischhafen kann es derzeit in beiden Richtungen zu langen Wartezeiten von bis zu einer Stunde kommen. Auf der A21 Kiel Richtung Bagdeheide, das ist immer noch zwischen Kleinbarkau und Wankendorf wegen Markierungsarbeiten. Die Straße auf eine Spur verengt. Voraussichtlich dauert das bis heute 17 Uhr. Und in Heide, da kommt es immer noch in der Stettiner Straße zu einem Feuerwehreinsatz. Wenn ihr da also wohnt, dann bitte Fenster und Türen geschlossen halten und auch Lüftungs- und Klimaanlagen besser aus. Die Blitzer B432 Scharbeutz Richtung Bad Segeberg. Da wird in der 70er-Zone in Höhe Gnissau geblitzt. In Büsum-Heider Straße haben sie einen stadteinwärts aufgestellt in Höhe des Baumarktes. Hier sind maximal 30 für euch erlaubt. Harreslee, Altfröslehrer Weg stadteinwärts. Da stehen sie in der 30er-Zone. Oldensworth, Hablecker Chaussee. Hier wird immer noch beidseitig in der 30er-Zone geblitzt. Und maximum 50 in Schönwalde am Bungsberg. Und zwar in der Mehlstraße Stadt auswärts. 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Gute Fahrt euch!
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5: Mit einer Ukulele und reinem Gesangstalent mit den Hatern abrechnen. Das hat jetzt eine Künstlerin gemacht, die ihr auch gleich demnächst nochmal bei uns im Programm hören werdet. Wer das ist und vor allem, was sie da Cooles gemacht hat, das verrate ich euch gleich nach 2 Songs.
0: No.

wünsche euch von Herzen einen wunderbaren Dienstag. Hier ist der Delta-Vormittag mit mir, Pia. Das waren gerade Callum Scott und Leonie mit Stay. Und Sängerin Leonie hat jetzt richtig Stärke gezeigt. Wir alle kennen es heutzutage leider. Hasskommentare in den Socials, das ist leider kein Einzelfall. Und Leonie muss sich damit auch so gut wie tagtäglich auseinandersetzen. Und ein Follower bzw. ein User, der ihr tagtäglich schreibt und der ihr wirklich Mist schreibt, Sachen unter der Gürtellinie, einfach keine schönen Sachen, die man lesen möchte. Den hat sie sich jetzt mal so ein bisschen vorgeknöpft, aber sie hat nicht irgendwie ihn ausfindig gemacht oder bei ihm vor der Haustür gestanden. Nein, sie hat sich einfach mal ihre Ukulele geschnappt und die Hate-Kommentare von ihm dann ein bisschen musikalisch verpackt und das Ganze dann auf eine humorvolle Art, sage ich jetzt mal, bei ihrem Kanal dann hochgeladen. Das Ganze hört sich so an.

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1: Ich find's richtig, richtig stark von Leonie und damit setzt sie auch ein Zeichen, dass sie sowas einfach nicht mit sich machen lässt und auch in den Kommentaren kriegt sie Gott sei Dank sehr, sehr viel Liebe, unter anderem auch von ihrem Duettpartner Callum Scott und von sämtlichen Fans und das ist richtig schön zu lesen. Und da sieht man mal wieder, es kann nicht nur Hass im Netz verbreitet werden, sondern auch einfach ein bisschen Liebe und Respekt. Weiter so. 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

0: Ellie Goulding, Burn, hier im Delta-Vormittag. Mein Name ist Pia, hallo. Und jetzt geht's hiermit weiter.
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0: Bevor ihr ihn hört, der Song handelt über das Ende einer Sommerliebe und den Moment, in dem man merkt, dass man wirklich losgelassen hat. Es geht darum, sein Herz ehrlich freizugeben, ohne dafür denn auch eine Gegenleistung zu erwarten. Und dieser Song heißt Want It Back, kommt von Jayne Rooks, hört ihr jetzt hier bei Delta.

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7: Wir haben's 14:45.
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8: Mit Colin Mock. 2,5 Jahre nach dem offiziellen Baustart soll das erste Tunnelteil für die feste Fehmarn-Weltquerung abgesenkt werden. Es hat am späten Abend den Arbeitshafen von Rückbyhavn verlassen. Mehr von Philipp Nitzig.
9: Zu dem Verband gehören 5 Schlepper und ein Spezialschiff, das extra für das Absenken der Tunnelteile gebaut worden ist. Das erste Teil wird etwa 2 Kilometer vom Hafen entfernt in den Tunnelgraben herabgelassen. Es wird alles noch ein paar Tage dauern, teilte das Baukonsortium mit. Das Element ist 217 Meter lang, 42 Meter breit und wiegt über 73.000 Tonnen. Insgesamt werden 89 Elemente verbaut.
8: Die Lage für die Hebammen in Schleswig-Holstein bleibt weiter angespannt. Schließende Geburtsstationen, kompliziertes Abrechnungsverfahren und ein Stück weit ein Außenvor beklagen die Geburtshelferinnen heute zum Tag der Hebammen. Das Land will sich auf Bundesebene für Nachbesserungen einsetzen. Nach der Amokfahrt in der Leipziger Innenstadt kommt der Täter heute vor einen Haftrichter. Der 33-Jährige war gestern mit einem Auto durch die Fußgängerzone gerast und hatte 2 Menschen getötet. Weitere wurden teils schwer verletzt. Das Motiv ist noch unklar. Der Mann soll schon vor der Tat psychisch auffällig gewesen sein. Leipzigs Oberbürgermeister Burkhard Jung sagt:
10: Es gab unglaublich viele Menschen in der Innenstadt, die sofort wassergereicht dann geholfen haben. Auch dafür ganz, ganz herzlichen Dank. Ich bedanke mich ganz, ganz herzlich bei der Polizei, die den Täter festgenommen hat. Aber es ist wirklich kaum zu ertragen, eine solche Tat an einem Montagnachmittag in der Innenstadt.
8: Seit dem Start des Tankrabatts ist Diesel im Schnitt nur um 4 statt 17 Cent günstiger geworden. Das berichtet das IFO-Institut. Bei Super sind es demnach etwa 12 Cent. Ein Grund ist, dass viele Tankstellen noch Sprit verkaufen, der vor der Steuersenkung teurer eingekauft wurde. Das auf einem Atlantikkreuzer ausgebrochene Hunter-Virus ist wohl von Mensch zu Mensch übertragen worden. Davon geht die Weltgesundheitsorganisation aus. 3 Passagiere waren nach dem Virusausbruch an Bord gestorben, darunter auch ein Deutscher. Weitere andere sind schwer erkrankt. Die nächsten Delta-News gibt's in einer Stunde.
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7: Aktuell einiges los bei euch auf den Straßen. Wir fangen an auf der A1 Hamburg Richtung Bremen zwischen Stillhorn und Harburg. Da liegen nämlich Gegenstände auf der Straße. Nochmal A1 Hamburg Richtung Lübeck zwischen Ahrensburg und dem Kreuz Bark der Heide. Da sind es Fahrräder, die auf der Straße liegen. Und dann wieder die A1 mit dabei. Hamburg Richtung Lübeck zwischen Rheinfeld und dem Kreuz Lübeck. Da sind es Reifenteile, die auf der Straße liegen. Und dann gehen wir rüber zur A7. Da sind es wieder Gegenstände. Und zwar Flensburg Richtung Hamburg zwischen Hennstedt-Ulzburg und Quickborn. Und A21 Kiel Richtung Bagdeheide. zwischen Tremsbüttel und dem Kreuzberg der Heide. Auch hier Gegenstände auf der Straße. Da ist also ordentlich was an der Ladung aktuell verloren gegangen. Passt da bitte schön überall auf euch auf. Stop and Go haben wir auf der A7 Flensburg Richtung Hamburg zwischen dem Dreieck Nordwest und dem Elbtunnel. Da sind es 5 Kilometer an der Fähre Glückstadt. Wir schaffen, da kann es in beiden Richtungen zu langen Wartezeiten von derzeit bis zu einer Stunde kommen. Ansonsten auf der A21 Kiel Richtung Bagdeheide, da ist zwischen Kleinbarker und Wankendorf wegen Markierungsarbeiten die Straße bis ca. 17 Uhr heute auf eine Spur verengt. B432 Scharbeutz Richtung Bad Segeberg, da steht der erste Blitzer und zwar in Höhe Gnissau in der 70er Zone. Dann haben wir noch einen auf der B501 Neustadt Richtung Heiligenhafen in Höhe der Ortsdurchfahrt Klausdorf. Büsum Heider Straße stadteinwärts steht er in Höhe des Baumarktes in der 30er Zone. In Flensburg wird auf der Hochfelder Landstraße geblitzt, wenn ihr schneller als mit 50 unterwegs seid. Und Oldensfort Hablecker Chaussee, da immer noch ein Blitzer beidseitig in der 30er Zone. Und dann ist noch neu reingekommen A7 Hamburg Richtung Flensburg zwischen Bad Bramstedt und Großen Aspe. Da hat es einen Unfall gegeben, also auch hier bitte schön vorsichtig fahren. 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Gute Fahrt euch!
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7: Vielleicht habt ihr euch ja auch gerade eines eurer Wahl geöffnet. Ein Spaßgetränk. Denn so kommt man ja gleich ein bisschen besser durch den Arbeitsalltag. Wenn wir mal deutschlandweit gucken, da gibt es tatsächlich eine kleine Statistik. In welchem Bundesland, in welchem Ort, welches Spaßgetränk am liebsten getrunken wird. Schauen wir gleich mal drauf nach zwei Songs.
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0: Moin, schön, dass ihr bei mir seid. Hier ist Delta mit mir, Pia, und das hier.
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0: Gehört ja auch irgendwie mit dem hier zusammen.
2: Prost.
0: Genau, Spaßgetränke sind jetzt nämlich das Thema. Da gibt's nämlich was Neues aus ganz Deutschland.
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0: Es gibt nämlich eine Statistik, was in den verschiedenen Regionen als Spaßgetränk auf der Nummer 1 steht. Wir schauen zum Beispiel mal nach Heidelberg. Da steht die Capri-Sonne Orange ganz weit oben auf der Liste. Wenn wir noch ein bisschen weiter südlich gehen, nach München-Rosenheim, da haben wir dann die Paulaner Spezi mit im Kurs. Ein bisschen weiter oberhalb Baden-Württemberg ist die Club Mate sehr beliebt. Und bei uns im hohen Norden, da kann man sich nicht so richtig entscheiden. Fritz Cola, Lemonade oder auch Punica, das trinken wir hier wohl am allerliebsten, wenn es ums Thema Spaßgetränke geht. Aber es gibt ja wirklich mittlerweile sehr, sehr viele. Bionade sehe ich hier zum Beispiel auch als Spaßgetränk, mag ich auch selber sehr gerne. Wobei, dann müsste ich von der Region eher in Mitteldeutschland leben, wenn man jetzt von dieser Spaßgetränkekarte ausgeht. Ist ja auch ganz egal. Jeder von uns hat, denke ich mal, ein ganz persönliches Lieblingsspaßgetränk. Ich sag da auch nur wieder
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Einen kuscheligen Dienstag euch, ihr hört Delta mit mir Pia. Und für einige Parteien heißt es jetzt politischer Rückzug aus dem Social-Media-Dschungel. Die Parteien Bündnis 90, die Grünen, SPD und die Linke ziehen nämlich gemeinsam die Reißleine und verabschieden sich von der Plattform X. Begründung, die Plattform sei im Chaos versunken, unter anderem wegen weniger Schutz vor Desinformation. Betroffen sind nicht nur offizielle Accounts, sondern auch viele prominente Politikerprofile. Komplett gelöscht wird erstmal nichts, aber immerhin deaktiviert. Hintergrund ist die Entwicklung seit der Übernahme durch Elon Musk, der X stärker auf freie Meinungsäußerung ausgerichtet hat. Heißt, weniger Politik auf X, zumindest aus Deutschland. Ja, und alles, was sonst in der Politik und generell in der Welt so los ist, das hört ihr immer bei uns in den Delta News um 15:15.

mag ich einfach sehr, diesen Song Cake by the Ocean von DNC hier bei Delta mit mir, Pia. Der verlockt auf jeden Fall, dass wir die Mittagspause oder sagen wir mal so die verspätete Mittagspause auf jeden Fall, wenn wir können, draußen verbringen. Ich sag euch jetzt, womit es nach einer kleinen Pause hier weitergeht, unter anderem mit diesem Song.

0: Gleich für euch mit Million Good Reasons. Außerdem gleich ein Song von einer Künstlerin, die nicht nur Wert auf ihr eigenes Äußeres legt, sondern auch auf das von ihrem Hund. Der ist jetzt auf Social Media mit einem pinken Lockenwickler in einem Fell zu sehen. Ja, weiß ich jetzt ehrlich gesagt nicht so ganz, was ich davon halten soll. Ich sag eher, muss nicht sein. Aber das muss Bebe Rexha ja selber wissen. Mit New Religion gibt es hier sie gleich gemeinsam mit Faithless.
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0: Wir schauen zu euch auf die Straßen und da muss ich gerade ganz kurz gestehen, dass ich dieses Dokument geschlossen habe und das jetzt nochmal kurz für euch neu öffnen muss. Gebt mir bitte eine kleine Sekunde. Das war mein Fehler, da war ich vielleicht ein Stückchen zu früh im Ende der Sendung. Moment, jetzt zeigt er hier allerdings mir auch gerade einen Fehler an und will uns nicht rausschmeißen, was auf den Straßen los ist. Aber ein kleiner Moment. Sieht gerade nicht so gut aus, ehrlich gesagt. Da müssen wir mal weiter gucken, was da los ist. Na? Nee, ich krieg hier aktuell leider nur... Nee, so, jetzt geht's weiter. Und zwar mit der A7 Flensburg Richtung Hamburg zwischen dem Dreieck Nordwest und dem Elbtunnel. Da aktuell 5 Kilometer Stau. Dann ist immer noch auf der A21 Kiel Richtung Bagdeheide zwischen Kleinbarkau und Wankendorf. Wegen Markierungsarbeiten die Straße bis heute ca. 17 Uhr auf eine Spur verengt. Wir machen weiter mit der Fähre Glückstadt-Wischhafen. Da kann es in beiden Richtungen zu langen Wartezeiten von bis zu einer Stunde kommen. Und dann sind wir jetzt auch schon bei den Blitzern angelangt. Es blitzt in Handewitt auf der Osterstraße und zwar beidseitig. Norderstedt haben sein aufgestellt am Exerzierplatz. Den nächsten haben wir in Flensburg, Hochfelder Landstraße. Da sind maximal 50 km/h für euch erlaubt. B501 Neustadt Richtung Heiligenhafen in Höhe der Ortsdurchfahrt Klausdorf. Dann haben wir noch einen in Oldenswort, Havelicker Chaussee. Hier wird beidseitig geblitzt und zwar in der 30er-Zone. Der auf der B432 Scharbeutz Richtung Bad Segeberg ist noch da und zwar in Höhe Gnissau. Blitzt, wenn ihr schneller als mit 70 Sachen unterwegs seid. Büsum, Heiderstraße stadteinwärts in Höhe des Baumarktes ist einer in der 30er-Zone aufgestellt. Ebenso Maximum 30 gilt in Harreslee, Altfröslier Weg stadteinwärts. Und in Kiel haben wir ein Stehen in der Stormannstraße. Und auch hier bitte nicht schneller als 30. So, hat dann doch noch geklappt. 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
0: So, und ich verrate euch gleich, wo ihr, ja, ganz so schnieke ist diese Immobilie nicht. Aber sagen wir mal so, sie ist sehr, sehr besonders und ihr könnt sie wirklich für ein sehr, sehr schmales Geld ersteigern. Also 39.000 Euro, da geht's los. Was das ist und vor allem wo dieser, ich sag jetzt mal, Lost Place ist, das verrate ich euch gleich nach zwei Songs.
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0: Ihr hört Delta, mein Name ist Pia, ich freue mich, dass ihr dabei seid. Mitten im Wasser, ein bisschen Lost Place, ein bisschen Geschichte und jetzt zu haben.
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0: Vor Rügen steht eine alte Plattform auf über 600 Holzpfählen, früher genutzt von der DDR-Volksmarine. Dort wurden Schiffe entmagnetisiert, um sie vor Seeminen zu schützen. Heute ist das Ganze ziemlich runtergerockt. Risse, Rost, kaputte Fenster und jede Menge Vögel als Dauermieter. Besichtigen? Ja, Fehlanzeige. Trotzdem kommt das Teil jetzt unter den Hammer. Mindestgebot 39.000 Euro. Ein richtiger Schnapper also. Falls ihr noch ein sehr spezielles Ferienhausprojekt sucht, das wäre jetzt eure Chance.
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0: 21 Pilots, die spielen auch beim Hurricane Festival in Schesel für euch und zwar am Samstag, dem 20. Juni. Delta hier mit mir, Pia, und ihr könnt natürlich auch mit dabei sein und zwar hiermit.
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0: 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Ich sag erstmal Tschüss, bis morgen.

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7: Viertel vor drei haben wir's.
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8: Mit Colin Mock. Wir können die Innenstädte nicht zu Festungen umbauen. Das hat Leipzigs Oberbürgermeister Jung nach der Amokfahrt in der Innenstadt gesagt. Ein 33-Jähriger war gestern mit einem Auto in die Fußgängerzone gerast. Zwei Menschen starben. Der Täter war bis vor kurzem noch in der Psychiatrie. Zum Thema Sicherheit sagte Jung:
9: Wir haben Sicherheitskonzepte für Veranstaltungen. Wir haben gut abgesprochene Rettungskonzepte mit der Feuerwehr besprochen. Aber die Frage muss natürlich jetzt gestellt werden, können wir es noch besser machen? Können wir auch für die alltägliche Nutzung der Innenstadt vielleicht doch den Zufahrtsschutz verbessern?
8: Die Lage für Hebammen in Schleswig-Holstein bleibt weiter angespannt. Schließende Geburtsstationen, komplizierte Abrechnungsverfahren und ein Stück weit ein Außenvor beklagen die Geburtshelferinnen. Die stellvertretende Vorsitzende des Hebammenverbands, Ellen Gilhoff, sagt uns heute zum Tag der Hebammen:
10: Es wäre einfach so schön, wenn die Hebamme in die Primärversorgung mit reingezogen würde, weil wir Hebammen dürfen den kompletten Bogen Schwangerschaft, Geburt und Wochenbett betreuen. Das darf sonst keine Berufsgruppe. Und wir gehen zu denen nach Hause, zu den Frauen, wir gehen mit in die Klinik, wir sind im Wochenbett da, später können Kinder versorgen, und wenn man uns da ein bisschen mehr mit einbringen würde oder es auch einsehen würde, wie viel Prävention wir bringen könnten, glaube ich, hätten wir nicht so viele Probleme.
8: Schleswig-Holstein will sich auf Bundesebene für Nachbesserungen einsetzen. Beim Bau der Fehmarn-Beltquerung zwischen Deutschland und Dänemark steht ein wichtiger Schritt an. Das erste von insgesamt 89 Tunnelelementen ist auf dem Weg zu seinem Absenkort vor der Küste der dänischen Insel Lolland. Transportiert wird das 217 Meter lange und 42 Meter breite Bauteil von 5 Schleppern und einem Spezialschiff. Die Experten des Deutschen Meeresmuseums gehen davon aus, dass der mehrfach in der Ostsee gestrandete Buckelwal tot ist. Es sei davon auszugehen, dass das Tier zu geschwächt war, um langfristig in tiefem Wasser zu schwimmen, heißt es. Seit der Freilassung am Samstag wurde der Wal nicht mehr lebend gesehen. Welches Team zieht als erstes ins Endspiel der Fußball-Champions League ein? Das entscheidet sich heute Abend im Halbfinalrückspiel zwischen dem FC Arsenal und Atletico Madrid. Für beide Teams ist nach dem 1:1 im Hinspiel noch alles drin. Morgen sind dann die Bayern wieder gegen Paris Saint-Germain gefordert. Die nächsten Delta-News gibt's in einer Stunde.
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7: Schauen wir auf die A7 Flensburg-Hamburg zwischen dem Dreieck Nordwesten und dem Elbtunnel 5 Kilometer. In Hamburg ist die Renzelstraße zwischen der Schröder-Stift-Straße und der Lagerstraße wegen einer Veranstaltung noch bis Donnerstagmorgen beidseitig gesperrt. Und an der Elbphilharmonie-Glückstadt-Schafen müsst ihr derzeit eine Stunde Zeit mehr einplanen. Die Blitzer B501 Neustadt Richtung Heiligenhafen in Höhe der Ortsdurchfahrt Klausdorf, Flensburg-Hochfelder Landstraße 50 erlaubt. Handewitt Osterstraße beidseitig, dann noch Norderstedt am Exerzierplatz in Höhe der Schule und Oldenswort Hablecker Chaussee beidseitig. Alle Staus, alle Blitzer natürlich bei uns in der App und auch im Web.
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7: So Leute, jetzt mal Butter bei die Fische. Welche Apps gammeln so richtig fett auf eurem Telefon rum, weil ihr sie schon längst nicht mehr benutzt habt, die sogar so greulich hinterlegt sind, weil ihr sie erst aus der Cloud wieder runterladen müsst? damit sie dann wieder auf eurem Telefon sind. Aber ja, sie einfach grau sind, weil ihr sie zu lange nicht benutzt habt. Ich will es wissen. 0431 986 986 11. Meldet euch gerne rein per WhatsApp-Sprachnachricht. Und bei mir, interessanterweise, sind es gefühlt alle Spiele, die ich auf dem Telefon hatte. Also Subway Surfer, Doodle Jump, was hatte ich noch? Heyday, auch eventuell ein bisschen eingeschlafen. Und Finto. Aber sonst, ja, sieht das eigentlich ganz gut aus. Und ich habe auch das Gefühl, alles andere benutze ich regelmäßig. Wie ist es bei euch?
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0: so Apps, die ihr auf eurem Handy habt, die starten harmlos. Mal so ein bisschen scrollen, ein bisschen gucken, ein bisschen Zeit vertreiben und auf einmal, ja, haben wir es eine Stunde später und ihr wisst überhaupt gar nicht, wie das eigentlich angefangen hat. Und ja, dann gibt es natürlich andere Apps, die sind quasi so Pflichttermine, Tickets, Verwaltung, Organisatorisches und ja, irgendwie die Must-Haves. Aber dann sind da noch diese Apps, die man ganz aus Gewohnheit einfach gar nicht löscht. Deswegen sortieren wir heute einfach mal ein bisschen aus auf eurem Telefon. Denn welche App würdet ihr eigentlich mal rauswerfen, wenn ihr jetzt anfangen würdet aufzuräumen?
1: TikTok und habe ich schon gelöscht. Wenn man so viel scrollt und dann halt keine anderen Dinge macht, die vielleicht wichtiger sind.
2: Definitiv Instagram auch. Reels sind halt wirklich Schlafkiller. Aber auch ja, für die Konzentrationsfähigkeit, das fühle ich auch sehr.
3: Ich habe Instagram schon von meinem Handy verbannt.
4: TikTok, Instagram. Zu viel Screentime, zu viel Content, zu viel, weiß ich nicht, Input von allen möglichen Seiten.
5: Ich habe X oder so ein Kram. Siehst man viel Quatsch, das vielleicht, aber ansonsten auch nicht. Ich habe nicht viele Apps drauf.
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0: Wie verrückt ist es einfach, dass wir inzwischen Mai haben. Taylor Swift, Opelite hier auch am Start am Delta-Nachmittag. Leute, gefühlt ist jetzt einfach Sommer, oder? Die Sonne ist am Start, jedes Café um die Ecke bietet jetzt auf einmal wieder Getränke auf Eis an. Das Spaghetti-Eis schmeckt ab jetzt wieder besonders gut und generell hat man auch einfach Bock, nach der Arbeit nochmal rauszugehen. Egal ob mit dem Hund, auf ein schönes Bierchen im Park oder vielleicht auch auf so eine kleine Afterwork-Session. Von uns gibt's dazu die passende Musik.
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0: 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Clüso mit der Schrei.
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0: Was Chilliges von Aaron und Sati. Lana Del Rey oder auch Juju.
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0: 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Und ich würde sagen, wir schalten mal rein. Hier ist Nicky Jo.

0: Calvin Harris, How Deep Is Your Love? In Zukunft müsst ihr euch auf jeden Fall ein bisschen umstrukturieren, zumindest was eure Wortwahl angeht für die Post. Denn die Post heißt bald nicht mehr Deutsche Post bei uns, sondern auch DHL. Funktioniert so, dass die Deutsche Post quasi eine Tochterfirma war von der DHL und dass das jetzt einfach alles zu einem wird. Und so sozusagen dann das funktioniert. Also aus Deutsche Post wird DHL, haben wir uns jetzt gemerkt und alles, was sonst so wichtig ist, gleich wieder bei mir um 15:15. Ich mich manchmal frage, warum eigentlich immer so kompliziert? Also ich meine, das eine ist ein Logistikkonzern, das andere eine Brieftochter. Naja, egal, ich bin ja nicht in dem Unternehmen, ich bin ja hier bei Delta und gleich gibt es auch noch Musik von Robin Schulz. Embers auch gleich.
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7: 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Schauen wir einmal auf die A7 Hamburg-Hannover. Zwischen Hausbruch und Heimfeld liegen Gegenstände auf der Straße. Außerdem A7 Flensburg Richtung Hamburg zwischen dem Dreieck Nordwest und dem Elbtunnel 5. Sowie A1 Hamburg Richtung Lübeck zwischen Rheinfeld und dem Kreuz Lübeck ist noch die rechte Spur gesperrt. An der Elferich-Glückstadt für Scharfen braucht ihr noch rund 90 Minuten länger und es wird geblitzt. B501 Neustadt Richtung Heiligenhafen in Höhe der Ortsdurchfahrt Klausdorf. Flensburg-Hochfelder Landstraße in der 50er. Handewitt Osterstraße beidseitig. Lübeck-Niendorfer Hauptstraße in der 30er. Und Norderstedt am Exerzierplatz in Höhe der Schule. 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
7: Auch heute gibt's ja wieder Tickets für das Hurricane-Festival. Wie genau ihr da rankommt, das erzähle ich euch gleich.

0: bei uns auf der Playlist Olivia Rodrigo Drop Dead. Ich bin Amy und hab schon sowas von Bock auf die Festivalsaison. Und ja, da seid ihr hier bei uns auch genau richtig. Spielt
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0: Hannah ist eine der glücklichen Gewinnerinnen bisher und hat für das Hurricane Festival eine ganze WhatsApp-Gruppe aufgemacht.
2: Hier ist Hannah, hi.
0: Hannah, wo bist du gerade unterwegs? Wo erwische ich dich?
2: Jetzt bin ich gerade aus dem Bus ausgestiegen. Ich bin auf dem Rückweg von der Arbeit nach Hause.
0: Was machst du denn beruflich?
2: Ich bin Sozialpädagogin.
0: Okay, und hast du jetzt einen relativ stressigen Montag hinter dir oder geht noch?
2: Och, ging. War entspannt heute.
0: Und wie genau hast du erfahren, dass du jetzt anrufen sollst?
2: Über unsere riesige WhatsApp-Gruppe. Da haben gleich alle reingeschrieben.
0: Was? Ja. Du hast dafür extra eine WhatsApp-Gruppe aufgemacht?
2: Ja, klar. Also wir alle, ja.
0: Liebe Hannah, du hast auf jeden Fall innerhalb von 3 Songs angerufen und damit schenke ich dir 2 Tickets fürs Hurricane.
2: Cool, danke schön.

dass ihr dabei seid an diesem Dienstagnachmittag hier auf Delta. Ich bin Amy und sorg jetzt auf jeden Fall für richtig gute Laune. Hätte mir Anfang des Jahres jemand gesagt, dass dieser Song nochmal so durchstartet, ich hätte das nicht geglaubt. Aber ich feiere es sehr, denn er feiert quasi 10-jähriges Jubiläum. Und ihr dreht nochmal richtig frei. Ihr habt den nochmal richtig bei TikTok durch die Decke gehen lassen. Klar, Sarah spielte auch mit in die Karten. Aber naja, auf jeden Fall ist Sarah Larsson gerade eine der gefragtesten Künstlerinnen überhaupt und hat ihr aktuelles Album Midnight Sun jetzt nochmal als Deluxe-Version rausgebracht, nämlich Midnight Sun Girls Trip, indem er sich einfach noch ein paar Künstlerinnen auf diese Platte mit draufgeholt hat und ein paar Songs neu interpretiert hat. Und wie das Ganze klingt, das hören wir uns diese Woche mal gemeinsam an. Mit dabei ist nämlich zum Beispiel auch Tyler und der Song heißt Hot

0: Doja Cat, Paint the Town Red, hier ist der Delta-Nachmittag, ich bin Amy, morgen geht in Abendrum auf jeden Fall nix, da ist nämlich morgen das Motto offline. Was genau da los ist, das besprechen wir gleich in den Delta-News, vorher aber Dominik Feig. Kann ich euch nämlich schon mal erzählen, dass der Song nach den News am Start ist, genauso wie dieser Ja, Tickets habe ich auch noch.
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4: Mit Colin Mock. Hebammen in Schleswig-Holstein sehen ihre Lage weiter kritisch. Sie beklagen aufwendige Abrechnungen, geschlossene Geburtsstationen und zu wenig Anerkennung im Gesundheitssystem. Zum Internationalen Hebammentag fordert die stellvertretende Vorsitzende des Verbands, Ellen Gilhoff, Hebammen stärker in die sogenannte Primärversorgung zu integrieren.
5: Wenn die Frauen wirklich von Anfang bis zum Schluss bei uns in der Betreuung sein würden, ohne dass man immer springen muss zwischen Arzt, Hebamme oder vielleicht noch einer Hebamme oder noch ein anderer Arzt, dann würde man auch viel eher mal vielleicht einen krankhaften Verlauf erkennen oder an der Frau erkennen, wenn sie sich in irgendeiner Form verändert. Das wäre einfach ganz schön, wenn man da wirklich mal den ganzen Bogen mit einer Hebamme besetzen könnte.
4: Amrum ist morgen den Tag teilweise offline. Bis in den Nachmittag wird es kein Internet auf der Insel geben. Der Grund: am Seekabel, das Amrum über Föhr mit dem Festland verbindet, wird gearbeitet. Das Kabel soll 4,5 Meter tiefer unter die Erde, damit anschließend der Deich verstärkt werden kann. Der Amokfahrer von Leipzig ist bis vor kurzem noch in einer Psychiatrie gewesen. Das hat das sächsische Sozialministerium bestätigt. Sein Motiv ist weiter unklar. Der 33-Jährige war gestern mit einem Auto durch die Leipziger Innenstadt gerast. 2 Menschen wurden dabei getötet. Oberbürgermeister Jung will nach dem Vorfall die Sicherheitsvorkehrungen auf den Prüfstand stellen. Er sagt aber auch:
6: Wir wissen auch, dass es keine letzte Sicherheit gibt. Das gehört auch zur Wahrheit. Und wir wollen nicht unsere Innenstädte als Festungen ausbauen. Und diese Balance zu finden zwischen Freizügigkeit und Aufenthaltsqualität und trotzdem Schutz und Sicherheit der Bevölkerung, das ist die Aufgabe, die wir überall haben in dieser Republik und nicht nur in Deutschland, sondern weit darüber hinaus.
4: Seit dem Start des Tankrabatts ist Diesel im Schnitt nur um 4 statt 17 Cent günstiger geworden. Das berichtet das IFO-Institut. Bei Super sind es demnach etwa 12 Cent. Ein Grund ist, dass viele Tankstellen noch Sprit verkaufen, der vor der Steuersenkung teurer eingekauft wurde. Die nächsten Delta-News gibt's in einer Stunde.
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0: Schauen wir auf die A7. Flensburg Richtung Hamburg zwischen dem Dreieck Nordwest und dem Elbtunnel 5 Kilometer Stau. Außerdem dauert's länger an der Elbfähre Glückstadt-Wischhafen, nämlich 1,5 Stunden. Und es wird geblitzt. Flensburg-Waldstraße in Höhe der Schule. Handewitt-Osterstraße beidseitig. Kiel-Stormannstraße in der 30er. Dann noch Lübeck-Niendorfer Hauptstraße und Norderstedt am Exerzierplatz in Höhe der Schule. 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
0: Rein geht's jetzt in euren Feierabend bei bestem Wetter. Ja, ist ein bisschen windiger draußen, aber trotzdem die Sonne ist am Start und das kann man mal richtig fett genießen. Mit Dominik Feig, White Keys habe ich für euch und jetzt David Guetta, Teddy Swims, Tones Tonight.

0: Heute machen wir mal gemeinsam so einen kleinen digitalen Kassensturz. Denn welche App auf eurem Handy ist eigentlich nur noch Deko? Ihr kennt es doch mit Sicherheit auch alle. Neue Apps werden installiert in Sekunden, alte zu löschen. Ist gefühlt wie so eine emotionale Trennung, denn vielleicht brauche ich sie ja nochmal irgendwie, ist eine der häufigsten Lügen, die man dann doch irgendwie so sagt. Und ja, dann stapelt sie sich, die Kandidaten. Spiele, die man seit Jahren nicht mehr gespielt hat, Tools, die man wirklich nur einmal gebraucht hat oder Apps, bei denen man eigentlich gar nicht weiß, warum man sie überhaupt hat. Das Problem ist dann meistens, oh, dann ist da ja auch noch Speicherplatz. Also, welche App ist bei euch schon längst überfällig fürs Löschen? 0431 986 98611.
1: Moin Data, also es gibt mehrere Apps, die ich glaube ich besser löschen sollte, wie so zum Beispiel Instagram oder so. Aber ich muss auch sagen, ich habe eine kleine Heyday-Sucht und da verbringe ich auch ein bisschen zu viel Zeit auf der App. Und ich glaube, es wäre eigentlich auch gut, wenn ich die mal ein für alle Mal lösche. Aber ich werde leider immer rückfällig. Und dann denke ich so, ach komm, ein bisschen spielen ist ja auch okay. Von daher, ja, ich denke, wäre gut, wenn ich Heyday mal löschen würde.
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0: California Girls, Katy Perry und Snoop Dogg, hier ist der Delta Nachmittag. Heute reden wir schon ganz viel über euer Telefon und welche Apps wir eigentlich mal längst löschen sollten. Und ich werde jetzt mal dafür sorgen, dass ihr euer Handy einfach mal beiseite legt, denn es gibt wirklich auch zahlreiche Apps, die euch dabei helfen.
1: Forest lässt euch virtuelle Bäume pflanzen. Und zwar jedes Mal, wenn ihr das Handy für eine bestimmte Zeit nicht anfasst. Wenn ihr standhaft bleibt, dann wächst euer kleiner Baum. Wenn ihr nachgibt und vielleicht mal bei Insta online seid, dann verdorrt er sofort. Mit der Premium-Version könnt ihr eure gesammelten Punkte sogar spenden, damit echte Bäume gepflanzt werden. Offtime ist wie ein digitaler Türsteher. Die App blockt für euch Apps, Benachrichtigungen und Anrufe, aber nur so, wie ihr es wollt.
2: Halt, stopp! Jetzt reicht es!
1: Beenden geht nicht einfach so, da müsst ihr erst warten und bestätigen, dass ihr es wirklich wollt. Space fragt euch erstmal aus, wieso greift ihr ständig zum Handy? Was nutzt ihr am meisten? Daraus bastelt die App euer Profil, vom Langeweile-Scroller bis zum Social-Media-Junkie, und ihr setzt euch dann Ziele, werdet belohnt, wenn ihr es schafft, mit einer kleinen, wachsenden Galaxie aus Monden und Planeten. Flip sperrt euer Handy entweder komplett oder in der Light-Version, wo ihr kurz mal raus könnt. In der Full-Version geht wirklich gar nichts mehr außer Notfallanrufe.
3: Ich sag gar nichts.
1: Die App ist vor allem für Studis gedacht, die in Vorlesungen wirklich mal zuhören wollen. Viele Zusatzfunktionen kosten aber extra, selbst längere Auszeiten.

0: Animals, Maroon 5, 12 nach 4 haben wir es hier am Delta Nachmittag. Gleich gibt's Ed Sheeran. Sapphire gleich am Start, genauso wie Bruno Mars. I Just Might auch gleich.
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0: Schauen wir auf die A7 Flensburg Richtung Hamburg zwischen dem Dreieck Nordwest und dem Elbtunnel 5 Kilometer. In Hamburg ist noch die Renzelstraße zwischen der Schröder-Stift-Straße und der Lagerstraße wegen der Veranstaltung bis Donnerstagmorgen beidseitig gesperrt. Und es wird geblitzt. Flensburg-Waldstraße in Höhe der Schule, Flensburg-Hochfelder Landstraße in der 50er, Kiel-Prezer Straße stadtauswärts, dann nochmal Kiel-Stormann-Straße und Lübeck-Niendorfer Hauptstraße in der 30er. 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
0: So, ihr habt Bock, euch eine richtig schöne Immobilie zu kaufen, die nicht jeder hat und die nur schlappe 39.000 Euro kostet? Ja, dann bleibt mal dran. Wo der Haken ist, das muss ich euch gleich allerdings auch erzählen. Nach Bruno Mars und Ed Sheeran.
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1: Oh, wer wohnt in einer Ananas ganz tief im Meer?
2: Naja, vielleicht nicht in einer Ananas, aber im Meer trotzdem. Vielleicht sucht ihr gerade eine Wohnung oder vielleicht sogar ein Haus, dann wird es jetzt für euch richtig spannend. Denn vor Rügen steht gerade ein Objekt zum Verkauf, das so ziemlich alles ist, außer ein klassisches Zuhause. Es ist nämlich eine Plattform im Greifswalder Bodden, gebaut auf rund 600 Holzpfählen mitten im Wasser. Früher war es DDR-Marine und auch Entmagnetisierungsstation für Schiffe. Heißt, da wurden damals Kriegsschiffe so vorbereitet, dass Magnetminen sie nicht mehr finden. Heute wirkt das Ganze eher wie ein Lost Place, grau, leer und von Vögeln übernommen. Nur erreichbar per Boot. Drin steht noch ein Wohnhaus und ein Maschinenhaus. Spartanisch, aber funktional, heißt es im Netz. Und die Realität ist wohl auch eher wenig Komfort, sehr viel Nostalgie. Risse im Fundament, rostige Stahlteile, zerstörte Fenster. Es riecht auf jeden Fall nach einer großen Restaurierungsaktion. Aber ihr könnt das Ganze nicht nur besichtigen, sondern jetzt eben auch kaufen. Denn am 4. Juni geht das Ganze in Hamburg unter den Hammer. Mindestgebot 39.000. Falls ihr jetzt da sagt, ey, ich habe auf jeden Fall Bock drauf, markiert euch das Datum im Kalender. Kleinanzeigen schreibt nur: kleine Herausforderung für Selbstabholer. Mike noch, da kauft jemand die Bruchbude und ein paar Wochen später kommt ein Brief vom Amt, der den Rückbau der Immobilie verlangt, aufgrund ihrer Baufälligkeit und der Gefahr für Bevölkerung und Umwelt. Und Didi hat den Plan schlechthin: kaufen, kernsanieren und vermieten für Veranstaltungen und Partys.

0: The Business, Tiesto, hier ist Delta, ich bin Amy und jetzt kommt ein Banger von Bastille.
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0: Genauer gesagt übrigens auch der Lieblingssong von Dan Smith. In einem Interview hat er jetzt nämlich verraten, dass er auf jeden Fall findet, dass das der beste Song ist, den er jemals geschrieben hat. Und wie er klingt, das hört ihr jetzt. Hier ist Save the Soul von Bastille.
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16.36 Uhr, Jessie J, gerade gehört mit Domino und jetzt wird's romantisch hier am Delta-Nachmittag, denn ihr bekommt jetzt einen Song, wo es darum geht, verliebt zu sein wie in einem Fiebertraum, dass es so überwältigt ist, dass man das eigentlich gar nicht alles beschreiben kann, aber einer hat's hinbekommen, nämlich Alex Warren und den gibt's jetzt mit Fiebertraum.

0: Disco Lions, Tina Shane, No Broke Boys, hier ist der Delta Nachmittag. Ich bin Amy, gleich mit dabei. Billie Eilish. Birds of a Feather, genauso wie Taylor Swift. Nach den Delta News.
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0: Die Uhr sagt 5:15.
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5: Mit Colin Mock. Die Lage für Hebammen in Schleswig-Holstein bleibt weiter angespannt. Schließende Geburtsstationen, komplizierte Abrechnungsverfahren und ein Stück weit ein Außenvor beklagen die Geburtshelferinnen. Die stellvertretende Vorsitzende des Hebammenverbands, Ellen Gilhoff, sagt uns heute zum Tag der Hebammen.
6: Es wäre einfach so schön, wenn die Hebamme in die Primärversorgung mit reingezogen würde, weil wir Hebammen dürfen den kompletten Bogen Schwangerschaft, Geburt und Wochenbett betreuen. Das darf sonst keine Berufsgruppe. Und wir gehen zu denen nach Hause, zu den Frauen, wir gehen mit in die Klinik, wir sind im Wochenbett da später, wir können Kinder versorgen. Und wenn man uns da ein bisschen mehr mit einbringen würde oder es auch einsehen würde, wie viel Prävention wir bringen könnten, glaube ich, hätten wir nicht so viele Probleme.
5: Schleswig-Holstein will sich auf Bundesebene für Nachbesserungen einsetzen. Beim Bau der Fehmarn-Weltquerung zwischen Deutschland und Dänemark steht ein wichtiger Schritt an. Das erste von insgesamt 89 Tunnelelementen ist auf dem Weg zu seinem Absenkort vor der Küste der dänischen Insel Lolland. Transportiert wird das 217 Meter lange und 42 Meter breite Bauteil von 5 Schleppern und einem Spezialschiff. Wir können die Innenstädte nicht zu Festungen umbauen. Das hat Leipzigs Oberbürgermeister Jung nach der Amokfahrt in der Innenstadt gesagt. Ein 33-Jähriger war gestern mit einem Auto in die Fußgängerzone gerast. 2 Menschen starben. Der Täter war bis vor kurzem noch in der Psychiatrie. Zum Thema Sicherheit sagte Jung:
7: Wir haben Sicherheitskonzepte für Veranstaltungen. Wir haben gut abgesprochene Rettungskonzepte mit der Feuerwehr besprochen. Aber die Frage muss natürlich jetzt gestellt werden, können wir es noch besser machen? Können wir auch für die alltägliche Nutzung der Innenstadt vielleicht doch den Zufallsschutz verbessern?
5: Der illegale Handel mit Haustieren nimmt zu. Das zeigt eine Auswertung des Deutschen Tierschutzbundes. Letztes Jahr wurden mindestens 2250 illegal gehandelte Tiere entdeckt. Die Tierschützer gehen aber auch von einer hohen Dunkelziffer aus. In der Fußball-Champions League wird heute das erste Finalticket vergeben. Im Halbfinale trifft der FC Arsenal auf Atletico Madrid. Das Hinspiel ging 1:1 aus. Morgen will auch der FC Bayern ins Endspiel. Die Münchner haben das spektakuläre Hinspiel gegen PSG knapp mit 4:5 verloren. Die nächsten Delta-News gibt's in einer Stunde.
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0: Schauen wir auf die A7 Flensburg Richtung Hamburg zwischen dem Dreieck Nordwest und dem Elbtunnel 5 Kilometer. In Hamburg ist noch die Renzelstraße zwischen der Schröderstiftstraße und der Lagerstraße wegen einer Veranstaltung bis Donnerstagmorgen beidseitig gesperrt. Und auf der A21 Kiel Richtung Wagtheide zwischen Kleinwackau und Bankendorf die Straße wegen Markierungsarbeiten auf eine Spur verengt. Die Blitzer Kiel-Prezer Straße stadtauswärts, Lübeck-Niendorfer Hauptstraße in der 30er, Flensburg-Waldstraße in Höhe der Schule, dann noch Flensburg-Hochfelder Landstraße und Norddorf-Kieler Straße. Orts einwärts. Alle Staus, alle Blitzer, die gibt's bei uns in der App und auch im Web.
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0: 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Jule Tüxen, falls du das gerade hörst, hast du jetzt 3 Songs Zeit anzurufen unter der 0431 986 986 11, um dir 2 Tickets fürs Hurricane zu sichern.

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1: Delta, hier was dran, hallo.
2: Hallo, hier ist Jule Tüxen.
1: Hallo Jule, wie geht's dir?
2: Mir geht's sehr gut. Ich bin ein bisschen aufgeregt.
1: Warum denn?
2: Ich habe angerufen, als ihr meinen Namen gesagt habt.
1: Und davor?
2: Und mich vorher angemeldet in der Delta Radio App.
1: Mhm. Und
2: ja.
1: Warum musst du unbedingt beim Hurricane mit dabei sein?
2: Ich war noch nie auf einem Festival und alle meine Freunde haben immer so davon geschwärmt und haben dafür vielleicht auch die ein oder andere Fehlstunde in Kauf genommen. Und deswegen muss ich da unbedingt mal hin.
1: Und wen würdest du mitnehmen?
2: Auf jeden Fall meine Freundin. Also die ist schon da fest eingeplant, meine beste Freundin. Und ich glaube, die würde sich ganz doll freuen.
1: Ja, dann machen wir es kurz und knapp. Du kannst ihr jetzt nämlich Bescheid sagen. Ihr seid dabei!
2: Oh, cool.
1: Du hast innerhalb von drei Songs angerufen und genau deshalb gehören dir jetzt zwei Tickets. Wir wünschen ganz viel Spaß.
2: Vielen, vielen Dank.
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Where is my husband Ray? Und heute Abend heißt das auf jeden Fall Where is my Gegner? Denn das erste Halbfinal-Rückspiel steht an, Arsenal gegen Atletico Madrid. Und das werde ich mir heute Abend auf jeden Fall auch reinziehen, denn heute Abend läuft das auf Amazon Prime. Und das ist natürlich schon mal der potenzielle Gegner für den FC Bayern München. Ne? Also der Gewinner dieses Spiels wird auf jeden Fall im Finale stehen. Das Hinspiel ging nämlich 1:1 aus, also quasi 0-0 gefühlt. Wir spielen das Ganze jetzt einfach nochmal von vorne. Und ich bin wirklich gespannt, weil das ist gefühlt einfach jetzt schon eines der Spiele des Jahres. Wir halten euch natürlich auf dem Laufenden bei uns in den Delta News. Noch aufgeregter werde ich dann wahrscheinlich morgen sein, aber darüber sprechen wir dann auch morgen, weil das ist ein Problem von Zukunfts-Amy, sag ich immer so schön. Jetzt erstmal Musik von den Imagine Dragons. Hier ist Radio X.

0: Lady Gaga Ducci Runway gibt's auf jeden Fall gleich hier am Delta Nachmittag. Ich bin Amy Moy. Und freuen könnt ihr euch auch auf Tiffany Arvis. Vertigo auch gleich mit dabei.
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0: Schauen wir einmal auf die A7 Flensburg Richtung Hamburg in Höhe der Einfahrt Schnellsee-Nord liegen Gegenstände auf der Straße. Dann noch A23 Heide Richtung Hamburg. Zwischen Heide Süd und Albersdorf haben wir einen Liegenbleiber. Und es wird geblitzt B5 zu Richtung Heide in Höhe Wilster. Kiel-Prezer Straße statt auswärts. Lübeck-Niendorfer Hauptstraße eine 30er. Dann Flensburg-Waldstraße in Höhe der Schule und Norddorf-Kieler Straße ortsauswärts. 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
0: Rein geht's jetzt in euren Feierabend mit Musik von Lady Gaga und Ducci, Runway. Außerdem Tiffany Ares und dann starten wir mal rein Richtung Feierabend, oder?
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0: Mit Insta und TikTok Geld machen, das ist für viele der große Traum. Hier ist der Delta Nachmittag. Ich bin Amy, auch heute und morgen beim OMR Festival in Hamburg. Und eine, die schon ordentlich Erfolg hat, ist Özlem aus Flensburg. Seit 10 Jahren ist sie selbstständig als Creatorin, hat eine eigene Agentur und erreicht als Elan Helo auf Instagram 1,3 Millionen Follower. Özlem, erzähl mal, wie verdient man denn wirklich Geld als Creatorin? Reichlich drauf losposten?
1: Es gibt Plattformen, bei denen man pro 1000 Klicks bezahlt wird, wo es Challenges gibt, wo man mit Musikkomponenten oder mit Künstlern Geld verdienen kann. Man kann durch Affiliate-Sachen Geld verdienen, also wenn Leute etwas über deinen Link oder so kaufen oder durch Werbeplatzierungen, durch Partnern mit Werbeeinbindungen. Drauf losposten einfach reicht nicht unbedingt. Man sollte sich schon darüber informieren, weil es dann wirklich ein Job ist, ein Gewerbe, wo man halt auch mit Geld verdient. Aber natürlich ist die Freude auch das Wichtigste.
0: Und jetzt mal ganz ehrlich, was nervt dich an der Szene?
1: Mobbing im Internet, dann dieses ganze Fake-Getue, wo alles perfekt dargestellt wird, da bin ich auch komplett raus. Genauso wie KI teilweise, die Social Media sehr, sehr schwer macht, wo halt aus Social Media irgendwie nur noch irgendwie toll sein Media wird und das Social so ein bisschen verloren geht. Das sind so die Sachen, die ich jetzt nicht so cool finde.
0: Der Trend geht ja auch dazu, mehr als nur zu posten, oder?
1: Es ist als Creator immer empfehlenswert, verschiedene Standbeine zu haben. Also in meinem Fall ist es zum Beispiel so, dass ich andere Creator manage, dass ich die eigene Marke habe, den eigenen Online-Shop, eine eigene Agentur für Social Media, wo ich auch Firmen berate und sowas. Aber man sollte sich auch darüber im Klaren sein, dass eine eigene Marke sehr, sehr viel beinhaltet. Was für Produkte möchte ich mit meiner Marke, mit meinem Gesicht vertreiben? Möchte ich international gehen? Welche Gesetze muss ich berücksichtigen? Und. Ich glaube aber auch, dass eine eigene Marke auf Social Media teilweise schwieriger sind, als manche sich vorstellen können.
0: Danke dir auf jeden Fall, Özlem. Checkt sie gerne aus. Elan Helo auf Insta oder TikTok.

0: Dynamite, Taiyo Cruz, hier ist der Delta-Nachmittag. Die Sonne scheint, das Wetter ist top und das fühlt man direkt, oder? Warum Frühlingsgefühle kein Kitsch sind, checken wir jetzt mit Kollegin Pia aus.
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2: Ja, sobald die Tage endlich länger werden, passiert in unserem Körper richtig was. Weniger Melatonin, also weniger Müdigkeit, mehr Serotonin und Dopamin, aka gute Laune, Motivation. Hey, ich könnte heute mein Leben umkrempeln.
3: Juhu.
2: Und plötzlich wirkt alles etwas leichter. Menschen lächeln mehr, wir haben Bock rauszugehen und ja, auch der ein oder andere Flirt fühlt sich plötzlich gar nicht mehr so abwegig an. Kein Zufall, mehr Licht wirkt direkt aufs Gehirn. Es pusht Stimmung, Energie und sogar ein bisschen die Lust auf Nähe. Heißt, wenn ihr euch gerade denkt, warum bin ich plötzlich so gut drauf? Warum bin ich so fröhlich? Keine Sorge, ihr seid nicht komisch, euer Kopf macht einfach Frühjahrsupdate. Aber nicht bei allen kickt das sofort. Manche fühlen sich erstmal schlapp oder genervt. Auch normal, der Körper muss sich eben umstellen.
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3: Mit Colin Mock. Der Amokfahrer von Leipzig ist bis vor kurzem noch in einer Psychiatrie gewesen. Das hat das sächsische Sozialministerium bestätigt. Sein Motiv ist weiter unklar. Der 33-Jährige war gestern mit einem Auto durch die Leipziger Innenstadt gerast. 2 Menschen wurden dabei getötet. Oberbürgermeister Jung will nach dem Vorfall die Sicherheitsvorkehrungen auf den Prüfstand stellen. Er sagt aber auch:
4: Wir wissen auch, dass es keine letzte Sicherheit gibt. Das gehört auch zur Wahrheit. Und wir wollen nicht unsere Innenstädte als Festungen ausbauen. Und diese Balance zu finden zwischen Freizügigkeit und Aufenthaltsqualität und trotzdem Schutz und Sicherheit der Bevölkerung, das ist die Aufgabe, die wir überall haben in dieser Republik und nicht nur in Deutschland, sondern weit darüber hinaus.
3: Beim Bau der Fehmarn-Weltquerung zwischen Deutschland und Dänemark steht ein wichtiger Schritt an. Das erste von insgesamt 89 Tunnelelementen ist auf dem Weg zu seinem Absenkort vor der Küste der dänischen Insel Lolland. Transportiert wird das 217 Meter lange und 42 Meter breite Bauteil von 5 Schleppern und einem Spezialschiff. Hebammen in Schleswig-Holstein sehen ihre Lage weiter kritisch. Sie beklagen aufwendige Abrechnungen, geschlossene Geburtsstationen und zu wenig Anerkennung im Gesundheitssystem. Zum Internationalen Hebammentag fordert die stellvertretende Vorsitzende des Verbands, Ellen Gilhoff, Hebammen stärker in die sogenannte Primärversorgung zu integrieren.
5: Wenn die Frauen wirklich von Anfang bis zum Schluss bei uns in der Betreuung sein würden, ohne dass man immer springen muss zwischen Arzt, Hebamme oder vielleicht noch eine Hebamme oder noch ein anderer Arzt, dann würde man auch viel eher mal vielleicht einen krankhaften Verlauf erkennen oder an der Frau erkennen, wenn sie sich in irgendeiner Form verändert. Das wäre einfach ganz schön, wenn man da wirklich mal den ganzen Bogen mit einer Hebamme besetzen könnte.
3: Welches Team zieht als erstes ins Endspiel der Fußball Champions League ein? Das entscheidet sich heute Abend im Halbfinalrückspiel zwischen dem FC Arsenal und Atletico Madrid. Für beide Teams ist nach dem 1:1 im Hinspiel noch alles drin. Morgen sind dann die Bayern wieder gegen Paris Saint-Germain gefordert. Die nächsten Delta-News gibt's in einer Stunde.
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6: Schauen wir auf die A7 Hamburg-Flensburg. Vorsicht in beiden Richtungen zwischen Schleswig-Jagel und Schleswig-Schubi haben wir Rehe am Straßenrand. 4 Kilometer Stau auf der A7 Flensburg-Hamburg zwischen dem Dreieck Nordwest und dem Elbtunnel. Und im Kreis Steinburg ist noch die Dörbstrot zwischen Kudensee und der Kanalfähre wegen eines Feuerwehreinsatzes beidseitig gesperrt. Die Blitzer B5 Uzo Richtung Heidenhöhe Wilster, Kiel, Prezer Straße stadtauswärts. Flensburg, Hochfelder Landstraße, dann Norddorf, Kieler Straße ortseinwärts und Großranau, Segeberger Straße beidseitig. Alle Staus, alle Blitzer bei uns in der App und auch im Web.
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6: Mal ehrlich, welche App würdet ihr sofort löschen, wenn keiner euch dafür bewertet? Weil viele Apps haben ganz ehrlich so ein unsichtbares Imageproblem. Man hat sie drauf, weil man sie halt hat oder weil sie alle nutzen oder weil sie irgendwann mal wichtig waren. Und wenn man ehrlich ist, öffnen die wenigsten von uns wirklich jede App regelmäßig. Manche existieren nur noch auf eurem Bildschirm rum und sind quasi wie digitale Staubfänger. Deswegen erzählt mal, welche App würdet ihr am liebsten jetzt mal ganz flott, ganz schnell löschen? 0431 986 986.

0: nicht mehr gespielt hat, Tools, die man wirklich nur einmal gebraucht hat oder Apps, bei denen man eigentlich gar nicht weiß, warum man sie überhaupt hat. Das Problem ist dann meistens, oh, dann ist da ja auch noch Speicherplatz. Also, welche App ist bei euch schon längst überfällig fürs Löschen? 0431 986 986 11.
1: TikTok und habe ich schon gelöscht. Wenn man so viel scrollt und dann halt keine anderen Dinge macht, die vielleicht wichtiger sind.
2: Definitiv Instagram auch. Reels sind halt wirklich Schlafkiller, aber auch ja, für die Konzentrationsfähigkeit, das fühle ich auch sehr.
3: Ich habe Instagram schon von meinem Handy verbannt.
4: TikTok. Instagram. Zu viel Screentime, zu viel Content, zu viel, weiß ich nicht, Input von allen möglichen Seiten.
5: Ich habe X oder so ein Kram. Sieht man viel Quatsch, das vielleicht, aber ansonsten auch nicht. Ich habe nicht viele Apps drauf.

0: American Girls geht's rein in euren Feierabend. Ich bin Amy und Leute, wir haben heute ja ganz viel drüber geschnackt, welche Apps ihr am liebsten verbannen solltet von eurem Telefon, weil ihr sie vielleicht ewig nicht mehr benutzt habt oder weil ihr sie einfach zu oft benutzt. Und jetzt habe ich aber Apps für euch, die euch vielleicht dabei helfen, einfach mal euer Telefon beiseite zu legen.
1: Forest lässt euch virtuelle Bäume pflanzen. Und zwar jedes Mal, wenn ihr das Handy für eine bestimmte Zeit nicht anfasst. Wenn ihr standhaft bleibt, dann wächst euer kleiner Baum. Wenn ihr nachgibt und vielleicht mal bei Insta online seid, dann verdorrt er sofort. Mit der Premium-Version könnt ihr eure gesammelten Punkte sogar spenden, damit echte Bäume gepflanzt werden. Offtime ist wie ein digitaler Türsteher. Die App blockt für euch Apps, Benachrichtigungen und Anrufe, aber nur so, wie ihr es wollt.
2: Nein, stopp! Jetzt reicht es!
1: Beenden geht nicht einfach so, da müsst ihr erst warten und bestätigen, dass ihr es wirklich wollt. Space fragt euch erstmal aus, wieso greift ihr ständig zum Handy? Was nutzt ihr am meisten? Daraus bastelt die App euer Profil, vom Langeweile-Scroller bis zum Social-Media-Junkie, und ihr setzt euch dann Ziele, werdet belohnt, wenn ihr schafft, mit einer kleinen, wachsenden Galaxie aus Monden und Planeten. Flipped sperrt euer Handy entweder komplett oder in der Light-Version, wo ihr kurz mal raus könnt. In der Full-Version geht wirklich gar nichts mehr außer Notfallanrufe.
3: Ich sag gar nichts.
1: Die App ist vor allem für Studis gedacht, die in Vorlesungen wirklich mal zuhören wollen. Viele Zusatzfunktionen kosten aber extra. Setzt längere Auszeiten.

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8: Auf der A7 Flensburg Richtung Hamburg staut es sich zwischen dem Dreieck Nordwest und dem Elbtunnel auf 4 Kilometern. Im Kreis Steinburg ist die Dörpsruh zwischen Kudensee und der Kanalfähre Kudensee wegen eines Feuerwehreinsatzes in beiden Richtungen gesperrt. Und in Hamburg ist die Renzelstraße zwischen der Schröderstiftstraße und der Lagerstraße wegen einer Veranstaltung noch bis Donnerstagmorgen in beiden Richtungen dicht. Geblitzt wird in Flensburg auf der Hochfelder Landstraße. Außerdem blitzt es in Großrönau auf der Segeberger Straße beidseitig und in Nordhorf ortseinwärts auf der Kieler Straße. 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
9: In diesem Monat können wir einfach sagen, dass nächsten Monat das Hurricane Festival 2026 stattfindet. Mit ja unter anderem 21 Pilots, Youngblood, Kraftklub, Kafkiez und noch so viel mehr. Und wie ihr genau an Tickets kommt, das erzähle ich euch nochmal gleich nach Eminem und jetzt Taylor Swift.
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0: Mit Eminem und Houdini geht's rein in euren wohlverdienten Dienstag Feierabend und in anderthalb Monaten schon zum
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0: Warum denn?
3: Ich habe angerufen, als ihr meinen Namen gesagt habt.
0: Und davor?
3: Und mich vorher angemeldet in der Delta Radio App.
0: Mhm. Ja. Warum musst du unbedingt beim Hurricane mit dabei sein?
3: Ich war noch nie auf einem Festival und alle meine Freunde haben immer so davon geschwärmt und haben dafür vielleicht auch die ein oder andere Fehlstunde in Kauf genommen. Und deswegen muss ich da unbedingt mal hin.
0: Und wen würdest du mitnehmen?
3: Auf jeden Fall meine Freundin. Also die ist schon da fest eingeplant, meine beste Freundin. Und ich glaube, die würde sich ganz doll freuen.
0: Ja, dann machen wir es kurz und knapp. Du kannst ihr jetzt nämlich Bescheid sagen. Ihr seid dabei!
3: Oh, cool.
0: Du hast innerhalb von 3 Songs angerufen und genau deshalb gehören dir jetzt 2 Tickets. Wir wünschen ganz viel Spaß.
3: Vielen, vielen Dank.
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0: Mit Insta und TikTok Geld machen, das ist für viele der große Traum. Hier ist der Delta-Nachmittag. Ich bin Amy, auch heute und morgen beim OMR-Festival in Hamburg. Und eine, die schon ordentlich Erfolg hat, ist Özlem aus Flensburg. Seit 10 Jahren ist sie selbstständig als Creatorin, hat eine eigene Agentur und erreicht als Elan Helo auf Instagram 1,3 Millionen Follower. Özlem, erzähl mal, wie verdient man denn wirklich Geld als Creatorin? Reichlich drauf losposten?
1: Es gibt Plattformen, bei denen man pro 1000 Klicks bezahlt wird, wo es Challenges gibt, wo man mit Musikkomponenten oder mit Künstlern Geld verdienen kann. Man kann durch Affiliate-Sachen Geld verdienen, also wenn Leute etwas über deinen Link oder so kaufen oder durch Werbeplatzierungen, durch Partnern mit Werbeeinbindungen. Drauf losposten einfach reicht nicht unbedingt. Man sollte sich schon darüber informieren, weil es dann wirklich ein Job ist, ein Gewerbe, wo man halt auch mit Geld verdient. Aber natürlich ist die Freude auch das Wichtigste.
0: Und jetzt mal ganz ehrlich, was nervt dich an der Szene?
1: Mobbing im Internet, dann dieses ganze Fake-Getue, wo alles perfekt dargestellt wird, da bin ich auch komplett raus. Genauso wie KI teilweise die Social Media sehr, sehr schwer macht, wo halt aus Social Media irgendwie nur noch irgendwie toll sein Media wird und das Social so ein bisschen verloren geht. Das sind so die Sachen, die ich jetzt nicht so cool finde.
0: Der Trend geht ja auch dazu, mehr als nur zu posten, oder?
1: Es ist als Creator immer empfehlenswert, verschiedene Standbeine zu haben. Also in meinem Fall ist es zum Beispiel so, dass ich andere Creator manage, dass ich die eigene Marke habe, den eigenen Online-Shop, eine eigene Agentur für Social Media, wo ich auch Firmen berate und sowas. Aber man sollte sich auch darüber im Klaren sein, dass eine eigene Marke sehr, sehr viel beinhaltet. Was für Produkte möchte ich mit meiner Marke, mit meinem Gesicht vertreiben? Möchte ich international gehen? Welche Gesetze muss ich berücksichtigen? Und, und. Ich glaube aber auch, dass eine eigene Marke auf Social Media teilweise schwieriger sind, als manche sich vorstellen können.
0: Danke dir auf jeden Fall, Özlem. Checkt sie gerne aus. Elan Helo auf Insta oder TikTok.

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5: Mit Colin Mock. Der Amokfahrer von Leipzig kommt in die Psychiatrie. Das hat ein Ermittlungsrichter entschieden. Er geht davon aus, dass der 33-Jährige zum Tatzeitpunkt nicht voll schuldfähig war. Der Mann war gestern mit dem Auto durch die Leipziger Innenstadt gerast und hatte dabei 2 Menschen getötet. 6 weitere wurden teils schwer verletzt. Leipzigs Oberbürgermeister Burkhard Jung sagte uns:
6: Gottlob ist niemand in Lebensgefahr. Es gibt einen sehr schwer Verletzten, der aber auch in Sicherheit ist. Hoffe, dass ich ihn besuchen kann in den nächsten Tagen. Es gibt eine ganze Reihe von leichter Verletzten, sodass ich ein wenig Entwarnung geben kann. Wir müssen jetzt nicht fürchten, dass es weiter Todesopfer geben wird.
5: Beim Bau der festen Fehmarn-Beltquerung geht es voran. Das erste von fast 90 Tunnelelementen ist auf dem Weg zu seinem Absenkort vor der Küste der dänischen Insel Lolland. Transportiert wird das 217 Meter lange und 42 Meter breite Bauteil von 5 Schleppern und einem Spezialschiff. Schleswig-Holsteins Verkehrsminister Matzen sagte uns:
7: Wir verbinden 2 Länder miteinander. Heute wird das erste Element versenkt. Großartiger Tag. Also ich finde, das zeigt auch, dass gehandelt wird. Das Ganze wird gelingen. Wir machen nicht jede Woche einen neuen Tunnel, deswegen werden es einige Herausforderungen geben. Es gab große Probleme mit den Absenkschiffen, die sind gelöst worden. Jetzt hofft man einfach nur, also dass eine solche Infrastruktur dann auch klappt.
5: Amrum ist morgen den Tag teilweise offline. Bis in den Nachmittag wird es kein Internet auf der Insel geben. Der Grund: Am Seekabel, das Amrum über Föhr mit dem Festland verbindet, wird gearbeitet. Das Kabel soll 4,5 Meter tiefer unter die Erde, damit anschließend der Deich verstärkt werden kann. In der Fußball Champions League wird heute das erste Finalticket vergeben. Im Halbfinale trifft der FC Arsenal auf Atletico Madrid. Das Hinspiel ging 1:1 aus. Morgen will auch der FC Bayern ins Endspiel. Die Münchner haben das spektakuläre Hinspiel gegen PSG knapp mit 4:5 verloren. Die nächsten Delta News gibt's in einer Stunde.
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8: Auf der A7 Flensburg Richtung Hamburg staut es sich zwischen dem Dreieck Nordwest und dem Elbtunnel auf 4 Kilometern. Im Kreis Steinburg ist die Dörpsruh zwischen Kudensee und der Kanalfähre Kudensee wegen eines Feuerwehreinsatzes in beiden Richtungen gesperrt. Und in Hamburg ist die Renzelstraße zwischen der Schröderstiftstraße und der Lagerstraße wegen einer Veranstaltung noch bis Donnerstagmorgen in beiden Richtungen dicht. Geblitzt wird in Flensburg auf der Hochfelder Landstraße. Außerdem blitzt es in Großrönnau auf der Segeberger Straße beidseitig und in Nordhorf ortseinwärts auf der Kieler Straße. 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
9: Welche Themen haben euch heute so beschäftigt und worüber wird heute geredet? All das gibt's gleich wieder kurz und knapp zusammengefasst bei mir in FOMO. Vorher aber Musik von Felix Seen und Sarah Barrios, Now's a Good Time to Be. Und hier ist Wisdom C mit At the

sondern wegen Ärger mit der Polizei. Die Sängerin hat jetzt nämlich vor Gericht zugegeben, unter Alkohol- und Drogeneinfluss Auto gefahren zu sein. Der Vorfall liegt schon so ein paar Monate zurück. Anfang März wurde sie nämlich nachts in der Nähe von Los Angeles von der Polizei gestoppt. Laut Berichten soll sie ziemlich unberechenbar und viel zu schnell unterwegs gewesen sein. Die Nacht musste sie dann damals sogar in Polizeigewahrsam verbringen. Jetzt gab es einen Deal mit der Justiz. Britney Spears hat die Tat gestanden und kommt dafür um eine richtige Haftstrafe herum. Statt Gefängnis gibt es jetzt 12 Monate auf

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1: Wenn ihr euch fragt, ob Mode wirklich Kunst sein kann, dann hätte die Met Gala wahrscheinlich gesagt absolut und zwar maximal übertrieben. Der Dresscode lautete dieses Jahr nämlich, Mode ist Kunst, heißt übersetzt, die Stars haben einfach mal wieder komplett eskaliert. Heidi Klum kam zum Beispiel einfach als steinerne Statue auf den roten Teppich. Komplettes Ganzkörperkostüm, riesige Skulpturen-Vibes und meiner Meinung nach bisschen hässlich. Ihr Kommentar dazu war eigentlich auch perfekt. Sie hat nämlich gesagt, ich sehe hart aus, aber ich bin weich. Alles klar. Die Idee kam wohl aus dem Metropolitan Museum, also quasi zwischen Kunstwerken und viel zu teurem Kaffee. Naja, Beyoncé hat bei ihrer Rückkehr zur Met Gala nach 10 Jahren natürlich auch nicht gekleckert. Sie lief in einem juwelenbesetzten Skelettkleid auf mit riesigem Federumhang und Kopfschmuck obendrauf. Sehr unauffällig alles. Rihanna hat zusammen mit A$AP Rocky dagegen eher den Luxus-Muschel-Look gefahren. Ein riesiges, kokonartiges Kleid mit Schmuck überall. Ihr eigener Vergleich, ich fühle mich wie eine Perle in einer Oster. Und ehrlich, jo, genau so sah's aus. Ja, und genau deshalb lieben wir alle aber auch die Met Gala, weil dort niemand versucht, normal auszusehen, sondern alle versuchen, das Internet am nächsten Morgen komplett ausrasten zu lassen.

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6: Auf der A21 Kiel Richtung Bargteheide, Vorsicht, in beiden Richtungen zwischen Dalldorf und Wahlstedt ist eine Entenfamilie auf der Straße. Im Kreis Steinburg ist die Dörbstruh zwischen Kudensee und der Kanalfähre Kudensee wegen eines Feuerwehreinsatzes in beiden Richtungen gesperrt. Und in Hamburg ist die Renzelstraße zwischen der Schröderstiftstraße und der Lagerstraße wegen einer Veranstaltung noch bis Donnerstagmorgen in beiden Richtungen gesperrt. Geblitzt wird in Lübeck auf der Niendorfer Hauptstraße, außerdem in Flensburg auf der Hochfelder Landstraße. Und es blitzt in Großrönnau beidseitig auf der Segeberger Straße. 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
7: Ihr habt Bock auf eine eigene Immobilie für nur 39.000 Euro? Jo, hätte ich auch Bock drauf. Aber wo ist der Haken? Tja, erzähle ich euch gleich nach neuer Musik von Ivo Martin und jetzt Handtricks mit Golden.
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1: Oh, wer wohnt in der Ananas ganz tief im Meer?
2: Naja, vielleicht nicht in der Ananas, aber im Meer trotzdem. Vielleicht sucht ihr gerade eine Wohnung oder vielleicht sogar ein Haus, dann wird es jetzt für euch richtig spannend. Denn vor Rügen steht gerade ein Objekt zum Verkauf, das so ziemlich alles ist, außer ein klassisches Zuhause. Es ist nämlich eine Plattform im Greifswalder Bodden, gebaut auf rund 600 Holzpfählen mitten im Wasser. Früher war es DDR-Marine und auch Entmagnetisierungsstation für Schiffe. Heißt, da wurden damals Kriegsschiffe so vorbereitet, dass Magnetminen sie nicht mehr finden. Heute wirkt das Ganze eher wie ein Lost Place, grau, leer und von Vögeln übernommen. Nur erreichbar per Boot. Drin steht noch ein Wohnhaus und ein Maschinenhaus. Spartanisch, aber funktional, heißt es im Netz. Und die Realität ist wohl auch eher wenig Komfort, sehr viel Nostalgie. Riss im Fundament, rostige Stahlteile, zerstörte Fenster. Es riecht auf jeden Fall nach einer großen Restaurierungsaktion. Aber ihr könnt das Ganze nicht nur besichtigen, sondern jetzt eben auch kaufen. Denn am 4. Juni geht das Ganze in Hamburg unter den Hammer. Mindestgebot 39.000. Falls ihr jetzt da sagt, ey, ich habe auf jeden Fall Bock drauf, markiert euch das Datum im Kalender. Kleinanzeigen schreibt nur: kleine Herausforderung für Selbstabholer. Mike noch, da kauft jemand die Bruchbude und ein paar Wochen später kommt ein Brief vom Amt, der den Rückbau der Immobilie verlangt, aufgrund ihrer Baufälligkeit und der Gefahr für Bevölkerung und Umwelt. Und Didi hat den Plan schlechthin: kaufen, kernsanieren und vermieten für Veranstaltungen und Partys.
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1: Mit Colin Mock. 2,5 Jahre nach dem offiziellen Baustart soll das erste Tunnelteil für die feste Fehmarn-Weltquerung abgesenkt werden. Es hat am späten Abend den Arbeitshafen von Rückbyhaven verlassen. Mehr von Philipp Nitzig.
2: Zu dem Verband gehören 5 Schlepper und ein Spezialschiff, das extra für das Absenken der Tunnelteile gebaut worden ist. Das erste Teil wird etwa 2 Kilometer vom Hafen entfernt in den Tunnelgraben herabgelassen. Es wird alles noch ein paar Tage dauern, teilte das Baukonsortium mit. Das Element ist 217 Meter lang, 42 Meter breit und wiegt über 73.000 Tonnen. Insgesamt werden 89 Elemente verbaut.
1: Viel Zustimmung und wenig Kritik. Das ist die Bilanz von Helgolands Bürgermeister Pollmann nach der gestrigen Einwohnerversammlung zur geplanten Inselerweiterung. Auf einer neuen Fläche zwischen Insel und Düne sollen Hotels und Wohnungen gebaut werden, um die Hafensanierung zu finanzieren. Pollmann sagte uns:
3: Jetzt geht es erstmal darum, dass wir mit dem Eigentümer sprechen, der Wasserfläche, also mit der Wasserschifffahrtsverwaltung. Und dann mit den Umweltbehörden. Das sind alles Behörden oder Institutionen mit K.O.-Charakter, so habe ich es gestern genannt. Das heißt, jede kann von sich aus das Projekt auch gleich beenden. Und von daher sind wir gerade in der Terminfindung. Das ist jetzt der nächste Schritt.
1: Nach dem Fund einer verletzten Frau in Kiel-Garden Anfang Januar geht die Polizei jetzt von einer Gewalttat aus. Die 22-Jährige war nachmittags mit Kopfverletzungen im Bereich der Coventry-Halle entdeckt worden. Sie kam in ein Krankenhaus. Die Polizei bittet jetzt mögliche Zeugen um Hinweise. Die Lage für Hebammen in Schleswig-Holstein bleibt weiter angespannt. Schließende Geburtsstationen, komplizierte Abrechnungsverfahren und ein Stück weit ein Außenvor beklagen die Geburtshelferinnen. Die stellvertretende Vorsitzende des Hebammenverbands, Ellen Gilhoff, sagt uns heute zum Tag der Hebammen:
4: Es wäre einfach so schön, wenn die Hebamme in die Primärversorgung mit reingezogen würde, weil wir Hebammen dürfen den kompletten Bogen Schwangerschaft, Geburt und Wochenbett betreuen. Das darf uns keine Berufsgruppe. Und wir gehen zu denen nach Hause, zu den Frauen, wir gehen mit in die Klinik, wir sind im Wochenbett da. Später können Kinder versorgen, und wenn man uns da ein bisschen mehr mit einbringen würde oder es auch einsehen würde, wie viel Prävention wir bringen könnten, glaube ich, hätten wir nicht so viele Probleme.
1: Schleswig-Holstein will sich auf Bundesebene für Nachbesserungen einsetzen. Mehr als jedes 4. Taxi in Hamburg fährt mittlerweile emissionsfrei. Laut einer Anfrage der Hamburger SPD-Fraktion waren Ende April fast 750 Taxen mit E-Antrieb gemeldet. Zum Vergleich, 2019 waren es nur 2. Seit vergangenem Jahr dürfen auch nur noch Taxen mit emissionsfreien Antrieben zugelassen werden. Die nächsten Delta-News gibt's in einer Stunde.
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5: Auf der A1 Lübeck Richtung Fehmarn ist zwischen Jahnshof und Gremersdorf die rechte Spur gesperrt. Im Kreis Steinburg ist die Dörbstruh zwischen Kudensee und der Kanalfähre Kudensee wegen eines Feuerwehreinsatzes in beiden Richtungen dicht. Und in Hamburg ist die Renzelstraße zwischen der Schröderstiftstraße und der Lagerstraße wegen einer Veranstaltung noch bis Donnerstagmorgen in beiden Richtungen gesperrt. Geblitzt wird in Lübeck auf der Niendorfer Hauptstraße, außerdem in Flensburg auf der Hochfelder Landstraße. Und in Großrönnau blitzt es beidseitig auf der Segeberger Straße. 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
1: Mit Colin Mock. Beim Bau der festen Fehmarn-Beltquerung geht es voran. Das erste von fast 90 Tunnelelementen ist auf dem Weg zu seinem Absenkort vor der Küste der dänischen Insel Lolland. Transportiert wird das 217 Meter lange und 42 Meter breite Bauteil von 5 Schleppern und einem Spezialschiff. Schleswig-Holsteins Verkehrsminister Matzen sagte uns:
2: Wir verbinden zwei Länder miteinander. Heute wird das erste Element versenkt. Großartiger Tag. Also ich finde, das zeigt auch, dass gehandelt wird. Das Ganze wird gelingen. Wir machen nicht jede Woche einen neuen Tunnel. Deswegen werden es einige Herausforderungen geben. Es gab große Probleme mit den Absenkschiffen. Die sind gelöst worden. Jetzt hofft man einfach nur, also dass eine solche Infrastruktur dann auch klappt.
1: Ungefähr 300 Einwohner haben nach Angaben von Bürgermeister Pollmann auf Helgoland meist positiv über die geplante Inselerweiterung diskutiert. Um die Sanierung des Hafens finanzieren zu können, soll ein Gebiet zwischen der Insel und der Düne aufgeschüttet und vermarktet werden. Pollmann sagte uns:
3: Ich habe da nicht mal eine Handvoll, die kritische Fragen gestellt haben. Fast alle sind rausgegangen mit der Erkenntnis, wo denn jetzt genau das Problem auf Helgoland liegt. Nämlich, dass wir nicht einfach hier die Insel vergrößern wollen, sondern dass wir große Aufgaben vor der Brust haben, die so viel Geld kosten, dass wir das einfach nicht bezahlen können, dass man dadurch das finanziert bekommt.
1: Amrum ist morgen den Tag teilweise offline. Bis in den Nachmittag wird es kein Internet auf der Insel geben. Der Grund: Am Seekabel, das Amrum über Föhr mit dem Festland verbindet, wird gearbeitet. Das Kabel soll 4,5 Meter tiefer unter die Erde, damit anschließend der Deich verstärkt werden kann. Hebammen in Schleswig-Holstein sehen ihre Lage weiter kritisch. Sie beklagen aufwendige Abrechnungen, geschlossene Geburtsstationen und zu wenig Anerkennung im Gesundheitssystem. Zum Internationalen Hebammentag fordert die stellvertretende Vorsitzende des Verbands, Ellen Gilhoff, Hebammen stärker in die sogenannte Primärversorgung zu integrieren.
4: Wenn die Frauen wirklich von Anfang bis zum Schluss bei uns in der Betreuung sein würden, ohne dass man immer springen muss zwischen Arzt, Hebamme oder vielleicht noch eine Hebamme oder noch ein anderer Arzt, dann würde man auch viel eher mal vielleicht einen krankhaften Verlauf erkennen oder an der Frau erkennen, wenn sie sich in irgendeiner Form verändert. Das wäre einfach ganz schön, wenn man da wirklich mal den ganzen Bogen mit einer Hebamme besetzen könnte.
1: Fast jede 5. Wohnung in Hamburg wird möbliert oder nur auf Zeit vermietet. Das ist das Ergebnis einer Studie im Auftrag der Behörde für Stadtentwicklung und Wohnen. Der Senat will sich deswegen weiter im Bundesrat für mehr Mieterschutz und schärfere Regeln für Vermieter einsetzen. Die nächsten Delta News gibt's in einer Stunde.
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5: Auf der A1 Lübeck Richtung Fehmarn ist zwischen Jahnshof und Gremersdorf die rechte Spur gesperrt. Im Kreis Steinburg ist die Dörbstruh zwischen Kudensee und der Kanalfähre Kudensee wegen eines Feuerwehreinsatzes in beiden Richtungen dicht. Und in Hamburg ist die Renzelstraße zwischen der Schröderstiftstraße und der Lagerstraße wegen einer Veranstaltung noch bis Donnerstagmorgen in beiden Richtungen gesperrt. Geblitzt wird in Flensburg auf der Waldstraße in Höhe der Schule und in Lübeck auf der Niendorfer Hauptstraße. 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

0: Mit Insta und TikTok Geld machen, das ist für viele der große Traum. Hier ist der Delta Nachmittag. Ich bin Amy, auch heute und morgen beim OMR Festival in Hamburg. Und eine, die schon ordentlich Erfolg hat, ist Özlem aus Flensburg. Seit 10 Jahren ist sie selbstständig als Creatorin, hat eine eigene Agentur und erreicht als Elan Helo auf Instagram 1,3 Millionen Follower. Özlem, erzähl mal, wie verdient man denn wirklich Geld als Creatorin? Reichlich drauf losposten?
1: Es gibt Plattformen, bei denen man pro 1000 Klicks bezahlt wird, wo es Challenges gibt, wo man mit Musikkomponenten oder mit Künstlern Geld verdienen kann. Man kann durch Affiliate-Sachen Geld verdienen, also wenn Leute etwas über deinen Link oder so kaufen oder durch Werbeplatzierungen, durch Partnern mit Werbeeinbindungen. Drauf losposten einfach reicht nicht unbedingt. Man sollte sich schon darüber informieren, weil es dann wirklich ein Job ist, ein Gewerbe, wo man halt auch mit Geld verdient. Aber natürlich ist die Freude auch das Wichtigste.
0: Und jetzt mal ganz ehrlich, was nervt dich an der Szene?
1: Mobbing im Internet, dann dieses ganze Fake-Getue, wo alles perfekt dargestellt wird, da bin ich auch komplett raus. Genauso wie KI teilweise, die Social Media sehr, sehr schwer macht, wo halt aus Social Media irgendwie nur noch irgendwie toll sein Media wird und das Social so ein bisschen verloren geht. Das sind so die Sachen, die ich jetzt nicht so cool finde.
0: Der Trend geht ja auch dazu, mehr als nur zu posten, oder?
1: Es ist als Creator immer empfehlenswert, verschiedene Standbeine zu haben. Also in meinem Fall ist es zum Beispiel so, dass ich andere Creator manage, dass ich die eigene Marke habe, den eigenen Online-Shop, eine eigene Agentur für Social Media, wo ich auch Firmen berate und sowas. Aber man sollte sich auch darüber im Klaren sein, dass eine eigene Marke sehr, sehr viel beinhaltet. Was für Produkte möchte ich mit meiner Marke, mit meinem Gesicht vertreiben? Möchte ich international gehen? Welche Gesetze muss ich berücksichtigen? Und, und. Ich glaube, aber auch, dass eine eigene Marke auf Social Media teilweise schwieriger sind, als manche sich vorstellen können.
0: Danke dir auf jeden Fall, Özlem. Checkt sie gerne mal aus. Elan Helo auf Insta oder TikTok.
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1: Mit Sönke Röhling. Nach der Amokfahrt von Leipzig kommt der Täter in die Psychiatrie. Der Ermittlungsrichter geht davon aus, dass der 33-Jährige zum Tatzeitpunkt nicht voll schuldfähig gewesen ist. Der Mann war mit dem Auto durch die Innenstadt gerast, hatte 2 Menschen getötet und 6 weitere teils schwer verletzt. Die Stadt prüft nun ihr Sicherheitskonzept. Oberbürgermeister Jung sagt uns aber:
2: Wir wissen auch, dass es keine letzte Sicherheit gibt. Das gehört auch zur Wahrheit. Und wir wollen nicht unsere Innenstädte als Festungen ausbauen. Und diese Balance zu finden zwischen Freizügigkeit und Aufenthaltsqualität und trotzdem Schutz und Sicherheit der Bevölkerung, das ist die Aufgabe, die wir überall haben in dieser Republik und nicht nur in Deutschland, sondern weit darüber hinaus.
1: Ein Deal ist ein Deal, so reagiert EU-Kommissionschefin von der Leyen auf die erneuten Zolldrohungen von US-Präsident Trump. Der hatte höhere Zölle für Autos aus der EU angekündigt. Eigentlich war eine Begrenzung auf 15% vereinbart. Trump wirft wiederum der EU vor, sich nicht an diesen Deal zu halten. Kunden großer deutscher Reiseveranstalter müssen vorerst nicht auf bereits gebuchte Urlaube draufzahlen, trotz hoher Kerosinpreise. Das haben die Anbieter TUI, Altours und Dertour dem Tagesspiegel mitgeteilt. Einzelheiten von Jana Klonikowski.
3: Theoretisch wäre eine nachträgliche Erhöhung des Reisepreises sogar erlaubt, wenn die Treibstoffkosten für die Veranstalter gestiegen sind. Das steht häufig im Vertrag, muss den Reisenden aber spätestens 20 Tage vor Reisebeginn mitgeteilt werden. Dass Urlaubsreisen ganz gestrichen werden, müssen Kunden aber aktuell wohl nicht fürchten. Allerdings gilt auch, für künftige Buchungen könnten die Preise steigen.
1: Der illegale Handel mit Haustieren nimmt zu. Das zeigt eine Auswertung des Deutschen Tierschutzbundes. Im vergangenen Jahr wurden mindestens 2250 illegal gehandelte Tiere entdeckt. Die Tierschützer gehen aber auch von einer hohen Dunkelziffer aus. Die Deutsche Post ist als Konzernname bald Geschichte. Künftig wird das Unternehmen als DHL AG auf dem Börsenparkett auftreten. Die Aktionäre haben der Umbenennung zugestimmt. Der Name Post verschwindet aber nicht ganz. Das Deutschlandgeschäft soll weiter unter der Bezeichnung laufen. Die nächsten Delta-News gibt's in einer Stunde.
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4: Auf der A23 Heide Richtung Hamburg. Achtung, zwischen Heide Süd und Albersdorf liegt ein totes Tier auf der Straße. Auf der A1 Lübeck Richtung Fehmarn ist zwischen Jahnshof und Gremersdorf eine Ölspur auf der rechten Spur. In Hamburg ist die Renzelstraße zwischen der Schröderstiftstraße und der Lagerstraße wegen einer Veranstaltung noch bis Donnerstagmorgen in beiden Richtungen gesperrt. Geblitzt wird in Flensburg auf der Waldstraße in Höhe der Schule. 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
3: 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Und oft vergessen wir uns dabei.

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0: 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Moin, schön, dass ihr bei mir seid. Hier ist Delta mit mir, Pia, und das hier.
1: Ein bisschen Spaß muss sein, dann ist die Welt voll Sonnenschein.
0: Gehört ja auch irgendwie mit dem hier zusammen.
2: Los.
0: Genau, Spaßgetränke sind jetzt nämlich das Thema. Da gibt's nämlich was Neues aus ganz Deutschland.
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0: Es gibt nämlich eine Statistik, was in den verschiedenen Regionen als Spaßgetränk auf der Nummer 1 steht. Wir schauen zum Beispiel mal nach Heidelberg. Da steht die Capri-Sonne Orange ganz weit oben auf der Liste. Wenn wir noch ein bisschen weiter südlich gehen, nach München-Rosenheim, da haben wir dann die Paulaner Spezi mit im Kurs. Ein bisschen weiter oberhalb Baden-Württemberg ist die Club Mate sehr beliebt. Und bei uns im hohen Norden, da kann man sich nicht so richtig entscheiden. Fritz Cola, Lemonade oder auch Punica, das trinken wir hier wohl am allerliebsten, wenn es ums Thema Spaßgetränke geht. Aber es gibt ja wirklich mittlerweile sehr, sehr viele. Bionade sehe ich hier zum Beispiel auch als Spaßgetränk, mag ich auch selber sehr gerne. Wobei, dann müsste ich von der Region eher in Mitteldeutschland leben, wenn man jetzt von dieser Spaßgetränkekarte ausgeht. Ist ja auch ganz egal. Jeder von uns hat, denke ich mal, ein ganz persönliches Lieblingsspaßgetränk. Ich sag da auch nur wieder.
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1: Mit Sönke Röhling. Nach der Amokfahrt von Leipzig kommt der mutmaßliche Täter in die Psychiatrie. Er war zum Tatzeitpunkt offenbar nicht voll schuldfähig. Der 33-Jährige war mit dem Auto durch die Innenstadt gerast. Zwei Menschen wurden getötet, weitere teils schwer verletzt. Unterdessen trauert Leipzig um die Opfer der Amokfahrt. Etwa am Augustusplatz haben Menschen Blumen niedergelegt. Einen Raum für Stille, Trost und Anteilnahme bieten in der Leipziger Innenstadt auch die Kirchen. Die Nikolai- und die Thomaskirche haben heute ihre Türen geöffnet. Allen, die trauen oder eine Kerze anzünden wollen. Der evangelische Landesbischof Tobias Bild sagte uns:
2: Solche Taten treffen uns ins Mark. Sie erschüttern unser Vertrauen in Sicherheit und lassen viele Menschen fragen, wie sicher sind unsere Städte? Deshalb kommt es gerade jetzt darauf an, dass wir als Gemeinschaft zusammenstehen. Wachsam, aber eben nicht von Misstrauen bestimmt. Traurig, aber nicht ohne Hoffnung.
1: Die italienische Großbank UniCredit hat wie angekündigt ein offizielles Kaufangebot für alle Commerzbank-Aktien gemacht. Erklärtes Ziel bleibt die komplette Übernahme der Bank, um so die eigene Stellung auszubauen und Banken aus den USA und Asien die Stirn zu bieten. Hans-Peter Burkhoff von der Uni Hohenheim zeigte sich im ZDF allerdings skeptisch.
3: Das, was er im Moment plant, ist ja eher, dass wir die Bank regionalisieren. Das heißt also, die Präsenz der Commerzbank im Ausland, die will er ja gerade abbauen. Und das ist halt für die deutsche Wirtschaft nicht so schön, weil es ist eine wichtige Fähigkeit, deutsche Mittelständler zum Beispiel ins Ausland zu begleiten. Und ich will gar nicht reden von internationalem Investmentbanking-Geschäft. Das kann in dem Maße wie die Amerikaner weder die Commerzbank noch die UniCredit. Da gewinnen wir also gar nichts durch die Fusion.
1: Mehr Respekt für Beschäftigte der Deutschen Bahn. Das fordert der Konzern und hat nun Plakate mit verschiedenen Motiven an Bahnhöfen und in Zügen ausgehängt. Darauf steht etwa: Die Würde des Menschen ist unantastbar, auch für alle in Uniform. Im Februar war ein Bahnmitarbeiter in Rheinland-Pfalz von einem Schwarzfahrer getötet worden. In der Fußball-Champions League steht der FC Arsenal im Finale. Nach dem 1:1 im Hinspiel in Madrid gewann der Tabellenführer der Premier League zu Hause gegen Atletico mit 1:0. Im zweiten Halbfinalrückspiel treffen die Bayern heute Abend auf Paris Saint-Germain. Im Hinspiel hatte sich PSG mit 5:4 durchgesetzt. Die nächsten Delta-News gibt's in einer Stunde.
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4: Auf der A23 Heide Richtung Hamburg. Achtung, zwischen Hanerau, Hademarschen und Schenefeld liegen Fahrzeugteile auf der Straße. Und in Hamburg ist die Renzelstraße zwischen der Schröderstiftstraße und der Lagerstraße wegen einer Veranstaltung noch bis Donnerstagmorgen in beiden Richtungen gesperrt. 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

0: Ihr hört Delta, mein Name ist Pia, ich freue mich, dass ihr dabei seid. Mitten im Wasser, ein bisschen Lost Place, ein bisschen Geschichte und jetzt zu haben.
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0: Vor Rügen steht eine alte Plattform auf über 600 Holzpfählen, früher genutzt von der DDR-Volksmarine. Dort wurden Schiffe entmagnetisiert, um sie vor Seeminen zu schützen. Heute ist das Ganze ziemlich runtergerockt. Risse, Rost, kaputte Fenster und jede Menge Vögel als Dauermieter. Besichtigen? Ah, Fehlanzeige. Trotzdem kommt das Teil jetzt unter den Hammer. Mindestgebot 39.000 Euro. Ein richtiger Schnapper also. Falls ihr noch ein sehr spezielles Ferienhausprojekt sucht, das wäre jetzt eure Chance.
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3: Mit Sönke Röhling. Öl- und Gasheizungen sollen in Deutschland auch nach 2045 noch eingebaut werden dürfen. Das sieht der Entwurf für das neue Gebäudemodernisierungsgesetz vor, das das Heizungsgesetz der Ampel ablösen soll. Dafür soll der Anteil von klimafreundlichem Gas oder Heizöl stufenweise auf bis zu 60% angehoben werden. Der Entwurf muss noch innerhalb der Bundesregierung abgestimmt werden. Er sorgt umgehend für Kritik. Die Grünen warnen vor steigenden Nebenkosten für Mieter und der BUND spricht von einer klimapolitischen Bankrotterklärung. Die italienische Großbank UniCredit macht ernst mit ihrem Übernahmeversuch der Commerzbank. Sie hat den Aktionären ein Angebot gemacht. Die Gewerkschaft Verdi will sich mit allen Mitteln gegen eine Übernahme wehren. Es wird der Verlust von weit mehr als 10.000 Arbeitsplätzen befürchtet. Nach der Amokfahrt von Leipzig kommt der Täter in die Psychiatrie. Der Ermittlungsrichter geht davon aus, dass der 33-Jährige zum Tatzeitpunkt nicht voll schuldfähig gewesen ist. Der Mann war mit dem Auto durch die Innenstadt gerast, hatte 2 Menschen getötet und 6 weitere teils schwer verletzt. Die Stadt prüft nun ihr Sicherheitskonzept. Oberbürgermeister Jung sagt uns aber:
4: Wir wissen auch, dass es keine letzte Sicherheit gibt. Das gehört auch zur Wahrheit. Und wir wollen nicht unsere Innenstädte als Festungen ausbauen. Und diese Balance zu finden zwischen Freizügigkeit und Aufenthaltsqualität und trotzdem Schutz und Sicherheit der Bevölkerung, das ist die Aufgabe, die wir überall haben in dieser Republik und nicht nur in Deutschland, sondern weit darüber hinaus.
3: Mehr Respekt für Beschäftigte der Deutschen Bahn. Das fordert der Konzern und hat nun Plakate mit verschiedenen Motiven an Bahnhöfen und den Zügen ausgehängt. Darauf steht etwa: Die Würde des Menschen ist unantastbar, auch für alle in Uniform. Im Februar war ein Bahnmitarbeiter in Rheinland-Pfalz von einem Schwarzfahrer getötet worden. Wer bei TUI, Altos oder Datur Urlaub gebucht hat, soll erstmal nichts draufzahlen. Trotz hoher Kerosinpreise bleiben die Anbieter bei den Preisen, so der Tagesspiegel. Nachschläge wären zwar teilweise möglich, müssten aber spätestens 20 Tage vor Reisestart angekündigt werden. Neue Buchungen könnten dagegen teurer werden. In der Fußball-Champions League steht der FC Arsenal im Finale. Nach dem 1:1 im Hinspiel in Madrid gewann der Tabellenführer der Premier League zu Hause gegen Atletico mit 1:0. Im zweiten Halbfinal-Rückspiel treffen die Bayern heute Abend auf Paris Saint-Germain. Im Hinspiel hatte sich PSG mit 5:4 durchgesetzt. Die nächsten Delta-News gibt's in einer Stunde.
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5: Auf der A25 gehst Hacht Richtung Hamburg. Achtung, zwischen Bergedorf und Nettelnburg liegt ein totes Tier auf der Straße. In Hamburg ist die Renzelstraße zwischen der Schröderstiftstraße und der Lagerstraße wegen einer Veranstaltung noch bis Donnerstagmorgen in beiden Richtungen gesperrt. 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

0: Moin, Schwenker hier, bin gleich bei euch. Muss eben ganz kurz Hände waschen. Sekunde eben. So. War gerade in der Küche und hab da die Kaffeemaschine angefasst und die Spüle und so weiter und danach lieber nochmal Hände waschen. Außerdem ist heute auch der Tag der Handhygiene. Tatsächlich, ja, Tag der Handhygiene ist wichtig. Seit Corona wissen wir natürlich auch alle, wie man sich vernünftig die Hände wäscht, ne? Und so ganz kurz abtrocknen, so das sollte jetzt irgendwie reichen. Aber auf jeden Fall auch nach Corona ist Händewaschen und Handhygiene natürlich nicht unwichtig. Gibt aber auch Leute, die sind tatsächlich ein bisschen zu faul dafür.
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2: Zu faul für Hygiene. Ach komm, Zähne putze ich morgen früh einfach doppelt so lang, dann brauche ich jetzt nicht. Haare waschen? Einfach eine Cap drauf und fertig. Ich brauche mich doch nicht rasieren, das ist einfach mein ganz neuer Look. Meine Fingernägel kann ich auch noch nächste Woche schneiden. Ach, hier nochmal ein Spritzer Parfüm? Da merkt keiner, dass ich seit 3 Tagen nicht geduscht habe. Eine Jogginghose wäscht man doch eh nicht, oder?